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2: Der Spieletreff in der Stadtbibliothek in Saarbrücken gibt es übermorgen. Da könnt ihr euch treffen und Spiele spielen. Das ist so geil, ist auch ein bisschen underrated. Und zwar Brettspiele, Kartenspiele, Würfelspiele, alles, was man sich an Spielen vorstellen kann. Also kommt vorbei, einfach mal so das Handy weglegen, entspannt zusammen ein bisschen Zeit verbringen. Kommt vorbei übermorgen ab 18 Uhr in der Stadtbibliothek in Saarbrücken. Ganz viel Spaß euch.
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4: Ich bin Lia Matschulat. Nach dem Rücktritt von Jens Spahn wegen der Leihmutterschaft für seinen Sohn sucht die Union einen neuen Fraktionschef. Bundeskanzler Merz will die Personalie möglichst zügig klären, am besten noch in diesem Monat. Das erfuhr die Deutsche Presseagentur aus dem Umfeld des Kanzlers. Vor den drei wichtigen Landtagswahlen im Herbst soll es keine langwierigen Personaldebatten geben.
5: Ende Juli geht der Bundeskanzler in den Urlaub und bis dahin will er eine Entscheidung, heißt es. Am häufigsten wird aktuell Kanzleramtschef Thorsten Frey als möglicher Nachfolger von Jens Spahn genannt. Er war mal Stellvertreter, als der noch die Fraktion leitete, kennt sich also mit dem Job bestens aus. Auch CDU-Generalsekretär Carsten Linnemann oder Innenminister Alexander Dobrindt könnten mögliche Kandidaten sein. Am Montag tagt das CDU-Präsidium. Ob Merz dann schon einen konkreten Vorschlag präsentieren kann, bleibt abzuwarten. Diana Kramer, Nachrichtenredaktion.
4: Die ukrainische Hauptstadt Kiew ist vom russischen Militär erneut massiv mit Raketen angegriffen worden. Bürgermeister Klitschko informiert über Einschläge und Brände. Der ukrainischen Luftwaffe zufolge wurden mehr als 2 Dutzend ballistische Raketen aus Russland auf Ziele in und um Kiew abgefeuert. Das Handwerk in Deutschland findet wieder mehr Nachwuchs. Nach Angaben des Zentralverbandes des Deutschen Handwerkes sind in den ersten 6 Monaten des Jahres knapp 67.800 neue Ausbildungsverträge unterschrieben worden, fast 5% mehr als im Vorjahreszeitraum.
6: Während viele Industriebetriebe Stellen abbauen und weniger ausbilden, schlägt das Pendel im Handwerk gerade in die andere Richtung aus. Dachdecker, Elektroniker oder Anlagenmechaniker werden dringend gebraucht. Und das spricht sich offenbar herum. Handwerkspräsident Dittrich sagt, junge Menschen setzen wieder stärker auf sichere Jobs, gute Verdienstmöglichkeiten und echte Karrierechancen. Trotzdem bleiben noch mehr als 20.000 Ausbildungsplätze im Handwerk unbesetzt. Zoe Tessovali, Nachrichtenredaktion.
4: England hat sich den Bronzeplatz bei der Fußball-Weltmeisterschaft erspielt. Das Team setzte sich mit 6:4 gegen Frankreich durch. Im Finale heute Abend treten Argentinien und Spanien gegeneinander an.
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7: Im Saarland starten wir heute bewölkt in den Sonntag, aber zur Frühstückszeit lockert es auf. Insgesamt ist der Vormittag leicht bewölkt. Am Nachmittag knacken wir 22 Grad und genießen trockenes Wetter mit Sonne. Perfekt für einen nahen Spaziergang durch die Altstadt von Saarbrücken. Am Abend kühlt es ab, während der Nordwestwind für frische Böen sorgt. Morgen bringt uns ein wolkenloser Start, bevor Wolken auftauchen. Aktuelle Werte: in Marpingen an der Marienquelle 14 Grad, in Merchweiler am Erlebnispark 15 Grad.
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7: Heute Morgen ist auf den Straßen im Saarland nichts los. Du rollst entspannt in den Sonntag. Der Verkehr fließt ohne Probleme. Hier bremst nichts. Forschende haben außerdem herausgefunden, dass schnelle Beats im Auto oft auch das Tempo pushen. Also lieber chillige Vibes anmachen und entspannt bleiben. Mit Big FM bleibst du locker auf allen Straßen im Saarland. Keine Staus, keine Verzögerungen. Du kommst easy und stressfrei durch den Tag. Einfach flüssig voran. Mehr ist gerade nicht drin. So läuft's. Gute Fahrt.
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2: Was gibt es Besseres, als am Wochenende auf ein Open-Air-Festival zu gehen und dann noch als Main-Acts Sido und Kool Savas zu sehen? Also mir fällt da nichts ein. Es gibt eine richtig, richtig geile Stimmung dort. Die Tickets sind fast ausverkauft. Also schnell sein lohnt sich. Kommt unbedingt vorbei und habt einfach eine richtig, richtig geile Zeit. Am Freitag ab 16 Uhr geht's los im Lokschuppen in Dillingen. Ganz viel Spaß euch.
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4: Ich bin Lia Matschulat. Bundeskanzler Merz will nach dem Rücktritt von Unionsfraktionschef Spahn die Nachfolge zügig klären. Er strebt eine Entscheidung vor seinem geplanten Urlaub ab Ende des Monats an. Das fuhr die deutsche Presseagentur aus Merz Umfeld. Häufig genannt wird Kanzleramtschef Frei als möglicher Nachfolger. Als Fraktionschef käme auch Generalsekretär Lindemann in Frage. Auch Innenminister Dobrindt wird als Option genannt. Morgen tagt das CDU-Präsidium. Das Handwerk in Deutschland findet wieder mehr Nachwuchs. Nach Angaben des Zentralverbandes des Deutschen Handwerks sind in den ersten 6 Monaten des Jahres knapp 67.800 neue Ausbildungsverträge unterschrieben worden. Fast 5% mehr als im Vorjahreszeitraum.
5: Während viele Industriebetriebe Stellen abbauen und weniger ausbilden, schlägt das Pendel im Handwerk gerade in die andere Richtung aus. Dachdecker, Elektroniker oder Anlagenmechaniker werden dringend gebraucht. Und das spricht sich offenbar herum. Handwerkspräsident Dittrich sagt, junge Menschen setzen wieder stärker auf sichere Jobs, gute Verdienstmöglichkeiten und echte Karrierechancen. Trotzdem bleiben noch mehr als 20.000 Ausbildungsplätze im Handwerk unbesetzt. Zoe Tessovali, Nachrichtenredaktion.
4: Große Unternehmen in der EU dürfen unverkaufte Kleidung und Schuhe künftig nicht mehr vernichten. Eine neue EU-Vorschrift, die ab heute gilt, soll dafür sorgen, dass Firmen ihre Waren erneut verkaufen oder spenden, statt sie wegzuwerfen. Bisweilen gilt die Entsorgung teils als günstiger, als Produkte zu lagern, aufzubereiten oder wieder zum Verkauf anzubieten. Der Handelsverband Deutschland sieht durch die Neuerung auch Vorteile für Verbraucher, durch mehr reduzierte Ware, die zum Beispiel in Outlets angeboten wird. Nach 5,5 Wochen geht heute die XXL-Fußball-Weltmeisterschaft zu Ende. Ab 21 Uhr spielen Spanien und Argentinien um den Titel.
6: Nur ein Gegentor haben die Spanier bisher kassiert. Das Finalstadion bei New York wird am Abend auch zur Show-Arena. Die FIFA hat die Halbzeit laut Medien einfach mal verlängert, damit Superstars wie Madonna, Shakira, BTS, Justin Bieber und Coldplay auftreten können. Thomas Bremser, Nachrichtenredaktion.
4: Im Spiel um Platz 3 hat in der Nacht England mit 6:4 Frankreich besiegt.
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7: Im Saarland sind heute Morgen einige Wolken unterwegs, die sich bald verziehen. Ab 8 Uhr erwartet euch meist leichter Sonnenschein. Nachmittags erreichen die Temperaturen bis zu 23 Grad, ideal für Aktivitäten draußen. Der Wind aus Nordwest bringt eine frische Brise, die für Abkühlung sorgt. Nacht klar und kühl, perfekt für eine ruhige Nacht. Morgen erwartet uns wieder Sonne und Höchstwerte bis zu 23 Grad. Aktuell haben wir in Neunkirchen am Zoo 15 Grad und in Blieskastel in der Altstadt 14 Grad.
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7: Heute Morgen ist auf den Straßen echt nichts los. Ganz entspannt also. Das bedeutet freie Fahrt ohne Stress. Du kannst dich voll auf dich und dein Ziel konzentrieren. Übrigens, Forschungen zeigen, dass Musik mit einem klaren Beat im Berufsverkehr richtig gute Laune macht und den Stresspegel senkt. Also dreh ruhig ein bisschen auf. Mit Big FM bleibst du entspannt unterwegs. Mehr ist aktuell nicht drin. Genieße die entspannte Fahrt und bleib locker. So macht unterwegs sein richtig Spaß. Bleib cool, gute Fahrt.
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3: Es gibt so ein Projekt hier im Saarland, nördlich von Saarbrücken, und das Ganze nennt sich Urwald vor den Toren der Stadt. Und genau das soll es auch werden, ein riesiges Waldschutzgebiet wirklich vor den Toren Saarbrückens. Den Wald darf man auch betreten, stellt euch aber auf das volle Urwaldprogramm ein, weil richtig ausgebaut ist hier nichts.
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6: Mittlerweile sind überall Sommerferien, und wer noch nichts zu tun hat oder wer sich noch nichts vorgenommen hat für die Sommerferien, der kann sich ja mal überlegen, ob er pilgern möchte. Und dazu habe ich mir heute die Annika eingeladen. Sie ist erfahrene Pilgerin, und wir reden darüber, was ist Pilgern und was kann man da so erleben. Ich bin Benny. Ich wünsche euch einen schönen guten Morgen heute.

0: Big Spirit, heute mit mir. Ich bin Benny und mit Annika. Annika, erstmal schön, dass du da bist. Schön, dass es geklappt hat.
1: Herzlichen Dank für die Einladung.
0: So, du bist ja erfahrene Pilgerin, hast aber auch selber in Spanien gelebt eine Zeit lang, oder? Wie bist du denn in Spanien zum Pilgern gekommen?
1: Ja, also ich bin ausgesprochener Spanienliebhaber und habe die ersten Jahre in Spaniens Süden verbracht, in Andalusien, habe dort Kunst, Kultur kennengelernt, auch die ganzen großen Städte wie Granada, Córdoba, Sevilla, also alle, die den Süden Spaniens kennen oder die Pueblos Blancos, die werden wahrscheinlich auch genauso verzaubert gewesen sein, wie ich es damals war.
0: Das heißt so kulturelles Interesse und so, ja? Also gar nicht mal irgendwie speziell Interesse am Jakobsweg. Wie bist du denn dann auf den Jakobsweg gestoßen?
1: Ich hatte damals eine große Landkarte über Spanien gekauft und dann die Ortschaften, die mich interessiert hatten, mit Nadeln quasi auf der Landkarte markiert. Und so entstand dann eine Kette von Sehenswürdigkeiten, Dinge, die mich interessiert hatten. Und irgendwann habe ich festgestellt, das liegt ja alles entlang eines alten Pilgerweges. Und dann habe ich kurz entschlossen gesagt, okay, komm, das laufe ich, das mache ich.

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1: Es ist Sommerferienzeit und wenn ihr jetzt nicht irgendwie fett ins Ausland fliegt und irgendwie, ich weiß nicht, sonst was Cooles macht, dann könnt ihr ja überlegen, in Deutschland zu pilgern. Es gibt ja Jakobsweg-Segmente ohne Ende in Deutschland. Gibt auch einen Luther-Pilgerweg. Und eine Pilgerin, die viel gepilgert hat, die habe ich mir heute eingeladen, die Annika.
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2: 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Da könnt ihr euch treffen und Spiele spielen. Das ist so geil, ist auch ein bisschen underrated. Und zwar Brettspiele, Kartenspiele, Würfelspiele. Alles, was man sich an Spielen vorstellen kann. Also kommt vorbei. Einfach mal so das Handy weglegen, entspannt zusammen ein bisschen Zeit verbringen. Kommt vorbei übermorgen ab 18 Uhr in der Stadtbibliothek in Saarbrücken. Ganz viel Spaß euch.
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4: Ich bin Lea Matschulat. Die Union sucht nach dem Rücktritt von Jens Spahn wegen der Leihmutterschaft für seinen Sohn einen neuen Fraktionschef. Bundeskanzler Merz will die Personalie möglichst zügig klären, am besten noch in diesem Monat. Denn vor den drei wichtigen Landtagswahlen im Herbst soll es keine langwierigen Personaldebatten geben.
5: Ende Juli geht der Bundeskanzler in den Urlaub und bis dahin will er eine Entscheidung, heißt es. Am häufigsten wird aktuell Kanzleramtschef Thorsten Frey als möglicher Nachfolger von Jens Spahn genannt. Er war Merz Stellvertreter, als der noch die Fraktion leitete, kennt sich also mit dem Job bestens aus. Auch CDU-Generalsekretär Carsten Linnemann oder Innenminister Alexander Dobrindt könnten mögliche Kandidaten sein. Am Montag tagt das CDU-Präsidium. Ob Merz dann schon einen konkreten Vorschlag präsentieren kann, bleibt abzuwarten. Diana Kramer, Nachrichtenredaktion.
4: Große Unternehmen in der Europäischen Union dürfen unverkaufte Kleidung und Schuhe künftig nicht mehr vernichten. Eine entsprechende EU-Vorschrift gilt ab heute und soll dafür sorgen, dass betroffene Firmen ihre Waren etwa erneut verkaufen oder spenden, anstatt sie wegzuschmeißen.
6: Künftig müssen die Firmen ihre unverkaufte Kleidung entweder spenden und verschenken oder aber sie günstiger verkaufen. Nur wenn das alles nicht funktioniert, dürfen die Textilien vernichtet werden. Der Handelsverband Deutschland sieht darin neue Chancen für Verbraucher. Es könnte mehr reduzierte Ware über Outlets oder Secondhand-Kanäle geben. Aber der Handel fürchtet auch neue Kosten durch mehr Bürokratie. Kritiker sagen, Unternehmen könnten die neuen Vorschriften zur Vermeidung von Fast Fashion leicht umgehen. Aus Brüssel, Dieter Ebeling.
4: Das iranische Militär hat zwei weitere US-Soldaten getötet. Das wurde am Abend bekannt. Die beiden Soldaten seien am Freitag in Jordanien ums Leben gekommen, heißt das von US-Seite. Die USA schworen Rache. Ebenso der Iran für die nächtelangen US-Angriffe in den vergangenen Tagen. Die Vereinigten Arabischen Emirate fordern ein sofortiges Ende der Feindseligkeiten sowie eine rasche Rückkehr an den Verhandlungstisch. England hat sich den Bronzeplatz bei der Fußball-Weltmeisterschaft erspielt. Das Team setzte sich mit 6:4 gegen Frankreich durch. Im Finale heute Abend treten Argentinien und Spanien gegeneinander an.
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7: Im Saarland beginnt der Sonntag mit wenigen Wolken. Ab jetzt wird's heller, perfekt für einen Spaziergang in Saarbrücken. Später klettert das Thermometer auf bis zu 23 Grad, also ab mit dem Grill nach draußen. Morgen bleibt es bei maximal 22 Grad leicht bewölkt. Der Abend verspricht klaren Himmel, super zum Entspannen. Der Wochenstart bietet dann Sonne mit gelegentlich Wolken. Ideal für eine lockere Radtour entlang der Saar. Aktuelle Werte: in Püttlingen an der Burg Bucherbach 15 Grad, ebenso in Perl am Moselufer.
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7: Heute Morgen läuft auf den Straßen im Saarland wirklich alles super entspannt ab. Da ist tatsächlich gar nichts los, null Stress für dich, alles bleibt easy und total chillig. Ein kleiner Tipp am Rande für dich: dein Auto steht die meiste Zeit nur rum, also gönn ihm und dir doch mal eine kleine, wohlverdiente Pause. So seid ihr beide bald wieder topfit und bereit. 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Gute Fahrt!
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0: 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Gemeinsam starten wir heute mit Big Spirit in den Morgen. Ich bin Benny und mein Gast heute ist die Annika, erfahrene Pilgerin. Annika, wenn man jetzt so sich einen Pilgerpfad vorgenommen hat, zum Beispiel Jakobsweg in deinem Fall, wie packt man seinen Rucksack und wie bereitet man sich da vor?
1: Ich sage immer, der Jakobsweg besteht oder der Pilger nimmt immer zwei Rucksäcke mit. Das eine ist der physische, wo das Gewicht drin liegt. Das andere ist aber auch das Paket, das er für sich eben innerlich mitträgt. Und bei mir war das so, dass ich zu der Zeit unglaublich viel in meiner Gedankenwelt dabei hatte.
0: Also das heißt so alle Sachen, die du irgendwie durch deinen Alltag schleifst, ohne es irgendwie aufzuarbeiten, das kommt dann in deinen emotionalen Rucksack rein?
1: Das, glaube ich, kennen viele heute. Wenn ich meinen Alltag als Alltag erlebe, habe ich von morgens bis abends eine Geschwindigkeit, die in Erledigungen oder in To-Do-Listen morgens beginnen und abends aufhören. Das heißt, im Normalfall habe ich im Alltag wenig Zeit, mir intensiv Gedanken zu machen oder mir Zeit für mich selber zu nehmen.
0: Und wie funktioniert das dann mit dem Aufarbeiten beim Pilgern?
1: Ich kann dir gar nicht sagen, wie das funktioniert hat. Irgendwann kamen so die ersten Momente, wo ich gedacht habe, auch langweilig, habe ich schon drüber nachgedacht. Und so habe ich, ohne dass ich das bewusst gemerkt habe, sind die Gedanken weniger geworden.
0: Also ist dann so ein bisschen wie Zimmer aufräumen, mentale Hygiene, oder wie empfindest du das?
1: Ja, während dem Laufen, weil durch diesen entschleunigten Rhythmus viel weniger neue Reize dazukommen, wie es im normalen Alltag der Fall ist. Und dadurch hatte meine Gedankenwelt die Chance, runterzutakten. Ich war dann plötzlich gedankenfrei.
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0: bin sprachlos gerade.
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4: Ist Büschra genauso verrückt wie ihr in der Community?
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4: Jasmin aus der Big FM Community. 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
5: mir eine Glatze rasieren und meine Haare dann spenden.
6: No, Gott!
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3: Hallo zusammen, ich bin Nina, eure Radioreporterin der HTW Saar. Wenn ich so an meine bisherige Studienzeit denke, dann bin ich mega dankbar für die ganzen Leute, die ich kennenlernen durfte. Und Highlight sind bei mir auf jeden Fall auch die ganzen Exkursionen und die Praxiserfahrungen, die ich sammeln durfte. Ich hatte teilweise wirklich so eine gute Zeit. Bei einer Exkursion zum Beispiel waren wir einfach Windsurfen in Holland. Also besser geht's nicht. Jetzt hören wir mal, was andere Studierende bisher so für Highlights hatten.
4: Highlights für mich aus dem Studium waren bis jetzt immer die Sprachkurse an der Uni, die ich jede Woche gemacht habe und da fachübergreifend neue Leute kennenzulernen.
5: Ich fand super cool, dass man außerstudentische Projekte machen kann in der Theatergruppe. Da konnte ich mich mal ein Semester so richtig kreativ ausleben.
6: Am besten an meinem Studium hat mir eigentlich gefallen die schönen Begegnungen, die man gemacht hat und die Freunde, die man auf dem Weg gefunden hat. Ja, sehr, sehr viele lustige und vielleicht auch ein bisschen verrückte Leute.
7: Wenn es Veranstaltungen von der Fachschaft gibt und man sitzt zusammen und hört Musik und es gibt noch ein bisschen gratis Essen und Getränke, das war schon immer sehr toll.
8: Also, dass ich, glaube ich, sehr viel so Selbstvertrauen in meine Art und Weise zu lernen bekommen habe und sich sehr auf sein Umfeld auch verlassen zu können.
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13: Mein Gast heute, die Annika, ist erfahrene Pilgerin und sie sagt, sie pilgert auch, damit sie so ihren Alltagsballast mal in Ruhe verarbeiten kann beim Pilgern. Das kennt ihr bestimmt auch, jetzt irgendwie so das letzte halbe Jahr nur gerannt, jetzt sind Ferien, jetzt kann man rausgehen, jetzt kann man pilgern, jetzt kann man Ballast abwerfen, emotional mal ein bisschen aufräumen. Und die Annika, die erzählt uns noch ein bisschen mehr, wie sie was beim Pilgern erfahren hat. Bin mal gespannt. Ich bin Benny, ich wünsche euch einen schönen guten Morgen.

0: Big Spirit. Heute mit mir, ich bin Benny und mit meinem Gast, der Annika. Annika, erfahrene Pilgerin, wenn ich mich jetzt dazu entschließe, doch mal ein paar Kilometer auf dem Jakobsweg zu gehen, was erwartet mich?
1: Auf dem Jakobsweg ist jeder Tag einzigartig. Und es ist selten so, dass die Gedankenwelt oder dass meine Gedanken dann so weit ausschweifen oder nach vorne schweifen, weil ich gelernt habe, dass jeder Tag neue Überraschungen mit sich bringt.
0: Also wenn du es so sagst, mit Überraschungen meinst du vor allem dann so Herausforderungen und Katastrophen und so Zeug, oder?
1: Damit umzugehen. Das heißt, nicht nur zu schimpfen oder sich dadurch beeinflussen lassen, sondern selber in sich hineinhorchen und schauen, okay, was kann ich aus dieser Situation für mich mitnehmen? Und zu akzeptieren, dass ich nicht alles planen kann.
0: Also im Grunde so Strategien, die wir auch tagtäglich brauchen in unserem normalen Leben, oder?
1: Wenn ich im Alltag vor einem Berg stehe, wie gehe ich damit um? Langsam, Schritt für Schritt. Wenn ich mich verlaufe unterwegs, kann ich mich fürchterlich aufregen und kann schimpfen.
0: Ist das dir schon mal vorgekommen, dass du dann da gestanden hast und erstmal geschimpft und...
1: So ging es mir einmal auf der Meseta. Ich habe mich total verlaufen gehabt, bis mich dann ein Bauer aufgelesen hat mit dem Traktor und mich ins nächste Dorf gebracht hat. Was für mich ein Glück war, weil ich an der Theke mich mit ihm den halben Abend unterhalten hatte. Das war ein wundervoller Abend. Also... So kann auch aus dieser Situation heraus etwas völlig Neues entstehen. Und dieses geschehen lassen zu können, auch das aushalten zu können, das geht im Alltag genauso.

0: Mein Gast heute ist die Annika. Sie ist erfahrene Pilgerin und sie erzählt uns heute, was so die Benefits vom Pilgern sind. Unter anderem mentale Hygiene, unter anderem auch das Erlernen von Strategien, wenn man mit Herausforderungen umzugehen hat. Und es gibt in Deutschland ganz viele Pilgerwege. Es gibt den Luther-Pilgerweg auch, es gibt ganz viele Jakobsweg-Segmente. Und die Annika erzählt uns gleich noch ein bisschen mehr, was sie alles beim Pilgern gelernt hat.
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3: Der Schwenkel heißt Schwenker, das Essen auf dem Schwenker heißt Schwenker und der Kerl am Schwenker, der den Schwenker schwenkt, heißt auch Schwenker. Wer nicht aus dem Saarland kommt, zerbricht sich den Kopf, ey. Deshalb, wenn ihr mal auf eine Schwenkelparty eingeladen werdet, immer beachten, alles heißt Schwenker und alles wird geschwenkt.
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2: Was gibt es Besseres, als am Wochenende auf ein Open-Air-Festival zu gehen und dann noch als Main-Act Sido und Kool Savas zu sehen? Also mir fällt da nichts ein. Es gibt eine richtig, richtig geile Stimmung dort. Die Tickets sind fast ausverkauft. Also schnell sein lohnt sich. Kommt unbedingt vorbei und habt einfach eine richtig, richtig geile Zeit. Am Freitag ab 16 Uhr geht's los im Lokschuppen in Dillingen. Ganz viel Spaß euch.
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4: Ich bin Lia Matschullert. Bundeskanzler Merz will nach dem Rücktritt von Unionsfraktionschef Spahn die Nachfolge zügig klären. Er strebt eine Entscheidung vor seinem geplanten Urlaub am Ende des Monats an. Das erfuhr die deutsche Presseagentur aus Merz' Umfeld. Häufig genannt wird Kanzleramtschef Frei als möglicher Nachfolger. Als Fraktionschef käme auch Generalsekretär Lindemann in Frage. Und auch Innenminister Dobrindt wird als Option genannt. Morgen tagt das CDU-Präsidium. Das Handwerk in Deutschland findet wieder mehr Nachwuchs. Nach Angaben des Zentralverbandes des Deutschen Handwerks sind in den ersten 6 Monaten des Jahres knapp 67.800 neue Ausbildungsverträge unterschrieben worden. Fast 5% mehr als im Vorjahreszeitraum.
5: Während viele Industriebetriebe Stellen abbauen und weniger ausbilden, schlägt das Pendel im Handwerk gerade in die andere Richtung aus. Dachdecker, Elektroniker oder Anlagenmechaniker werden dringend gebraucht. Und das spricht sich offenbar herum. Handwerkspräsident Dittrich sagt, junge Menschen setzen wieder stärker auf sichere Jobs, gute Verdienstmöglichkeiten und echte Karrierechancen. Trotzdem bleiben noch mehr als 20.000 Ausbildungsplätze im Handwerk unbesetzt. Zoe Tessovali, Nachrichtenredaktion.
4: In Gaststätten, öffentlichen Einrichtungen und im öffentlichen Raum sollte nach Ansicht der Linksfraktion im Bundestag kostenlos Leitungswasser zur Verfügung gestellt werden. Das geht aus einem Positionspapier der Fraktion hervor, das der Deutschen Presseagentur vorliegt. Man könne den übermäßigen Konsum von zuckrigen Softdrinks nicht verhindern, ohne für gesunde und zugängliche Alternativen zu sorgen, heißt es darin. Das Papier ist eine Reaktion auf die geplante Einführung einer Zuckersteuer. Nach 5,5 Wochen geht heute die XXL-Fußball-Weltmeisterschaft zu Ende. Ab 21 Uhr spielen Spanien und Argentinien um den Titel.
6: Nur ein Gegentor haben die Spanier bisher kassiert. Das Finalstadion bei New York wird am Abend auch zur Show-Arena. Die FIFA hat die Halbzeit laut Medien einfach mal verlängert, damit Superstars wie Madonna, Shakira, BTS, Justin Bieber und Coldplay auftreten können. Thomas Bremser, Nachrichtenredaktion.
4: Im Spiel um Platz 3 hat in der Nacht England mit 6:4 Frankreich besiegt.
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7: Im Saarland zeigt sich der Sonntagvormittag bewölkt, bevor die Wolken ab 8 Uhr auflockern. Nachmittags gibt es Sonne pur bei bis zu 23 Grad. Perfekt für draußen. Der Abend bleibt mild und klar. Unsere Abende könnt ihr also gemütlich unter freiem Himmel verbringen. Wer morgen schon Pläne hat, es erwartet uns ein weiterer sonniger Tag mit leichtem Wind aus Norden und bis zu 23 Grad. Und hier die aktuellen Werte. In Saarbrücken am Schlossplatz sind es gerade 17 Grad und in Mettlach an der Saarschleife 15 Grad.
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7: Heute Vormittag ist auf den Straßen im Saarland echt nichts los. Total entspannt also. Dein Auto steht meistens nur herum und wartet brav auf den nächsten Einsatz. Auf den Straßen hier passiert wirklich wenig, es geht absolut flüssig voran. Mehr gibt es aktuell nicht zu berichten. Bei so einem Verkehr bleibt alles wirklich locker und entspannt. Klingt doch nach einem perfekten Start in den Tag, oder? Und mal ehrlich, so entspannt rollt der Montag doch einfach viel besser, oder? Genießt die Ruhe ruhig, bevor der Trubel später richtig losgeht. Gute Fahrt!
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0: gemeinsam starten wir in den Sonntagmorgen. Mein Name ist Benny. Gemeinsam starten wir mit Big Spirit in den Sonntagmorgen. Mein Name ist Benny und mein Gast ist heute die Annika, erfahrene Pilgerin. Annika, wir waren dabei, durchzugehen, was für Skills kann man beim Pilgern erlernen?
1: Wenn ich mal mehrere Tage Regentage hatte, ich bin durch die Pyrenäen gelaufen, es hat nur geregnet, viele Wege waren überschwemmt, ich hatte an den Füßen nur noch Matschklumpen. Alles, was man an Emotionen hat, kommt dann raus, kommt dann zum Vorschein. Und wenn dann zwei Tage später wieder die Sonne scheint, dann weiß ich, okay, nach Regen folgt Sonne.
0: Was ist denn für dich jetzt so der wichtige Unterschied zwischen, jetzt ich gehe mal raus in den Wald, gehe mal ein bisschen hiken, gehe mal Gassi mit dem Hund und pilgern? Was ist da für dich der Unterschied?
1: Und wenn man mit diesem Bewusstsein einen Weg läuft, der seit über 1000 Jahren schon existiert, dann hat es eine eigene Magie.
0: Ey, ich danke dir fürs Interview. Was wäre denn für dich so, wenn ich jetzt sage, ich mache jetzt ein paar Jakobsweg-Etappen, was wäre dein Wunsch an uns?
1: Einfach nur die Empfehlung, genieße den Weg mit all dem, was der Weg für dich bereithält und erlaube deinen Erfahrungen, dass sie in deinen Lebensalltag hineinwachsen können und deinen Lebensweg dann anschließend weiter begleiten können.
0: Also dann frohes Pilgern an alle, die Bock drauf haben. Das war's auch von mir. Euch einen schönen Sonntag. Macht's gut und bis bald.
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2: Ich sagte, Geld ist nicht das Wichtigste, sondern was anderes.
3: Was?
2: Gold.
4: Oder eher doch die Grundsicherung. Hi, Reese hier. Denn seit dem 1.7.2026 gilt diese und löst somit das Bürgergeld ab. Aber nicht alle Regeln auf einmal. Ne? Die neue Grundsicherung meint nämlich die Grundsicherung für Arbeitssuchende. Und das bedeutet, wenn ihr gerade vielleicht auf der Suche nach einer Ausbildung seid oder einem neuen Job oder Bürgergeld bezieht, dann ist es jetzt wichtig für euch. Junge Erwachsene, die bekommen tatsächlich in ihrer Wohnsituation abhängig ein bisschen mehr Kohle. 563 Euro, wenn ihr volljährig seid und einen eigenen Haushalt habt. Wohnt ihr zum Beispiel bei euren Eltern und seid unter 25, dann bekommt ihr ca. 451 Euro. Es gibt noch weitere Änderungen, zum Beispiel wenn ihr einen Partner habt oder schon ein Kind habt, dann rechnet sich das Ganze natürlich anders. Ihr müsst jetzt keine Panik haben und direkt einen neuen Antrag stellen. Nein, die alten Sachen bleiben erhalten, aber ihr solltet auf jeden Fall auf Zack sein. Für mehr Infos zum Thema Grundsicherung klickt euch einfach bei uns rein.

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2: Der Spieletreff in der Stadtbibliothek in Saarbrücken gibt es übermorgen. Da könnt ihr euch treffen und Spiele spielen. Das ist so geil, ist auch ein bisschen underrated. Und zwar Brettspiele, Kartenspiele, Würfelspiele. Alles, was man sich an Spielen vorstellen kann. Also kommt vorbei. Einfach mal so das Handy weglegen, entspannt zusammen ein bisschen Zeit verbringen. Kommt vorbei übermorgen ab 18 Uhr in der Stadtbibliothek in Saarbrücken. Ganz viel Spaß euch.
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4: Ich bin Lea Matschulat. Die Union sucht nach dem Rücktritt von Jens Spahn wegen der Leihmutterschaft für seinen Sohn einen neuen Fraktionschef. Bundeskanzler Merz will die Personalie möglichst zügig klären, am besten noch in diesem Monat. Denn vor den drei wichtigen Landtagswahlen im Herbst soll es keine langwierigen Personaldebatten geben.
5: Ende Juli geht der Bundeskanzler in den Urlaub und bis dahin will er eine Entscheidung, heißt es. Am häufigsten wird aktuell Kanzleramtschef Thorsten Frey als möglicher Nachfolger von Jens Spahn genannt. Er war Merz Stellvertreter, als der noch die Fraktion leitete, kennt sich also mit dem Job bestens aus. Auch CDU-Generalsekretär Carsten Linnemann oder Innenminister Alexander Dobrindt könnten mögliche Kandidaten sein. Am Montag tagt das CDU-Präsidium. Ob Merz dann schon einen konkreten Vorschlag präsentieren kann, bleibt abzuwarten. Diana Kramer, Nachrichtenredaktion.
4: Große Unternehmen in der Europäischen Union dürfen unverkaufte Kleidung und Schuhe künftig nicht mehr vernichten. Eine entsprechende EU-Vorschrift gilt ab heute und soll dafür sorgen, dass betroffene Firmen ihre Waren etwa erneut verkaufen oder spenden, anstatt sie wegzuschmeißen.
6: Nur wenn das alles nicht funktioniert, dürfen die Textilien vernichtet werden. Der Handelsverband Deutschland sieht darin neue Chancen für Verbraucher. Es könnte mehr reduzierte Ware über Outlets oder Secondhand-Kanäle geben. Aber der Handel fürchtet auch neue Kosten durch mehr Bürokratie. Kritiker sagen, Unternehmen könnten die neuen Vorschriften zur Vermeidung von Fast Fashion leicht umgehen. Aus Brüssel, Dieter Ebeling.
4: Das iranische Militär hat zwei weitere US-Soldaten getötet. Das wurde am Abend bekannt. Die beiden Soldaten seien am Freitag in Jordanien ums Leben gekommen, heißt das von US-Seite. Die USA schworen Rache. Ebenso der Iran für die nächtelangen US-Angriffe in den vergangenen Tagen. Die Vereinigten Arabischen Emirate fordern ein sofortiges Ende der Feindseligkeiten sowie eine rasche Rückkehr an den Verhandlungstisch. England hat sich den Bronzeplatz bei der Fußball-Weltmeisterschaft erspielt. Das Team setzte sich mit 6:4 gegen Frankreich durch. Im Finale heute Abend treten Argentinien und Spanien gegeneinander an.
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7: Im Saarland wartet heute ein bunter Mix aus Sonne und Wolken auf euch. Am Nachmittag bleibt es bei lockerer Bewölkung mit richtig angenehmen Temperaturen. Perfekt für einen entspannten Spaziergang von Saarbrücken bis ins wunderschöne St. Wendeler Land. Am Abend klart der Himmel dann richtig auf und ihr könnt einen herrlichen und lauen Sommerabend draußen genießen. Morgen wird es weiterhin freundlich und sommerlich bleiben. Aktuell zeigt das Thermometer 17 Grad in Riegelsberg am Stadtpark und auch in Großrosseln beim idyllischen Warntwald. Gute Fahrt.
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7: Heute Vormittag läuft der Verkehr im Saarland richtig rund. Keine Staus, keine Sperrungen, einfach freie Fahrt. Die Straßen sind entspannt, du kannst ohne Stopps durchfahren. Mehr ist heute Morgen nicht drin. Übrigens, die meisten von uns sitzen täglich weniger als 30 Kilometer im Auto, regen sich aber trotzdem gern mal über Stau auf. Das kostet Zeit. Hier geht es nur langsam voran, wenn mal was ist. Mit Big FM bleibst du entspannt unterwegs. Der Verkehr bleibt heute ruhig, mehr gibt es nicht zu berichten. Gute Fahrt.
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9: 160 Restaurants aus 16 Bundesländern waren es beim Uber Eats Award 2025 und alle sie wollten Restaurant des Jahres werden, so auch das Kalinski hier aus Saarbrücken. Und sie haben es sogar bis ins Finale geschafft. Problem nur, 3 andere Restaurants auch. Und es wurde also fleißig 6 Stunden lang für Sternekoch Tim Rauer angerichtet. Und dann stand die große Entscheidung auch schon an.
10: Es kann nur einen, diesen wunderbaren Uber Eats Restaurant des Jahres 2025 Award gewinnen.
9: Kalinski holt das Ding nach Hause. Elias ist Chef des Ganzen, hat mir erzählt, wie sie Tim Raue von sich überzeugen konnten.
11: Der hat gesehen, wie wir da den Ketchup gemacht haben, die Mayo, so jetzt auch unsere fruchtige Soße, die er dann 5 Stunden dort gekocht hat. Ich glaube, wir waren die einzigen von den 4 Teilnehmern, die 6 Stunden lang da gemacht und getan und dann ist uns die Mayo nicht gelungen, weil der Rührstab wurde heiß. Dann mussten wir noch was von vorne anfangen. Also wir haben 6 Mayos gemacht, einen neuen Rührstab mussten wir kaufen gehen. Ja, aber wir haben da alles gegeben und unser Perfektionismus da leiden lassen. Das hat so Raue gesehen und das hat es auch nochmal ausgemacht.
9: Und wenn ihr die Gewinnerwurst selbst einmal probieren wollt, dann ab mit euch in die Mainzer Straße hier in Saarbrücken.
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2: Was gibt es Besseres, als am Wochenende auf ein Open-Air-Festival zu gehen und dann noch als Main-Act Sido und Kool Savas zu sehen? Also mir fällt da nichts ein. Es gibt eine richtig, richtig geile Stimmung dort. Die Tickets sind fast ausverkauft. Also schnell sein lohnt sich. Kommt unbedingt vorbei und habt einfach eine richtig, richtig geile Zeit. Am Freitag ab 16 Uhr geht's los im Lokschuppen in Dillingen. Ganz viel Spaß euch.
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4: Ich bin Lea Matschullert. Nach dem Rücktritt von Jens Spahn will Bundeskanzler Merz die Spitze der Unionsfraktion schnell neu besetzen. Nach Informationen der deutschen Presseagentur soll die Entscheidung noch vor Merz Urlaub fallen. Als aussichtsreicher Kandidat gilt derzeit Kanzleramtschef Frei.
5: Thorsten Frei gilt als enger Vertrauter von Merz und kennt die Fraktion sehr gut. Auch CDU-Generalsekretär Linnemann und Innenminister Dobrindt gelten als mögliche Nachfolger. Die Union will die Personalfrage schnell klären, damit die Debatte darüber nicht die Sommerpause überschattet oder eben die Landtagswahlen im Herbst. Spahn war nach heftiger Kritik an der Leihmutterschaft seines Kindes in den USA zurückgetreten. In Deutschland ist Leihmutterschaft verboten, auch weil die Union immer dagegen war, allen voran Spahn selbst. Zoe Tassovali, Nachrichtenredaktion.
4: Bei einem Unfall mit einer Geisterfahrerin sind in Hessen zwei Menschen ums Leben gekommen. Drei Kinder und Jugendliche schweben in Lebensgefahr. Die Frau war an der Anschlussstelle Florstadt in falscher Richtung auf die Autobahn 45 gefahren und kurz darauf mit dem Auto eines 70-Jährigen frontal zusammengestoßen. Die beiden starben. Der Ehemann der 34-Jährigen ist schwer verletzt. Die Kinder im Alter von 10 bis 15 Jahren sind in kritischem Zustand. Die Familie stammt aus Bayern. Russland hat die ukrainische Hauptstadt Kiew massiv mit ballistischen Raketen angegriffen. Im Zentrum der Stadt waren in der Nacht Dutzende Explosionen, teils von Flugabwehrraketen zu hören, wie ein Reporter vor Ort berichtet. Der Zivilschutz sprach am Morgen von einem Toten und 8 Verletzten. Das russische Verteidigungsministerium teilte wiederum mit, in Kiew sei unter anderem ein Logistikzentrum für die Lagerung von Waffenbauteilen Ziel der Angriffe gewesen. Nach 5,5 Wochen geht heute Abend die XXL-Fußball-WM zu Ende. Es spielen Spanien und Argentinien.
6: Nur ein Gegentor haben die Spanier bisher kassiert. Das Finalstadion bei New York wird am Abend auch zur Show-Arena. Die FIFA hat die Halbzeit laut Medien einfach mal verlängert, damit Superstars wie Madonna, Shakira, BTS, Justin Bieber und Coldplay auftreten können. Thomas Bremser, Nachrichtenredaktion.
4: Anpfiff heute Abend ist um 21 Uhr.
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7: Im Saarland klart es jetzt schön auf und über Saarlouis und Homburg zeigen sich nur ein paar leichte Wölkchen. Am Nachmittag klettert das Thermometer auf angenehme bis zu 23 Grad, perfekt für ein entspanntes Kaffeetreffen im Freien. Abends bleibt der Himmel in den meisten Teilen wolkenlos, ideal für einen gemütlichen Spaziergang. Morgen bleibt es freundlich mit moderaten 21 Grad. Die Nacht verspricht klare Sicht auf die Sterne, ein Blick lohnt sich. Aktuell zeigt das Thermometer in Friedrichsthal am Hoferkopf und in Mettlach an der Burg Montclair 18 Grad.
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7: Heute Vormittag ist auf den Straßen kaum was los. Auf der A6 Richtung Metz-Saarbrücken steht zwischen St. Ingbert West und Saarbrücken-Feching ein defektes Fahrzeug. Auf der A62 Richtung Nonnweiler sorgt zwischen Freisen und Birkenfeld ein liegen gebliebener Wagen für kurze Aufmerksamkeit. Der Verkehr läuft gut, es gibt keine weiteren Störungen. Die Straßen sind frei, hier musst du nicht mit Verzögerungen rechnen. Kleiner Tipp, wer entspannt fährt, kommt immer besser an. Läuft, gute Fahrt.
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8: Hallo zusammen, ich bin Nina, eure Radioreporterin der HTW Saar. Wenn ich so an meine bisherige Studienzeit denke, dann bin ich mega dankbar für die ganzen Leute, die ich kennenlernen durfte. Und Highlights sind bei mir auf jeden Fall auch die ganzen Exkursionen und die Praxiserfahrungen, die ich sammeln durfte. Ich hatte teilweise wirklich so eine gute Zeit. Bei einer Exkursion zum Beispiel waren wir einfach Windsurfen in Holland. Also besser geht's nicht. Jetzt hören wir mal, was andere Studierende bisher so für Highlights hatten.
9: Highlights für mich aus dem Studium waren bis jetzt immer die Sprachkurse an der Uni, die ich jede Woche gemacht habe. Und da fachübergreifend neue Leute kennenzulernen.
10: Ich fand super cool, dass man außerstudentische Projekte machen kann in der Theatergruppe. Da konnte ich mich mal ein Semester so richtig kreativ ausleben.
11: Am besten an meinem Studium hat mir eigentlich gefallen die schönen Begegnungen, die man gemacht hat. Und die Freunde, die man auf dem Weg gefunden hat. Ja, sehr, sehr viele lustige und vielleicht auch ein bisschen verrückte Leute.
2: Schick uns jetzt deine Tipps für die Saarland-Connection.

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2: Der Spieletreff in der Stadtbibliothek in Saarbrücken gibt es übermorgen. Da könnt ihr euch treffen und Spiele spielen. Das ist so geil, ist auch ein bisschen underrated. Und zwar Brettspiele, Kartenspiele, Würfelspiele. Alles, was man sich an Spielen vorstellen kann. Also kommt vorbei. Einfach mal so das Handy weglegen, entspannt zusammen ein bisschen Zeit verbringen. Kommt vorbei übermorgen ab 18 Uhr in der Stadtbibliothek in Saarbrücken. Ganz viel Spaß euch.
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4: Ich bin Lia Matschulat. Kanzler Merz will nach dem Rücktritt von Unionsfraktionschef Spahn die Nachfolge zügig klären. Er strebt eine Entscheidung vor seinem geplanten Urlaub ab Ende des Monats an. Das erfuhr die deutsche Presseagentur aus Merz Umfeld. Häufig genannt wird Kanzleramtschef Frei als möglicher Nachfolger. Als Fraktionschef käme auch Generalsekretär Lindemann in Frage. Auch Innenminister Dobrindt wird als Option genannt. Morgen tagt das CDU-Präsidium. Große Unternehmen in der Europäischen Union dürfen unverkaufte Kleidung und Schuhe künftig nicht mehr vernichten. Eine entsprechende EU-Vorschrift gilt ab heute.
5: Künftig müssen die Firmen ihre unverkaufte Kleidung entweder spenden und verschenken oder aber sie günstiger verkaufen. Nur wenn das alles nicht funktioniert, dürfen die Textilien vernichtet werden. Der Handelsverband Deutschland sieht darin neue Chancen für Verbraucher. Es könnte mehr reduzierte Ware über Outlets oder Secondhand-Kanäle geben. Aber der Handel fürchtet auch neue Kosten durch mehr Bürokratie. Kritiker sagen, Unternehmen könnten die neuen Vorschriften zur Vermeidung von Fast Fashion leicht umgehen. Aus Brüssel, Dieter Ebeling.
4: Das Handwerk in Deutschland findet wieder mehr Nachwuchs. Nach Angaben des Zentralverbandes des Deutschen Handwerks sind in den ersten 6 Monaten des Jahres knapp 67.800 neue Ausbildungsverträge unterschrieben worden. Fast 5% mehr als im Vorjahreszeitraum.
6: Während viele Industriebetriebe Stellen abbauen und weniger ausbilden, schlägt das Pendel im Handwerk gerade in die andere Richtung aus. Dachdecker, Elektroniker oder Anlagenmechaniker werden dringend gebraucht. Und das spricht sich offenbar herum. Handwerkspräsident Dittrich sagt, junge Menschen setzen wieder stärker auf sichere Jobs, gute Verdienstmöglichkeiten und echte Karrierechancen. Trotzdem bleiben noch mehr als 20.000 Ausbildungsplätze im Handwerk unbesetzt. Zoe Tessovali, Nachrichtenredaktion.
4: Bei einem Unfall mit einer Geisterfahrerin sind in Hessen 2 Menschen ums Leben gekommen. 3 Kinder und Jugendliche schweben in Lebensgefahr. Die Frau war an der Anschlussstelle Florstadt in falscher Richtung auf die Autobahn 45 gefahren und kurz darauf mit dem Auto eines 70-Jährigen frontal zusammengestoßen. Die beiden starben. Der Ehemann der 34-Jährigen ist schwer verletzt. Die Kinder im Alter von 10 bis 15 Jahren sind in kritischem Zustand. Die Familie stammt aus Bayern.
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7: Im Saarland zeigt sich der Himmel am Nachmittag meist leicht bewölkt. Mit Temperaturen um die 22 Grad bleibt es angenehm warm. Die Sonne hat also gute Chancen, durch die Wolken zu blitzen. Morgen gibt's wieder sonnige Aussichten, perfekt für einen Rundspaziergang oder eine Radtour. Der Wind bleibt frisch aus nordwestlicher Richtung. Abends wird's klar und sorgt für einen schönen Blick auf den Sternenhimmel. Gerade sieht's so aus, in Sulzbach am Salinenpark sind es derzeit 19 Grad und in Blieskastel am Gollenstein 20 Grad.
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7: Heute Vormittag ist auf den Straßen kaum was los. Auf der A6 Richtung Metz-Saarbrücken steht zwischen St. Ingbert West und Saarbrücken-Fechingen ein defektes Fahrzeug. Auf der A62 Richtung Nonnweiler sorgt zwischen Freisen und Birkenfeld ein liegen gebliebener Wagen für kurze Aufmerksamkeit. Der Verkehr läuft gut, es gibt keine weiteren Störungen. Die Straßen sind frei, hier musst du nicht mit Verzögerungen rechnen. Kleiner Tipp, wer entspannt fährt, kommt immer besser an. Läuft, gute Fahrt.
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11: Hallo zusammen, ich bin Nina, eure Radioreporterin der HTW Saar. Wenn ich so an meine bisherige Studienzeit denke, dann bin ich mega dankbar für die ganzen Leute, die ich kennenlernen durfte. Und Highlights sind bei mir auf jeden Fall auch die ganzen Exkursionen und die Praxiserfahrungen, die ich sammeln durfte. Ich hatte teilweise wirklich so eine gute Zeit. Bei einer Exkursion zum Beispiel waren wir einfach Windsurfen in Holland. Also besser geht's nicht. Jetzt hören wir mal, was andere Studierende bisher so für Highlights hatten.
12: Highlights für mich aus dem Studium waren bis jetzt immer die Sprachkurse an der Uni, die ich jede Woche gemacht habe, und da fachübergreifend neue Leute kennenzulernen.
13: Ich fand super cool, dass man außerstudentische Projekte machen kann in der Theatergruppe. Da konnte ich mich mal ein Semester so richtig kreativ ausleben.
14: Am besten an meinem Studium hat mir eigentlich gefallen die schönen Begegnungen, die man gemacht hat und die Freunde, die man auf dem Weg gefunden hat. Ja, sehr, sehr viele lustige und vielleicht auch ein bisschen verrückte Leute.
15: Wenn es Veranstaltungen von der Fachschaft gibt und man sitzt zusammen und hört Musik und es gibt noch ein bisschen gratis Essen und Getränke, das war schon immer sehr toll.
16: Also, dass ich, glaube ich, sehr viel so Selbstvertrauen in meine Art und Weise zu lernen bekommen habe und sich sehr auf sein Umfeld auch verlassen zu können.
2: Schick uns jetzt deine Tipps für die Saarland-Connection.
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2: Und da sind wir am Sonntag wieder bei euch im Wohnzimmer. Und jetzt habe ich für euch 100 Euro. Einer von euch muss mir sagen, was hier rauskommt.
3: Eine Halbglatze hat 5000 Haare. Wie viele Haare hat denn eine ganze Glatze?
2: Eine Halbglatze hat 5000 Haare. Wie viele Haare hat denn eine ganze Glatze? Wenn du die Lösung raus hast, 0137 90 30 200, ruf direkt an, hol dir 100 Euro heute auf dein Konto. 0137 90 30 200 für 50 sind aus allen deutschen Netzen. Wir sind live. Ich warte auf deinen Anruf. Mit Leitung 4 bist du hier.
4: Mitmachen kann man ab 18. An Minderjährige werden keine Gewinne ausgezahlt. 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Bitte darauf achten, dass nicht jeder Anruf, der Kosten produziert, auch automatisch ins Studio gelangt. 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Parallel dazu kann die Redaktion jederzeit ausgewählte Anrufer per Zufallsprinzip direkt ins Studio durchstellen. 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Ein Spiel dauert maximal bis Sendungsende.
2: So, hier nochmal die Frage.
3: Eine Halbglatze hat 5000 Haare. Wie viele Haare hat dann eine ganze Glatze?
2: Wenn du es weißt, 0137 90 30 200 0137 90 30 200 für 50 sind aus allen deutschen Netzen. Und eure Glücksfee, ihr habt so ein Glück, ist heute bei mir im Studio, die Chrissy. Hallo.
5: Hallo.
2: Schön, dass du da bist, Chrissy. Ja. Und du bringst heute den Hörerinnen und Hörern wie gewohnt Glück.
5: Ja, ich bring Glück und das Geld geht heute raus per Echtzeitüberweisung.
2: Also jetzt die Frage bitte richtig beantworten.
3: Eine Halbglatze hat 5000 Haare. Wie viele Haare hat dann eine ganze Glatze?
2: Noch niemand bei uns in Glücksleitung 4 0137 90 30 200 ist die Telefonnummer. 0137 90 30 200 für 50 Cent aus allen deutschen Netzen. Wenn du die richtige Lösung weißt, dann komm doch bitte zu uns. Da ist jemand live in der Show. Wer ist denn dran? Hallo?
6: Hi, hier ist der Martin.
2: Martin, ich grüße dich. Martin, du bist ein bisschen überrascht, dass du in der Sendung bist, ne?
6: Ja, wirklich. Wir sind gerade losgefahren im Auto und dann kam das und dann habe ich versucht anzurufen, hat funktioniert, Alter.
2: Das ist unglaublich. Was kommt denn raus?
6: Null.
2: Ja, keine Haare. Das kennen, Martin, das kennen wir doch alle aus dem Spiegel, ne? Deswegen.
6: Ja, hör auf,
2: ey. Ja, genau, hör auf, du. 100 Euro, bleib mal am Telefon, mein Lieber. Ganz viel Spaß damit, überweisen wir die direkt. Ja, tschüss.
6: Perfekt, danke, ciao.
2: Ciao, machen wir direkt weiter, würde ich sagen. Neue Runde. Und eine neue Frage.
3: In Claudias Garten hängen an einem Baum 90 Birnen. 20 fallen reif herunter. 24 werden von Kindern gepflückt und 12 von Raupen gefressen. Wie viele Birnen hängen noch an der Birke?
2: Ja, lange Frage, wiederhole ich gleich nochmal. 0137 90 30 200. Direkt wieder anrufen, wieder Martin. 0137 90 30 200. Für 50 sind aus allen deutschen Netzen. In Claudias Garten hängen an einem Baum 90 Birnen. 20 fallen reif herunter, 24 werden von Kindern gepflückt und 12 von Raupen gefressen. Jetzt kommt die Frage, doch wie viele Birnen hängen noch an der Birke? 0137 90 30 200. Jetzt anrufen. 100 Euro für dich. 0137 90 30 200 für 50 Cent aus allen deutschen Netzen.
3: In Claudias Garten hängen an einem Baum 90 Birnen. 20 fallen reif herunter. 24 werden von Kindern gepflückt und 12 von Raupen gefressen. Wie viele Birnen hängen noch an der Birke?
2: So, mach's aber besser als Andy. Die war schon mal in der vorherigen Sendung da und meinte das. Andy, hi, was hast du raus?
7: 34.
2: Ah, und das klang schon so fragend. 34, also nicht mit einer Schätzung anrufen. 34 ist falsch, wir brauchen schon die richtige Lösung, Chrissy, ne?
5: Ja, wir brauchen die richtige Lösung, aber ich verdopple jetzt gleich mal. Ich gehe von 100 Euro auf 200 Euro garantierter Gewinn.
2: So, dann schauen wir doch mal. Wer hört am Sonntag um 13.04 Uhr seinen Lieblingssender und hat die Lösung? 0137 90 30 200. 0137 90 30 200 für 50 Cent aus allen deutschen Netzen. In Claudias Garten hängen also an einem Baum 90 Birnen. 20 fallen reif herunter, 24 werden von Kindern gepflückt und 12 von Raupen gefressen. Doch wie viele Birnen hängen noch an der Birke. Die Frage muss beantwortet werden. Chrissy, dann gibt's wie viel Geld?
5: 200 Euro garantierter Gewinn.
2: 0137 90 30 200. 0137 90 30 200 für 50 sind aus allen deutschen Netzen. Löse es bitte und mach's besser als Manuela. Die war auch schon mal in einer anderen Sendung da und meinte das.
7: Super, was kommt denn raus?
8: Also ich habe ganz genau nachgerechnet. Es müssen 54 sein.
2: Sind es nicht, tut mir leid. Ja. Und das 54 ist nicht richtig. Bitte nochmal auf die Frage achten, Chrissy. Suche geht weiter, bitte.
5: Suche geht weiter, bitte genau auf die Frage achten. Und ich lege nochmal einen 100er drauf. Es geht um 300 Euro garantierter Gewinn. Geht heute raus per Echtzeitüberweisung.
2: Achtung. Hast du was anderes raus? 0137 90 30 200. 0137 90 30 200 für 50 Cent aus allen deutschen Netzen. Einer von euch gewinnt jetzt das Geld. 300 Euro. In Claudias Garten hängen an einem Baum 90 Birnen. 20 fallen reif herunter. 24 werden von Kindern gepflückt und 12 von Raupen gefressen. Wie viele Birnen hängen noch an der Birke? Das ist diese Frage muss man beantworten. Versteht das irgendjemand? Chrissy, schon jemand in Leitung 4 bei uns gerade?
5: Nee, Sendung gleich noch schon niemand aus. Hier. Ja, Sendung gleich aus, aber vorher gibt es nochmal richtig Geld. Ich lege nicht 100 drauf, sondern 200. Es geht jetzt um 500 Euro Garantiegewinn, heute überwiesen, heute auf dem Konto.
2: Wahnsinn, also bin gespannt. Wer am Sonntag seinen Lieblingssender hört um 13.06 Uhr, 0137 90 30 200. 0137 90 30 200 für 50 Cent aus allen deutschen Netzen. Warum kann 34, wie Andy dachte, oder 54, wie Manuela gesagt hat, nicht stimmen?
3: In Claudias Garten hängen an einem Baum 90 Birnen. 20 fallen reif herunter. 24 werden von Kindern gepflückt und 12 von Raupen gefressen. Wie viele Birnen hängen noch an der Birke?
2: Immer noch niemand bei uns im Studio. Ich hoffe, jemand versteht die Frage.
5: Ja, das hoffe ich auch. Und, aber es gibt mehr Geld. Das ist mir zu wenig. Wir legen nochmal 100 Euro drauf. Es geht jetzt um 600 Euro Garantiegewinn. Geht heute raus per Echtzeitüberweisung.
2: Also, weil noch niemand bei uns gerade im Studio ist, macht die Chrissy 600 Euro. 0137 90 30 200. 0137 90 30 200 für 50 Cent aus allen deutschen Netzen. Wir brauchen die richtige Lösung jetzt. Gerd war auch schon mal in einer anderen Sendung da und meinte das.
7: Was hast du raus?
9: Ich habe die 58.
2: Nein, auch das ist, nein, 58 ist noch, nein, ist nicht richtig, Gerd. Chrissy, Suche geht weiter,
5: Suche
2: was machen
5: geht weiter
2: wir?
5: Mit mehr Geld. Ich lege jetzt 150 nochmal drauf. Weil hier noch niemand richtig gelöst hat, gibt es jetzt 750 Euro garantierter Gewinn.
2: Nochmal, 58 ist unmöglich, kann nicht sein. 0137 90 30 200. 0137 90 30 200 für 50 Cent aus allen deutschen Netzen. Jetzt hör bitte nochmal die Frage an.
3: In Claudias Garten hängen an einem Baum 90 Birnen. 20 fallen reif herunter. 24 werden von Kindern gepflückt und 12 von Raupen gefressen. Wie viele Birnen hängen noch an der Birke?
2: Das ist die Möglichkeit jetzt. Warum kann da nicht 58 rauskommen? Chrissy, was ist hier los? Was passiert hier gerade? Es ist noch keiner bei uns im Studio. Ich will nichts machen.
5: Noch keiner im Studio, die er hier gelöst hat. Dann gehe ich jetzt drastisch mit dem Geld drauf. Ich erhöhe jetzt von 750 nicht auf 800, nicht auf 850, nicht auf 900 und auch nicht auf 59.
2: Was machst du?
5: Wir gehen auf 1.000 Euro Garantiegewinn.
2: Hör auf.
5: 1.000 Euro und die gehen heute raus per Echtzeitüberweisung.
2: Du kriegst 1.000 Euro jetzt sofort auf deinem Lieblingssender. 1.000 Euro gehen jetzt hier raus. 0137 90 30 200. 0137 90 30 200. Für 50 sind aus allen deutschen Netzen. In Claudias Garten hängen an einem Baum 90 Birnen. 20 fallen reif herunter, 24 werden von Kindern gepflückt und 12 von Raupen gefressen. Aber wie viele Birnen hängen noch an der Birke? Weiß es irgendjemand vom Radio? Hört ihr jemand zu um 13.08 Uhr? 0137 90 30 200. Noch kein Mensch bei uns im Studio. 0137 90 30 200 für 50 Cent aus allen deutschen Netzen. Chris, wir müssen jetzt Gas geben.
5: Ja, wir geben Gas. Doppelte Gewinnchance gibt's jetzt. Zur Glücksleitung 4 kommt die Glücksleitung 5 dazu. Doppelte Gewinnchance in 3, 2, 1 ab jetzt.
2: Achtung, Gewinnchance für dich auf 1000 Euro hat die Chrissy gerade verdoppelt. Die Gewinnchance, wenn du die Lösung hast, 0137 90 30 200. Gewinnchance wurde gerade für dich verdoppelt mit Leitung 4 und Leitung 5. 0137 90 30 200 für 50 Cent aus allen deutschen Netzen. Hat jemand, warum ist 34 nicht richtig, 54 oder auch 58 falsch? In Claudias Garten hängen an einem Baum 90 Birnen. 20 fallen reif herunter. 24 werden von Kindern gepflückt und 12 von Raupen gefressen. Wie viele Birnen hängen noch an der Birke, ist die Frage. Chrissy, Sendung aus, wir brauchen jetzt einen Gewinner, bitte.
5: Dann gehen wir jetzt auf die dreifache Gewinnchance. Die Glückszeitung 6 kommt dazu. Dreifache und höchste Gewinnchance in 3, 2, 1 ab jetzt.
2: Gewinnchance gerade verdreifacht. Ich fasse es nicht. Wir brauchen doch nur einen mit der richtigen Lösung, bitte. 0137 90 30 200. 0137 90 30 200 für 50 sind aus allen deutschen Netzen. Ich brauche nur einen von euch vom Radio, einen einzigen, der es jetzt richtig löst. Der jetzt für 1000 Euro sicherer Gewinn. Das ist kein Jackpot. Du bekommst das Geld sicher heute per Echtzeitüberweisung von uns in Realtime überwiesen. Aber du musst uns diese Frage richtig beantworten und 54, wie Manuela dachte, kommt hier nicht raus.
3: In Claudias Garten hängen an einem Baum 90 Birnen. 20 fallen reif herunter. 24 werden von Kindern gepflückt und 12 von Raupen gefressen. Wie viele Birnen hängen noch an der Birke?
2: 0137 90 30 200. Wir brauchen jetzt einen Gewinner, bitte. 0137 90 30 200. Immer noch keiner bei uns im Studio. 0137 90 30 200 für 50 sind aus allen deutschen Netzen. Nochmal, in Claudias Garten hängen an einem Baum 90 Birnen. 20 fallen reif herunter, 24 werden von Kindern gepflückt und 12 von Raupen gefressen. Aber wie viele Birnen hängen noch an der Birke? Jetzt deine Chance. Chrissy, jetzt oder nie. Gib richtig Gas, gib richtig Gas.
5: Dann gehen wir verdoppeln die dreifache Gewinnchance auf die sechsfache Gewinnchance. Die Glückszeitung 7, Glückszeitung 8 und die Glückszeitung 9. Kommen dazu. Sechsfache und höchste Gewinnchance in 3, 2, 1 ab jetzt.
2: Achtung, Schluss-Countdown ist eingeleitet. So, 1000 Euro gehen bitte hier raus. 0137 90 30 200. 0137 90 30 200 für 50 sind aus allen deutschen Netzen. Wir warten nur auf einen von euch mit der richtigen Lösung. Hast du 58 raus, ruf nicht an. Ruf nicht an, wenn Gerd hat schon 58, haben wir schon gehört, ist falsch. Andy meinte 34. Wenn du 34 raus hast, ruf nicht an. Wir brauchen jemanden, der eine komplett andere Lösung hat. In Claudias Garten hängen an einem Baum 90 Birnen. 20 fallen reif herunter, 24 werden von Kindern gepflückt und 12 von Raupen gefressen. Wie viele Birnen hängen noch an der Birke? Das ist die Frage, die man beantworten soll. Und dann gibt es jetzt Geld. Das Geld, das du jetzt hier gewinnen kannst unter 0137 90 30 200. 0137 90 30 200 für 50 sind aus allen deutschen Netzen. Ich brauche nur einen, Chrissy, keine Sendezeit mehr.
5: Okay, dann gehen wir jetzt wahnsinnigerweise auf die zehnfache Gewinnchance. Wir machen die 10 voll. Glücksleitung 14, Glücksleitung 15, Glücksleitung 16 und die Glücksleitung 17 kommen dazu. Zehnfache und höchste Gewinnchance, Sendung so gut wie aus, ab jetzt.
2: Ja, das ist der totale Leitungsbooster gerade. Die Leitungen liegen alle nebeneinander. Alle. 4, 5, 6, 7, 8, 9, 14, 15, 16, 17, also jetzt wirklich. Wenn einer von euch die Lösung hat, 0137 90 30 200, 0137 90 30 200 für 50 sind aus allen deutschen Netzen, es geht sofort weiter mit toller Musik. Ich brauche einen, der mit, kann jemand die Frage beantworten? In Claudias Garten hängen an einem Baum 90 Birnen. 20 fallen reif herunter, 24 werden von Kindern gepflückt und 12 von Raupen gefressen. Wie viele Birnen hängen noch an der Birke? Für 1000 Euro Direktgewinn, garantierter Gewinn, 0137 90 30 200, 0137 90 30 200 für 50 Cent aus allen deutschen Netzen. Es ist jetzt die Chance. Es muss innerhalb der nächsten 100 Sekunden klingeln und noch kein Mensch ist bei uns im Studio. Es hört wirklich noch keiner meine Stimme. Bitte jetzt 0137 90 30 200, 0137 90 30 200 für 50 Cent aus allen deutschen Netzen. Hallo SOS von deinem Lieblingssender.
3: In Claudias Garten hängen an einem Baum 90 Birnen. 20 fallen reif herunter, 24 werden von Kindern gepflückt und 12 von Raupen gefressen. Wie viele Birnen hängen noch an der Birke?
2: So, wenn das jemand hört, jetzt die 0137 90 30 200, 0137 90 30 200 für 50 sind aus allen deutschen Netzen. Da ist noch niemand in einer der 10 Leitungen. Ich wünsche mir in den nächsten 60 Sekunden einen Gewinner. Ich wünsche mir in den nächsten 60 Sekunden. Freunde, ich brauche einen Gewinner hier. 0137 90 30 200. Ist da irgendjemand, irgendeiner, irgendwer? Ich brauche einen von euch, der jetzt mutig ist, der die richtige Lösung nennt. 0137 90 30 200. 0137 90 30 200 für 50 sind aus allen deutschen Netzen. Wer ist mutig? Hol dir das Geld. 1000 Euro netto steuerfrei. Immer noch keiner da? Das ist die Möglichkeit. Und wenn du eine der 10 Leitungen triffst und meine Stimme im Telefon hörst, bleibst du bitte dran. 0137 90 30 200. Achtung, Achtung, Achtung. 0137 90 30 200 für 50 Cent aus allen deutschen Netzen. Keine 60, 59, 58, 57, 56 Sekunden Sendezeit. Ich brauche deine Lösung jetzt. 0137 90 30 200. 0137 90 30 200 für 50 Cent aus allen deutschen Netzen. Chrissy, bei uns ist alles ready to rumble.
5: Es ist alles angerichtet. 1000 Euro Gewinn.
2: Zehnfache Gewinnchance. Bitte, wie viele Birnen hängen noch an der Birke? Das ist die Frage, die du richtig beantwortest. Für 1000 Euro direkter Sofortgewinn. 0137 90 30 200. 0137 90 30 200 für 50 Cent aus allen deutschen Netzen. Es ist angerichtet. Es ist hier komplett angerichtet für einen von euch, der jetzt hier richtig löst, durchgestellt mit dem Chance-Button. Wer ist da live? Hallo? Hallo?
10: Hallo?
2: Ja, deine Hallo? Lösung, deine Lösung bitte.
10: Ja, nicht an einer Birke.
2: Nochmal bitte?
10: Birnen hängen nicht an einer Birke.
2: Richtig!
5: Gewonnen.
2: Du hast gerade gewonnen. 1000 Euro. Bleib mal bitte am Phone. Wir überweisen direkt.

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2: Was gibt es Besseres, als am Wochenende auf ein Open-Air-Festival zu gehen und dann noch als Main-Act Sido und Kool Savas zu sehen? Also mir fällt da nichts ein. Es gibt eine richtig, richtig geile Stimmung dort. Die Tickets sind fast ausverkauft. Also schnell sein lohnt sich. Kommt unbedingt vorbei und habt einfach eine richtig, richtig geile Zeit. Am Freitag ab 16 Uhr geht's los im Lokschuppen in Dillingen. Ganz viel Spaß euch.
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4: Ich bin Lea Matschulat. Kanzler Merz schließt nach dem Rücktritt von Unionsfraktionschef Spahn nicht aus, die Bundesregierung umzubauen. Es könnte eine Gelegenheit sein, noch einmal über die Aufstellung der Bundesregierung nachzudenken, sagte Merz im ZDF-Sommerinterview. Er verwies aber gleichzeitig mehrmals darauf, dass er hier im Konjunktiv spreche. Spekuliert wird, dass auch Bundesinnenminister Dobrindt ein Kandidat für den Unionsfraktionsvorsitz sein könnte. Bei einem schweren Geisterfahrerunfall auf der A45 in Hessen sind zwei Menschen ums Leben gekommen. Mehrere wurden schwer verletzt. Der Polizei zufolge fuhr eine 34-Jährige nahe Florstadt in falscher Richtung auf die Autobahn auf und prallte frontal mit dem Wagen eines 70-Jährigen zusammen.
5: Der Aufprall war so heftig, dass alle Beteiligten in ihren Fahrzeugen eingeklemmt waren und befreit werden mussten. Der 70-Jährige hat's nicht geschafft. Er starb noch an der Unfallstelle. Die drei Kinder der Geisterfahrerin und ihr Ehemann wurden schwer verletzt und kamen in Spezialkliniken, teilweise mit Rettungshubschraubern. Zoe Tassovali, Nachrichtenredaktion.
4: In Gaststätten, öffentlichen Einrichtungen und im öffentlichen Raum sollte nach Ansicht der Linksfraktion im Bundestag kostenlos Leitungswasser zur Verfügung gestellt werden. Das geht aus einem Positionspapier der Fraktion hervor. Man könne den übermäßigen Konsum von zuckrigen Softdrinks nicht verhindern, ohne für gesunde und zugängliche Alternativen zu sorgen, heißt es. Das Papier ist eine Reaktion auf die geplante Einführung einer Zuckersteuer. Der aktuelle Europameister Spanien trifft im WM-Finale heute Abend auf den Weltmeister Argentinien. Und im Urlaubsland Spanien können sich auch deutsche Touristen auf eine ganz besondere Stimmung einstellen. Julia Macher, wie laufen die Vorbereitungen? Was ist alles geplant?
6: Die Riesenleinwände fürs Public Viewing, die sind in den meisten spanischen Städten bereits aufgestellt. In den Bars und Restaurants werden schon hunderte Tortillas gebacken und tausende Kroketten gebraten für die hungrigen Fans. Und egal ob in Santander oder Sevilla, die Spanierinnen und Spanier sind sich ziemlich sicher, dass die Selektion heute Abend ihren zweiten WM-Titel holt. Besonders groß ist die Vorfreude in Barcelona. Auf die Stadt wartet nämlich quasi ein doppeltes Heimspiel. Sowohl der Argentinier Lionel Messi wie auch Spanien-Stürmer Lamine Jamal wurden beim FC Barcelona groß.
4: Danke, Julia Macher. Anpfiff nachher ist um 21 Uhr.
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7: Im Saarland wird's ab dem Nachmittag angenehm freundlich mit leicht bewölktem Himmel und Höchstwerten um die 23 Grad. Perfekt, um den Laternenplatz in Saarbrücken oder andere schöne Stadtecken zu erkunden. Der Wind weht frisch aus Nordwesten, bleibt aber moderat. Die Nacht wird klar und trocken, Mondschein inklusive, also ideal für einen Blick in den Himmel. Morgen entspannt mit einem Mix aus leichten Wolken und etwas Sonne. Ein stabiler Start in die neue Woche steht bevor. Aktuell in Ottweiler am Schloss 21 Grad, im Burgpark Illingen 20 Grad.
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7: Heute Mittag bist du auf den Straßen richtig entspannt unterwegs. Kein Stau, keine Sperrung und keine Behinderung. Alles läuft flüssig. Übrigens, ein Auto besteht aus über 30.000 Einzelteilen. Krass, wie viel da alles zusammenspielt, damit du bequem und sicher fahren kannst. Im Moment bleibt der Verkehr ruhig und frei. Hier geht es ohne jede Verzögerung voran. Du kannst dich entspannt zurücklehnen. Mehr ist gerade nicht drin. Mit Big FM bleibst du jederzeit entspannt unterwegs. Chill mal. Gute Fahrt.
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10: Hallo ihr Lieben, ich bin Lena, eure Radioreporterin an der HTW Saar. Und ich habe heute eine kleine Schnellfragerunde für euch. Es geht um das Thema Vorlesungen. Viel Spaß! Team Mitschriften auf Blog oder digital?
11: Mitschriften digital.
12: Auf jeden Fall auf dem Blog.
13: Auf dem Blog.
14: Mitschreiben digital.
15: Grundsätzlich schon sehr gerne auf dem Papier beim Lernen, aber Mitschriften in der Uni dann doch eher digital.
13: Also ich bin Team Mitschreiben auf dem Tablet.
10: Laptop oder Tablet?
13: Laptop.
15: Tablet.
12: Laptop.
11: Beides.
13: Ich schreibe immer auf dem Tablet mit, aber zum Lernen zu Hause nutze ich den Laptop.
10: Vorlesung vorarbeiten oder nacharbeiten?
13: Leider nacharbeiten.
11: Nacharbeiten.
15: Lieber nachbereiten.
13: Nachbereiten.
12: Das ganze Semester nichts machen und dann 4 Wochen vor der Klausurenphase bis nachts um 12 in der Bib sitzen.
10: Online-Vorlesung oder Präsenz?
13: Präsenz.
11: Online-Vorlesung.
13: Online.
12: Wenn der Dozent gut ist, dann auf jeden Fall Präsenz.
13: Präsenz.
15: Ich finde, sowohl online als auch Präsenz hat Vor- und Nachteile. Ich kann mich ehrlich gesagt nicht so gut entscheiden zwischen beiden.
10: Ich hoffe, euch hat dieser kleine Einblick gefallen und vielleicht habt ihr euch bei der ein oder anderen Antwort ja auch wiedererkannt.
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16: Oh, hey.

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2: Der Spieletreff in der Stadtbibliothek in Saarbrücken gibt es übermorgen. Da könnt ihr euch treffen und Spiele spielen. Das ist so geil, ist auch ein bisschen underrated. Und zwar Brettspiele, Kartenspiele, Würfelspiele. Alles, was man sich an Spielen vorstellen kann. Also kommt vorbei. Einfach mal so das Handy weglegen, entspannt zusammen ein bisschen Zeit verbringen. Kommt vorbei übermorgen ab 18 Uhr in der Stadtbibliothek in Saarbrücken. Ganz viel Spaß euch.
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4: Ich bin Thomas Brock. Bundeskanzler Friedrich Merz hat nach dem Rücktritt von Jens Spahn als Unionsfraktionschef einen schnellen Vorschlag für die Nachfolge angekündigt. Wir werden in den Parteigremien in den kommenden Tagen darüber sprechen und relativ bald einen Vorschlag machen. Aber es drängt uns jetzt die Zeit nicht, sagte Merz im ZDF-Sommerinterview. Er schloss dabei auch nicht aus, dass die Neuwahl eines Fraktionschefs zu einem Umbau der Bundesregierung führen könnte. Große Unternehmen in der Europäischen Union dürfen unverkaufte Kleidung und Schuhe künftig nicht mehr vernichten. Ab heute gilt eine entsprechende neue EU-Vorschrift.
5: Künftig müssen die Firmen ihre unverkaufte Kleidung entweder spenden und verschenken oder aber sie günstiger verkaufen. Nur wenn das alles nicht funktioniert, dürfen die Textilien vernichtet werden. Der Handelsverband Deutschland sieht darin neue Chancen für Verbraucher. Es könnte mehr reduzierte Ware über Outlets oder Secondhand-Kanäle geben. Aber der Handel fürchtet auch neue Kosten durch mehr Bürokratie. Kritiker sagen, Unternehmen könnten die neuen Vorschriften zur Vermeidung von Fast Fashion leicht umgehen. Aus Brüssel, Dieter Ebeling.
4: Nach 5,5 Wochen geht heute die Fußball-WM in Nordamerika zu Ende mit dem Finale Spanien gegen Argentinien. Das Endspiel in New Jersey beginnt um 21 Uhr deutscher Zeit und wird auch zum Konzertspektakel mit Musik unter anderem von Madonna, Justin Bieber, Shakira und Robbie Williams.
6: Es ist die 6. WM für Superstar Lionel Messi und seine letzte. Ganz Argentinien träumt davon, dass er sich mit seinem 2. WM-Titel verabschiedet. Nur ein Gegentor haben die Spanier bisher kassiert. Das Finalstadion bei New York wird am Abend auch zur Show-Arena. Die FIFA hat die Halbzeit laut Medien einfach mal verlängert, damit Superstars wie Madonna, Shakira, BTS, Justin Bieber und Coldplay auftreten können. Thomas Bremser, Sportredaktion.
4: Bei einem Unfall mit einer Geisterfahrerin sind in Hessen 2 Menschen ums Leben gekommen. 3 Kinder und Jugendliche schweben in Lebensgefahr. Die Frau war an der Anschlussstelle Florstadt in falscher Richtung auf die Autobahn 45 gefahren und kurz darauf mit dem Auto eines 70-Jährigen frontal zusammengestoßen. Die beiden starben. Der Ehemann der 34-Jährigen ist schwer verletzt. Die Kinder im Alter von 10 bis 15 Jahren sind in kritischem Zustand. Die Familie stammt aus Bayern.
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7: Im Saarland zeigt sich der Nachmittag angenehm sonnig. Das Thermometer steigt auf bis zu 22 Grad. Perfekt für eine Radtour durch den Bliesgau. Der frische Wind bringt eine angenehme Abkühlung. Auch der Abend bleibt wolkenlos, ideal für einen Spaziergang an der Saar. Die kommende Nacht bleibt klar und ruhig. Morgen erwartet euch ein Mix aus Sonne und Wolken mit ähnlichen Temperaturen. Aktuell in Heusweiler am Freibad sind es 22 Grad, in Quierschied am Eisweiher 21 Grad. Genießt das Sommerwetter.
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7: Heute am Sonntagnachmittag ist auf den Straßen im Saarland kaum was los. Der Verkehr läuft flüssig, du kannst entspannt fahren. Es gibt keine Staus oder stockenden Verkehr, die Fahrt bleibt entspannt. Verkehrsbehinderungen gibt es keine, alles läuft rund. Übrigens, die längsten Fahrzeiten in Deutschland gibt es meist freitags, nachmittags, wenn die Wochenendpendler unterwegs sind. Ja, dann satt sick sind. So bleibst du entspannt unterwegs. Mehr gibt es heute nicht, der Verkehr läuft ruhig. Genieße die Fahrt ohne Stress, gute Fahrt.
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9: Hey, ich bin Joanna, Radioreporterin der HTW Saar. Heute geht's um den verbalen Lerntyp. Wenn du am besten lernst, indem du Dinge aussprichst, erklärst oder aufschreibst, dann gehörst du definitiv mit dazu. Wörter sind also genau dein Ding, ob beim Lesen, Schreiben oder beim Reden. Also schnapp dir jemanden zum Quatschen, erklär dir den Stoff laut selbst. So klappt's garantiert.
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2: 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Also mir fällt da nichts ein. Es gibt eine richtig, richtig geile Stimmung dort. Die Tickets sind fast ausverkauft. Also schnell sein lohnt sich. Kommt unbedingt vorbei und habt einfach eine richtig, richtig geile Zeit. Am Freitag ab 16 Uhr geht's los im Lokschuppen in Dillingen. Ganz viel Spaß euch.
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4: Ich bin Thomas Brockt. Bundeskanzler Merz schließt nach dem Rücktritt von Unionsfraktionschef Spahn nicht aus, die Bundesregierung umzubauen. Es könnte eine Gelegenheit sein, noch einmal über die Aufstellung der Regierung nachzudenken, sagte Merz im ZDF-Sommerinterview. Er spreche da aber im Konjunktiv. Zum weiteren Vorgehen sagte Merz:
5: Wir sind jetzt zunächst einmal bis Anfang September in der sitzungsfreien Zeit. Die Fraktion ist, wenn notwendig, arbeitsfähig. Wir werden in den Parteigremien in den nächsten Tagen darüber sprechen. Und wir werden relativ bald einen Vorschlag machen, aber es drängt uns jetzt die Zeit nicht.
4: Bundeskanzler Merz. Große Handelsketten in der EU dürfen unverkaufte Kleidung und Schuhe künftig nicht mehr vernichten. Heute ist eine entsprechende EU-Vorschrift in Kraft getreten. Das Ziel, die nicht abgesetzten Waren sollen gespendet oder durch gesonderte Aktionen doch noch verkauft werden, um so Müll zu vermeiden. Teilweise gilt die Entsorgung als günstiger, als Produkte zu lagern, aufzubereiten oder wieder zum Verkauf anzubieten. Die ukrainische Hauptstadt Kiew ist in der Nacht wieder mit Raketen angegriffen worden. Es war einer der massivsten russischen Angriffe bisher in diesem Krieg, sagt der ukrainische Präsident Selenskyj. Ein Mensch kam demnach ums Leben, 16 weitere wurden verletzt.
6: Nach den tödlichen ukrainischen Drohnenattacken auf Logistikzentren hier in Russland hat Moskau nun mit ballistischen Raketen Kiew angegriffen. Ziele seien Logistikzentren und Rüstungsbetriebe in Kiew und der Umgebung gewesen, teilte das Verteidigungsministerium hier in Moskau mit. Der ukrainische Präsident Selenskyj sprach von einem der bisher massivsten Angriffe auf Kiew. Es gibt schwere Zerstörungen. Selenskyj forderte die Verbündeten auf, dringend die zugesagten Flugabwehrsysteme zu liefern. Sie seien für den Schutz der Menschen unabdingbar. Aus Moskau, Ulf Mauder.
4: Spanien und Argentinien spielen heute Abend im großen Finale um den WM-Titel. Die Spanier können zum zweiten Mal die begehrteste Trophäe des Weltfußballs gewinnen. Argentinien will seinen Titel von Katar erfolgreich verteidigen. Es wäre das vierte Mal, dass das südamerikanische Land Weltmeister wird. Anpfiff in East Rutherford bei New York ist um 21 Uhr.
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7: Im Saarland zeigt sich der Sonntag wirklich von seiner besten Seite. Aktuell sind es angenehme 22 bis 23 Grad. Der Wind weht frisch aus Nordwest. Perfektes Wetter, um den Abend draußen zu genießen. Morgen gibt es ein paar Wolken am Himmel, aber die Sonne bleibt uns dabei erhalten. Die Temperaturen erreichen angenehme 22 Grad. Wer schon jetzt vom nächsten Wochenende träumt, es bleibt freundlich, Sommerfeeling pur. In St. Wendel an der Wendelinus-Basilika sind es 21 Grad und in Bexbach am Blumengarten 22 Grad. Viel Spaß dabei.
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7: Auf der A6 Metzerbrücken Richtung Kaiserslautern gibt es im Bereich St. Ingbert Mitte eine Gefahr durch ein defektes Fahrzeug. Auf der A8 Luxemburg Richtung Saarlouis im Bereich Dillingen Mitte droht ebenfalls Gefahr durch ein defektes Fahrzeug. Außerdem auf der A8 Neunkirchen Richtung Saarlouis zwischen Kreuz Saarbrücken und Heusweiler ein defektes Fahrzeug. Und auf der A8 Saarlouis Richtung Neunkirchen im Bereich Neunkirchen Oberstadt gibt es auch eine Gefahr durch ein defektes Fahrzeug. Passt gut auf, gute Fahrt.
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10: Hallo zusammen, ich bin Nina, eure Radioreporterin der HTW Saar. Wenn ich so an meine bisherige Studienzeit denke, dann bin ich mega dankbar für die ganzen Leute, die ich kennenlernen durfte. Und Highlights sind bei mir auf jeden Fall auch die ganzen Exkursionen und die Praxiserfahrungen, die ich sammeln durfte. Ich hatte teilweise wirklich so eine gute Zeit. Bei einer Exkursion zum Beispiel waren wir einfach Windsurfen in Holland. Also besser geht's nicht. Jetzt hören wir mal, was andere Studierende bisher so für Highlights hatten.
11: Highlights für mich aus dem Studium waren bis jetzt immer die Sprachkurse an der Uni, die ich jede Woche gemacht habe, und da fachübergreifend neue Leute kennenzulernen.
12: Ich fand super cool, dass man außerstudentische Projekte machen kann in der Theatergruppe. Da konnte ich mich mal ein Semester so richtig kreativ ausleben.
13: Am besten an meinem Studium hat mir eigentlich gefallen die schönen Begegnungen, die man gemacht hat und die Freunde, die man auf dem Weg gefunden hat. Ja, sehr, sehr viele lustige und vielleicht auch ein bisschen verrückte Leute.
14: Wenn es Veranstaltungen von der Fachschaft gibt und man sitzt zusammen und hört Musik und es gibt noch ein bisschen gratis Essen und Getränke, das war schon immer sehr toll.
15: Also, dass ich, glaube ich, sehr viel so Selbstvertrauen in meine Art und Weise zu lernen bekommen habe und sich sehr auf sein Umfeld auch verlassen zu können.
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3: Der Spieletreff in der Stadtbibliothek in Saarbrücken gibt es übermorgen. Da könnt ihr euch treffen und Spiele spielen. Das ist so geil, ist auch ein bisschen underrated. Und zwar Brettspiele, Kartenspiele, Würfelspiele. Alles, was man sich an Spielen vorstellen kann. Also kommt vorbei. Einfach mal so das Handy weglegen, entspannt zusammen ein bisschen Zeit verbringen. Kommt vorbei übermorgen ab 18 Uhr in der Stadtbibliothek in Saarbrücken. Ganz viel Spaß euch.
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5: Ich bin Thomas Rock. Nach dem Rücktritt von Unionsfraktionschef Spahn will Bundeskanzler Merz die Nachfolge schnell klären und schließt einen Personalumbau in der Bundesregierung nicht aus. Es könnte eine Gelegenheit sein, noch einmal über die Aufstellung der Regierung nachzudenken, sagte Merz im ZDF-Sommerinterview, aber man spreche hier im Konjunktiv. Die Personalspekulationen laufen bereits auf Hochtouren. Als Kandidat Nummer 1 für den Fraktionsvorsitz gilt der bisherige Kanzleramtschef Frei. Bei einem schweren Geisterfahrerunfall auf der A45 in Hessen sind zwei Menschen ums Leben gekommen, mehrere wurden schwer verletzt. Laut Polizei fuhr eine 34-Jährige nahe Florstadt in falscher Richtung auf die Autobahn und prallte frontal mit dem Wagen eines 70-Jährigen zusammen.
6: Für Feuerwehr und Rettungsdienste war es ein schwieriger Einsatz. Der Aufprall war so heftig, dass alle Beteiligten in ihren Fahrzeugen eingeklemmt waren und befreit werden mussten. Der 70-Jährige hat es nicht geschafft. Er starb noch an der Unfallstelle. Die drei Kinder der Geisterfahrerin und ihr Ehemann wurden schwer verletzt und kamen in Spezialkliniken, teilweise mit Rettungshubschraubern. Zoe Tassovali, Redaktion.
5: Die ukrainische Hauptstadt Kiew ist in der Nacht wieder mit Raketen angegriffen worden. Es war einer der massivsten russischen Angriffe bisher in diesem Krieg, sagt der ukrainische Präsident Selenskyj. Ein Mensch kam demnach ums Leben, 16 weitere wurden verletzt.
7: Nach den tödlichen ukrainischen Drohnenattacken auf Logistikzentren hier in Russland hat Moskau nun mit ballistischen Raketen Kiew angegriffen. Ziele seien Logistikzentren und Rüstungsbetriebe in Kiew und der Umgebung gewesen, teilte das Verteidigungsministerium hier in Moskau mit. Der ukrainische Präsident Selenskyj sprach von einem der bisher massivsten Angriffe auf Kiew. Es gibt schwere Zerstörungen. Selenskyj forderte die Verbündeten auf, dringend die zugesagten Flugabwehrsysteme zu liefern. Sie seien für den Schutz der Menschen unabdingbar. Aus Moskau, Ulf Mauder.
5: Spanien und Argentinien spielen heute Abend im großen Finale um den WM-Titel. Die Spanier können zum zweiten Mal die begehrteste Trophäe des Weltfußballs gewinnen. Argentinien will seinen Titel von Katar erfolgreich verteidigen. Es wäre das vierte Mal, dass das südamerikanische Land Weltmeister wird. Anpfiff in East Rutherford bei New York ist um 21 Uhr.
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8: Im Saarland strahlt die Sonne und der Himmel bleibt wolkenlos. Die Temperaturen steigen auf angenehme 22 Grad. Ein idealer Abend im Freien lockt, wie wäre es mit einem Getränk an der Saar bei Saarbrücken. Morgen bleibt uns das freundlich wechselnde Wetter erhalten. Von morgens bis abends gibt es Sonne und Wolken. Es bleibt trocken bei maximal 21 Grad. Der Wochenstart verspricht damit beste Voraussetzungen für Outdoor-Aktivitäten. In Tholey am Schaumbergturm, in Tholey und in Schmelz an der Primshalle sind es jeweils 22 Grad.
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8: Heute Nachmittag ist auf den Straßen im Saarland nur wenig los. Auf der A6 Richtung Kaiserslautern sorgt im Bereich St. Ingbert Mitte ein defektes Fahrzeug für etwas Vorsicht. Auf der A8 Richtung Saarlouis gibt es zwischen Rehlingen und Dillingen Mitte dichteren Verkehr mit rund einer Minute Zeitverlust. Und auf der A8 Richtung Saarlouis steht bei Merchweiler ebenfalls ein liegen gebliebenes Auto. Übrigens, dein Wagen verbringt den Großteil seines Lebens einfach geparkt. Also bleib entspannt unterwegs. Gute Fahrt!
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14: Hallo Leute, mein Name ist Lena und ich bin Radioreporterin an der HTW Saar. Habt ihr heute schon jemandem ein Kompliment gemacht? Wenn nein, dann wird es aber mal höchste Zeit. Das kann nämlich eure Beziehungen positiv fördern und das Wohlbefinden von euch und eurem Gegenüber steigern. Ich muss leider sagen, dass ich heute auch noch niemandem ein Kompliment gemacht habe. Deshalb fange ich jetzt mal an. Ihr habt einen richtig guten Musikgeschmack.
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2: Was gibt es Besseres, als am Wochenende auf ein Open-Air-Festival zu gehen und dann noch als Main-Acts Sido und Kool Savas zu sehen? Also mir fällt da nichts ein.

0: Am Freitag ab 16 Uhr geht's los im Lokschuppen in Dillingen. Ganz viel Spaß euch.
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4: Ich bin Thomas Brock. Bundeskanzler Friedrich Merz hat nach dem Rücktritt von Jens Spahn als Unionsfraktionschef einen schnellen Vorschlag für die Nachfolge angekündigt. Wir werden in den Parteigremien in den kommenden Tagen darüber sprechen und relativ bald einen Vorschlag machen. Aber es drängt uns jetzt die Zeit nicht, sagte Merz im ZDF-Sommerinterview. Er schloss dabei auch nicht aus, dass die Neuwahl eines Fraktionschefs zu einem Umbau der Bundesregierung führen könnte. Große Unternehmen in der Europäischen Union dürfen unverkaufte Kleidung und Schuhe künftig nicht mehr vernichten. Ab heute gilt eine entsprechende neue EU-Vorschrift.
5: Künftig müssen die Firmen ihre unverkaufte Kleidung entweder spenden und verschenken oder aber sie günstiger verkaufen. Nur wenn das alles nicht funktioniert, dürfen die Textilien vernichtet werden. Der Handelsverband Deutschland sieht darin neue Chancen für Verbraucher. Es könnte mehr reduzierte Ware über Outlets oder Secondhand-Kanäle geben. Aber der Handel fürchtet auch neue Kosten durch mehr Bürokratie. Kritiker sagen, Unternehmen könnten die neuen Vorschriften zur Vermeidung von Fast Fashion leicht umgehen. Aus Brüssel, Dieter Ebeling.
4: Nach 5,5 Wochen geht heute die Fußball-WM in Nordamerika zu Ende mit dem Finale Spanien gegen Argentinien. Das Endspiel in New Jersey beginnt um 21 Uhr deutscher Zeit und wird auch zum Konzertspektakel mit Musik unter anderem von Madonna, Justin Bieber, Shakira und Robbie Williams.
6: Es ist die 6. WM für Superstar Lionel Messi und seine letzte. Ganz Argentinien träumt davon, dass er sich mit seinem 2. WM-Titel verabschiedet. Nur ein Gegentor haben die Spanier bisher kassiert. Das Finalstadion bei New York wird am Abend auch zur Show-Arena. Die FIFA hat die Halbzeit laut Medien einfach mal verlängert, damit Superstars wie Madonna, Shakira, BTS, Justin Bieber und Coldplay auftreten können. Thomas Bremser, Sportredaktion.
4: Bei einem Unfall mit einer Geisterfahrerin sind in Hessen 2 Menschen ums Leben gekommen. 3 Kinder und Jugendliche schweben in Lebensgefahr. Die Frau war an der Anschlussstelle Florstadt in falscher Richtung auf die Autobahn 45 gefahren und kurz darauf mit dem Auto eines 70-Jährigen frontal zusammengestoßen. Die beiden starben. Der Ehemann der 34-Jährigen ist schwer verletzt. Die Kinder im Alter von 10 bis 15 Jahren sind in kritischem Zustand. Die Familie stammt aus Bayern.
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0: Im Saarland erlebst du heute einen strahlend schönen Abend. Die Temperaturen sinken leicht auf 21 bis 22 Grad, während der Himmel wolkenlos bleibt. Perfekt, um im Freien zu entspannen und den Sommerabend zu genießen. Morgen startet ähnlich schön, mit wenigen Wolken und 20 Grad. Der Blick aufs nächste Wochenende verspricht stabile, trockene Zeiten für Outdoor-Aktivitäten und viel Sonnenschein. Jetzt sind es in Lebach am Marktplatz 23 Grad und in Saarlouis am Kleinen Markt ebenfalls 23 Grad.
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0: Heute Abend ist auf der A8 Richtung Saarlouis einiges los. Zwischen Rehlingen und Dillingen-Mitte läuft's wegen dichter Verkehrslage zäh mit rund 1 Minute Zeitverlust. Dort gibt's außerdem eine Tagesbaustelle, also Augen auf wegen Baustellenfahrzeugen. Der Verkehr bleibt zäh, es geht nur langsam voran. Das zieht sich wirklich. Mehr ist gerade nicht drin. Übrigens gab's mal einen verrückten Rekord, bei dem sehr viele Leute gleichzeitig in ein Mini-Auto passten. Zeigt, was Teamwork kann. Gute Fahrt!
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2: 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Da könnt ihr euch treffen und Spiele spielen. Das ist so geil, ist auch ein bisschen underrated. Und zwar Brettspiele, Kartenspiele, Würfelspiele. Alles, was man sich an Spielen vorstellen kann. Also kommt vorbei. Einfach mal so das Handy weglegen, entspannt zusammen ein bisschen Zeit verbringen. Kommt vorbei übermorgen ab 18 Uhr in der Stadtbibliothek in Saarbrücken. Ganz viel Spaß euch.
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4: Ich bin Thomas Brott. Nach dem Rücktritt von Unionsfraktionschef Spahn will Bundeskanzler Merz die Nachfolge schnell klären. Er schließt dabei einen Personalumbau in der Bundesregierung nicht aus. Es könnte eine Gelegenheit sein, noch einmal über die Aufstellung der Regierung nachzudenken, sagte Merz im ZDF-Sommerinterview.
5: Als Kandidat Nummer 1 für den Fraktionsvorsitz gilt Kanzleramtschef Frei. Sollte er es werden, würde automatisch eine Kabinettsumbildung nötig. Das würde auch für Innenminister Dobrindt gelten, der ebenfalls für die Spahn-Nachfolge im Gespräch ist. Eine Hängepartie will Merz auf jeden Fall vermeiden. Wir werden relativ bald einen Vorschlag machen, sagte er im ZDF. Dirk Zeitler, Nachrichtenredaktion.
4: Ein Überwachungsvideo der Bahn hat nach Angaben des Amtsgerichts Karlsruhe Zweifel am konkreten Tatablauf nach dem Sturz eines Bahnmitarbeiters aus einem Zug aufkommen lassen. Das sei einer der Gründe gewesen, weshalb man den Haftbefehl gegen den Tatverdächtigen abgelehnt habe, teilte das Gericht mit. Der Sicherheitsmitarbeiter war nach einer eskalierten Ticketkontrolle aus einem fahrenden Regionalzug gestürzt und lebensgefährlich verletzt worden. Nach bisherigen Erkenntnissen der Staatsanwaltschaft soll der Tatverdächtige ihn geschlagen und getreten haben. Bei einem schweren Geisterfahrerunfall auf der A45 in Hessen sind zwei Menschen ums Leben gekommen, mehrere wurden schwer verletzt. Laut Polizei fuhr eine 34-Jährige nahe Florstadt in falscher Richtung auf die Autobahn und prallte frontal mit dem Wagen eines 70-Jährigen zusammen.
6: Für Feuerwehr und Rettungsdienste war es ein schwieriger Einsatz. Der Aufprall war so heftig, dass alle Beteiligten in ihren Fahrzeugen eingeklemmt waren und befreit werden mussten. Der 70-Jährige hat es nicht geschafft. Er starb noch an der Unfallstelle. Die drei Kinder der Geisterfahrerin und ihr Ehemann wurden schwer verletzt und kamen in Spezialkliniken, teilweise mit Rettungshubschraubern. Zoe Tassovali, Nachrichtenredaktion.
4: Kurz vor dem WM-Finale gibt es eine entscheidende Bewegung in der Bundestrainerfrage um Jürgen Klopp. Laut einem Bericht der Bild lässt Red Bull den Wunschkandidaten ohne Bedingungen aus dem bis 2029 datierten Vertrag als Head of Global Soccer zum DFB ziehen. Das sei das Ergebnis eines Gesprächs zwischen Red Bull-Chef Oliver Minzlaff und Klopp. Der DFB wollte sich nicht zum aktuellen Verhandlungsstand äußern.
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7: Im Saarland bleibt der heutige Abend klar und trocken. Perfektes Timing für einen entspannten Abend draußen. Die Temperaturen sind angenehm, bewegen sich aktuell in Nonnweiler am Keltenpark bei 20 Grad und in Eppelborn am Big Apple bei 23 Grad. Auch die Nacht wird ruhig und größtenteils wolkenlos sein. Morgen startet der Tag mit viel Sonne, bevor zum Mittag hin ein paar Wolken aufziehen. Es bleibt jedoch trocken mit Höchsttemperaturen um 22 Grad. Ein schöner Montag erwartet euch, also plant eure Aktivitäten ruhig draußen.
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7: Das ist aktuell los auf den Straßen. A6 Kaiserslautern Richtung Metz-Saarbrücken zwischen Bruchmühlbach-Miesau und Waldmoor sorgt ein defektes Fahrzeug für Gefahr. A8 Luxemburg Richtung Saar-Louis zwischen Merzig und Rehlingen steht ein defektes Fahrzeug. Zwischen Rehlingen und Dillingen-Mitte gibt es eine Tagesbaustelle mit Baustellenfahrzeugen. B51 St. Johannastraße Breite Straße zwischen Westspange und Brückenstraße dichter Verkehr mit mindestens 4 Minuten Zeitverlust. Gute Fahrt!
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10 Abend Deutschland. Rob Green hier live aus dem gläsernen Studio in Boom in Belgien. Hier ist Tomorrowland 2026, Wochenende 1, Tag 3 mit Kevin DeVries. Noch 5 Minuten hier von der Mainstage. Schön, dass ihr dabei seid. Wir sind deutschlandweit im Stream und jetzt im Radio.

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6: Und damit einen wunderschönen guten Abend aus Boom in Belgien. Big FM, Rob Green mit Phyllis.
7: Yes, so es ist der letzte Tag Tomorrowland. Ich will nicht, dass es aufhört, Robbie.
6: Naja, der letzte Tag Tomorrowland ist es nicht. Letzter Tag für dieses Wochenende ist es.
7: Ja, es ist der letzte Tag für mich, wo ich noch feiern kann.
6: Gott sei Dank.
7: Ja, das erste Wochenende neigt sich langsam dem Ende zu. Unsere Gewinner sind auch komplett am Ausrasten die ganze Zeit schon und haben ein Highlight nach dem anderen.
6: Valentina hat uns einen kleinen Recap zu gestern geschickt.
8: Unser Highlight gestern war mit unter anderem Dimitri Vegas und danach natürlich David Guetta. Die haben beide die Mainstage komplett abgerissen. Und jetzt gerade sind wir aktuell an der Library Stage und sammeln unsere Kräfte. Ebenfalls unser Highlight heute Abend, Calvin Harris.
6: Ja, man hört an der Stimme auch ein bisschen, dass da gefeiert wurde.
7: Ja, auf jeden Fall. So muss eine Stimme klingen nach einem guten Festival.
6: Und Enida ist unterwegs, Mitarbeiterin von Big FM, und hat mal mit denen gequatscht, die den Laden am Laufen halten.
9: Hi, you guys. Are you working for Tomorrowland?
10: Yes.
9: What exactly are you doing here?
10: The people can't stand on the bridge when it's overcrowded.
9: It's some kind of security to make sure that the bridge doesn't collapse.
10: Yes.
9: So why did you apply for Tomorrowland? Why did you want to work here?
10: Tomorrow we have the morning shift, then we are free at 5, and it's basically free tickets. The people here pay so much, and we are free here just for work, 6 hours.
9: So you're basically getting paid to make party?
10: Yes.
9: All right. So how did you come up with the idea?
10: A friend of me worked here, and he said, go with me, and we start with 2 person, and now we are with 6 friends. But
9: you brought your whole friend group with you?
10: Yes, yes.
7: Also ich finde, hier generell zu arbeiten ist eins der schönsten Sachen überhaupt, muss man ja ganz ehrlich sagen. Also das macht so Spaß, weil alles auch wirklich so gut organisiert ist von Tomorrowland selbst. Das ist ein 12 von 10.
6: Okay, falls ihr gerade eingeschaltet habt, was erwartet euch heute Abend hier bei Big FM im Radio Blaster Jacks? Wenn wir gleich mal rübergehen, Great Library Stage, Jason Status, das ist auch sehr geil. DJ-Set auf der Freedom Stage, John Summit, der letztes Jahr das erste Mal Mainstage gespielt hat, das war so geil, der hat die ganze Zeit einfach nur durchgehend gegrinst. Wirklich, also mega.
7: Es wird ja heute ja auch, Calvin Harris ist erstmal auch auf der Mainstage.
6: Tatsächlich, ja. Das ist echt krass, dass man sich das überlegt, dass Calvin Harris schon mal hier war, aber noch nie Mainstage gespielt hat. Erst im Jahr 2026, obwohl es den schon seit 1826 irgendwie gefühlt gibt, ist er das erste Mal auf der Mainstage. A-Lock haben wir dabei, Alesso. Alesso ist der Meister der Melodien. Mhm. Und Afrojack erwarten wir auch im Studio nachher, aber lass uns mal zur Mainstage gehen. Jetzt B. Jones live bei Big FM. Jetzt bei Tomorrowland 2026. Erstmal diese sehr schöne Intro-Melodie, die immer kommt.
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0: to Spain. She was able to make this journey to the main stage of Tomorrowland. Everybody hands up and make some noise for the DJ!
1: Aus Spanien, B. Jones. Hat schwer mit Krebs zu kämpfen. Ich glaube, das ist einigermaßen positiv ausgegangen. Aber es ist auf jeden Fall so, sie sitzt leider in einem Rollstuhl. Aber das ist wirklich sehr, sehr schön zu sehen. Hinterm Mischpult auf der Mainstage legt sie jetzt auf, tatsächlich in einem Rollstuhl. Aber das ist irgendwie sehr, sehr rührend irgendwie.
2: Das bedeutet so viel auf Tomorrowland, dass sie da dahinter stehen und sie das machen kann. Gott sei Dank geht es ihr so, dass sie wirklich auflegen kann hier. Es ist crazy.

0: Land bei Big FM. Mainstage B. Jones. Guten Abend, Deutschland. Schön, dass ihr dabei seid. Tag 3, Wochenende 1. Rob Green zusammen mit Phyllis hier bei Big FM. Exklusiv und deutschlandweit nur wir von Big FM dürfen das. Und er war gerade auf der Mainstage gewesen und ist jetzt bei uns im Studio. Kevin DeVries.
1: Hallo.
0: Na du, alles fit?
1: Alles gut. Schön, dass ich da sein darf.
0: Vielen Dank. Dito, schön, dass du da bist. Wir freuen uns immer, wenn du da bist. Ich muss sagen, ich bin schon ein bisschen so ein Fanboy, ne? Nee, also ich mache wirklich super lange Tomorrowland. Ich mache die Tomorrowland-Sendung bei Big FM. Und wenn Dance With Me oder tatsächlich Metro läuft, das macht was mit mir.
1: Das freut mich, danke.
0: Weißt du, was ich meine? Ja? Also die ersten Klänge von Metro oder so, da denke ich so, boah, geil. Ja. Ich bin jetzt gerade, egal wo ich bin, ob draußen die Sonne scheint oder im Winter schneit, ich bin bei Tomorrowland.
1: Ja.
0: Das war wirklich ein Glückstreffer vielleicht oder war es einfach...
1: Richtiges Timing und Glück auf ja, jeden Fall. Ja. Genau, das würde ich auch sagen.
0: Mit Maurice West, Maurice Westwehen, ja, genau. Der wirklich als Maupi sich neu gefunden hat, aber... Weißt du noch, wie es war, als du diese Melodie im Kopf hattest im Metro? Das würde mich echt interessieren. Wo warst du? War es Zufall, oder?
1: Nee, das war, also wir, Maurice und ich haben geschrieben und wir haben viele Demos hin und her geschickt und angefangen und er hatte mir dieses Demo geschickt, was gar nicht zu ihm gepasst hat quasi. Ja. Und die Melodie war da. Und dann meinte ich so, eigentlich nicht so deine Richtung, aber könnte ganz gut klappen. Und dann
0: haben aber ich nehm's.
1: Ja, und dann haben wir das, wir mussten die Drums neu machen und alles. Wir haben sehr, relativ kurz nur dran geschraubt und dann war ich in Beirut gewesen mit Afterlife damals und hab das dann einfach mal gespielt. Ich hab gesagt, gib mir das Ding, ich master das schnell und dann spiele ich das mal. Und dann war das erste Mal in Beirut, wo ich das getestet habe. Und da war, dann fing das an, weil ich gemerkt habe, okay, das irgendwas ist da mit der Nummer dran. Und dann ging das relativ schnell. Dann haben Taylor was das gespielt und dann kam Tomorrowland 2023 und dann war sie diese Connection halt da. Ich glaube, das war Most Played Song 23.
0: War es auch.
1: Und das ist dann schön, weil man hat ja auch, ich bin ja auch schon jetzt seit ein paar Jahren mit der Tomorrowland-Familie dabei und dann sowas beizutragen ist natürlich für uns beide sehr schön gewesen oder immer noch schön. Ja. Deswegen.
0: Das ist etwas, was du nicht spielen darfst.
1: Genau.
0: Also, weil jeder wartet drauf.
1: Genau, das ist es. Ja, das hat mir gestern auch noch jemand gesagt, als ich das Set vorbereitet habe. Meinte ich so, Metro vielleicht nicht? Und die so, doch, muss sein.
0: Genau, das hatte ich mal mit Kangs oder sowas, dieser Cooking on Three Burners, This genau. Girl oder so. Ja. Ich so, spielst du das? Ich so, ich weiß nicht so, was? Das musst du spielen. Wenn du das nicht spielst, dann warst du nicht da.
1: Ja.
0: Es gibt einfach so Gesetze, unausgesprochene Gesetze. Und Dance With Me ist auch zum Beispiel ein Song, den ich liebe.
1: Ja, der ist ja noch älter und das ist ja, muss ja so gesehen, wenn wir 100 Shows haben, spiele ich den 100 Mal. Jetzt ist es schon 4 Jahre alt, Dance With Me.
0: Das heißt, auch das.
1: Ja, ne? Aber man versucht es immer mit Remixen oder so aufrecht zu halten. Aber jetzt
0: das ist wie Kölsch, wenn er nicht Grey spielt.
1: Ja, aber dann kriegt er richtig Ärger.
0: Los.
1: Nee, genau. Der kriegt richtig Ärger.
0: Handgreiflich.
1: Der kriegt richtig Ärger.
0: Ja, wie ist es im Moment? Also viel, viel Neues, was rauskommt? Oder machst du eine Pause gerade? Oder?
1: Nee, viel. Es kommt sehr viel gerade. Also wir haben Ende Juni, habe ich auf David Guetta's Label Future Rave was rausgebracht, In the Night. Dann kam es letzte Woche auf Tomorrowland Music Before You Go mit Dimitri Vangelis und Wyman. Dann kommt Anfang August mit Medusa eine neue oder unsere erste Collab auf Tomorrowland auch. 7 Days heißt die.
0: Geil.
1: Und dann kommt auf Spinning Records im September eine Single, die heißt Be My Own.
0: Okay.
1: Und dann kommt noch auf Drumcode im Oktober etwas härterer Tick. Ja, ich habe.
0: Du hast mehrere Labels und solange du weißt, wo du dich anmelden musst.
1: Ich habe es aufgeschrieben.
0: Ja,
1: zum Glück. Aber es ist, ich habe ein bisschen was gearbeitet und es kam gut was bei rum und jetzt haben wir das alles getestet und ich mag das gerne, mich so ein bisschen aufzuteilen. Ich mache ja auch härtere Musik, also mehr Drumcode, dann mal ein bisschen was Melodischeres. Ja. Ich finde es gut, dass man das macht, wonach man sich fühlt oder was sich gut anfühlt, was aber immer noch zu mir passt.
0: Ja.
1: Also wenn ich jetzt irgendwie, keine Ahnung, Hardstyle machen würde, würde das nicht so authentisch sein, aber so bewege ich mich noch in meinem Spielraum, den ich über die Jahre ja quasi aufgebaut habe.
0: Genau, also ich verbinde mit dir schon so was Undergroundiges, aber doch Massen-Underground.
1: Ja.
0: Wenn du poppig werden würdest, dann wäre ich enttäuscht.
1: Nein.
0: Also
1: du wirst mich nicht im Mikrofon
0: weißt,
1: sehen.
0: Genau. Wenn du jetzt sagen würdest, wo denn die Hände? Machst ein bisschen Big Room und to the left. Ich würde denken, Kevin, nein, mach das nicht.
1: Nee. Mikrofon, das passt zu den neuen Aufstrebenden so. Was heißt neu aufschreiben? Sorry, ich meine zu dem Sound, den sie spielen. Also auch Marlon Hofstetter, weil ich bin ja super Fan von ihm, aber es passt einfach bei ihm aufs Bühnenbild, dass er das Mikrofon nimmt und die Leute anfaucht. Das ist einfach geil, das passt dann. Bei uns ist es dann halt so, weiß nicht, Solomon hat es auch in seinen 30 Jahren fast Karriere auch nie gemacht und hat es nicht gebraucht. Das nehme ich mir mal als Vorbild.
0: Es Kölsch geht auch, ist auch nicht jemand, der die Geschichten erzählt. Ne?
1: Auch
0: der
1: nicht,
0: redet ohne Ende in Interviews, aber auf der Bühne hat die Musik Vorrang.
1: Musik hat Vorrang, so ist es, genau. alles
0: hast
1: möglich.
0: Du jemanden, der dir sagt, das geht in die falsche Richtung, wenn du irgendwie einen Sound hast, wo vielleicht Management oder Label sagt,
1: das nicht. Also, ich hab,
0: also du könntest schon in eine andere Richtung gehen?
1: Ja, ich habe meine Freunde, also ich habe zum Beispiel Kölsch, ist ein sehr enger Freund von mir seit vielen Jahren, wir tauschen so Musik aus, so, und dann sagt der, gibt er mir auch mal einen Slap ins Gesicht, sagen, und er sagt hier, das ist irgendwie kacke, finde ich nicht so geil, aber das ist ein ehrliches Feedback, das geht auf beiden Seiten so. Anima, Matteo ist schon seit 10 Jahren mein enger Freund und da tauscht man sich auch aus. Geil. Wir haben ja auch eine gewisse Verantwortung, irgendwie, keine Ahnung. Und es ist spannend, aber man hat so seinen Inner Circle, wo man dann sich Musik zuschickt und das Feedback bekommt. Und genau, das ist so das Ding. Aber Labels und Management am Ende, also klar, ist wichtig, man sollte als Künstler seine Musik selber entscheiden dürfen.
0: Also ich bin auf jeden Fall ein Fanboy. Also definitiv, Kevin, wirklich, ich liebe, was du machst. Und ich finde, der Grund vielleicht, warum ich es liebe, ist, weil es einfach original ist. Deswegen mache ich auch Kölsch.
1: Ja,
0: weil
1: das stimmt. Kölsch ist original.
0: Du kriegst, wenn da Kölsch im Line-Up steht, ist Kölsch auf der Bühne. Und wenn Kevin DeVries da steht, kriegst du Kevin DeVries.
1: Das ist richtig.
0: Also bleib bitte so, wie du bist.
1: Vielen, vielen Dank.
0: Kevin DeVries, vielen lieben Dank, dass du da warst. Für all diejenigen, die uns gerade im Radio in Deutschland hören, wir machen eine kurze Pause für die Werbung und sind gleich wieder da.
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0: Und da sind wir wieder. Herzlich willkommen zurück im nationalen Radio von Big FM. Rob Green live von Tomorrowland 2026, Tag 3, Wochenende 1, Mainstage, B. Jones.

0: 26, Tag 3, Wochenende 1. Das ist B. Jones von der Mainstage. Ja, und viele Spanier, sie kommt selbst aus Spanien, im Publikum. Das heißt, heute Abend beim Endspiel Spanien-Argentinien könnte das sehr interessant werden hier bei Tomorrowland. Ja, wir machen eine kurze Pause im nationalen Radio. Im Stream geht es weiter auf bigfm.de und in der App für die Nachrichten in Deutschland. Bis gleich.
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3: Was gibt es Besseres, als am Wochenende auf ein Open-Air-Festival zu gehen und dann noch als Main-Acts Sido und Kool Savas zu sehen? Also mir fällt da nichts ein. Es gibt eine richtig, richtig geile Stimmung dort. Die Tickets sind fast ausverkauft. Also schnell sein lohnt sich. Kommt unbedingt vorbei und habt einfach eine richtig, richtig geile Zeit. Am Freitag ab 16 Uhr geht's los im Lokschuppen in Dillingen. Ganz viel Spaß euch.
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5: Ich bin Thomas Brockt. Bundeskanzler Merz schließt nach dem Rücktritt von Unionsfraktionschef Spahn nicht aus, die Bundesregierung umzubauen. Es könnte eine Gelegenheit sein, noch einmal über die Aufstellung der Regierung nachzudenken, sagte Merz im ZDF-Sommerinterview. Er spreche da aber im Konjunktiv. Zum weiteren Vorgehen sagte Merz:
6: Wir sind jetzt zunächst einmal bis Anfang September in der sitzungsfreien Zeit. Die Fraktion ist, wenn notwendig, arbeitsfähig. Wir werden in den Parteigremien in den nächsten Tagen darüber sprechen. Und wir werden relativ bald einen Vorschlag machen, aber es drängt uns jetzt die Zeit nicht.
5: Bundeskanzler Merz. Große Handelsketten in der EU dürfen unverkaufte Kleidung und Schuhe künftig nicht mehr vernichten. Heute ist eine entsprechende EU-Vorschrift in Kraft getreten. Das Ziel, die nicht abgesetzten Waren sollen gespendet oder durch gesonderte Aktionen doch noch verkauft werden, um so Müll zu vermeiden. Teilweise gilt die Entsorgung als günstiger, als Produkte zu lagern, aufzubereiten oder wieder zum Verkauf anzubieten. Nach 5,5 Wochen geht heute die Fußball-WM zu Ende mit dem Finale Spanien gegen Argentinien. Das Endspiel in New Jersey beginnt um 21 Uhr deutscher Zeit.
7: Der aktuelle Weltmeister gegen den aktuellen Europameister. Besser geht es eigentlich nicht. Für Superstar Lionel Messi wäre es der zweite WM-Pokal zum Abschied. Doch die offensivstarken Argentinier treffen auf eine bärenstarke spanische Abwehr. Die hat bislang nur ein einziges Gegentor zugelassen. US-Präsident Trump feiert am Abend seine WM-Premiere. Er wird nach dem Spiel den Pokal überreichen und hofft vermutlich auf Messi, denn die spanische Regierung und der US-Präsident zoffen sich gerade regelmäßig. Thomas Bremser, Sportredaktion.
5: Für Radstar Jonas Vingegaard ist die Tour de France nach einem Sturz beendet. Der bisherige Gesamtzweite aus Dänemark kam bei der 15. Etappe in einem Kreisverkehr zu Fall und musste verletzt aufgeben. Sieger der Etappe wurde Remco Evenepoel vom deutschen Team Red Bull vor dem gesamtführenden Tadej Pogacar. Der deutsche Hoffnungsträger Florian Lipowitz wurde Fünfter und liegt in der Gesamtwertung nun auch auf Rang 5.
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3: Im Saarland bleibt es heute Abend überwiegend wolkenlos bis leicht bewölkt. Perfekt für einen entspannten Sonntagsspaziergang oder einen gemütlichen Abend draußen. In der Nacht zum Montag bleibt der Himmel klar mit Temperaturen um 13 Grad. Morgen startet freundlich, der Sonne sei Dank. Mit maximal 20 Grad freuen sich die saarländischen Wälder. Am Wochenende erwartet euch herrlicher Sonnenschein, ideal für eure Outdoor-Pläne. Aktuell in Marpingen an der Marienquelle 20 Grad, Merchweiler am Erlebnispark 20 Grad.
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3: Das ist aktuell los auf den Straßen. A6 Kaiserslautern Richtung Metzsaarbrücken zwischen Bruchmühlbach-Miesau und Waldmoor sorgt ein defektes Fahrzeug für Gefahr. A8 Luxemburg Richtung Saar-Louis zwischen Merzig und Rehlingen steht ein defektes Fahrzeug. Zwischen Rehlingen und Dillingen-Mitte gibt es eine Tagesbaustelle mit Baustellenfahrzeugen. B51 St. Johannastraße Breite Straße zwischen Westspange und Brückenstraße dichter Verkehr mit mindestens 4 Minuten Zeitverlust. Gute Fahrt!
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0: sind wir wieder. Guten Abend, Deutschland. Rob Green aus dem gläsernen Studio in Boom in Belgien. Und wir gehen jetzt rüber zur Library Stage, Blaster Jacks. Schön, dass ihr dabei seid, deutschlandweit und exklusiv im Radio und im Stream. Und gleich bei uns im Studio Afrojack. Und das ist mal wieder so eine Überraschung für Phyllis.
1: Ja, Digga, du kannst das auch nicht machen jedes Mal mit mir. BFM Community, der sagt mir 2 Minuten vorher, du machst das Interview jetzt.
0: Ja.
1: So, jetzt kriege ich instant in dem Moment Durchfall, wenn du mir das sagst.
0: Du hast es doch gestern mit David Guetta sehr gut gemacht.
1: Ja, es hat ja auch mega Spaß gemacht. Und jetzt Afrojack auch noch. Ich weiß gar nicht mehr, wie mir geschieht. Das ist ein Fiebertraum.
0: Ich kenne Nick schon seit 10 Jahren und das erste Mal, wo ich ihn kennengelernt habe, meinten alle, Vorsicht, da beißt dir den Kopf ab. Stellst du die falsche Frage. Und mit dem komme ich super klar. Weiß er denn jetzt nicht, wer zu dir ist?
1: Warum? Warum bist du so? Hilft mir, Leute, hilft mir raus. Nein, das wird super, man muss positiv denken. Ich gehe da gut an die Sache ran, das machen wir schon.
0: Sag einfach, du heißt Nick, warum hast du dich Afrojack genannt und nicht Afro Nick?
1: Ach komm, wir spielen jetzt erstmal noch Musik. Ich muss

0: Freedom Stage. Big FM, Rob Green, Tomorrowland 2026. Tag 3, Wochenende 1. Der Wahnsinn, natürlich auch nächstes Wochenende hier live aus dem gläsernen Studio aus Boom Belgien von Tomorrowland. So, wir haben natürlich auch nicht nur Musik im Radio, auf den Stages. John Summer von der Main Stage, Dimitri Vegas, Timmy Trumpet, den ich gerade getroffen habe, seit langem Great Library, A-Lock, Alesso und Afrojack. Nein, heute Abend ist auch noch ein Spiel, und zwar Fußball, Endspiel WM 2026. Spanien oder Argentinien?
1: I love Spain and I love Argentina, but I think Spain.
2: I mean, it has to be Spain. There's no other option. I mean, look around. Everyone is wearing the flags, the t-shirts. We're ready. So we will have to revive that 2010 tonight.
3: Argentina.
4: What's Messi?
3: Spain. Because fuck Messi, fuck Argentina. Spain.
5: Spain. Just because I'm from Spain and it's the best country in the world. And we have the best players for sure. Lamine, Yamal, Pedri, Pedro Porro. Viva España!
0: Uiuiuiui, also tatsächlich sind hier sehr viele Spanier unterwegs. Phyllis, du warst ein bisschen unterwegs gewesen, sehr viele spanische Fahnen, ne?
6: Übertrieben viele. Ich muss dir sagen, ich fände es auch gut, wenn Spanien gewinnt, weil die Portugal rausgekickt haben, also uns Portugiesen.
0: Ja, man muss dazu sagen, Phyllis ist irgendwie eine Mischung aus Portugiesisch, Türkisch, Deutsch.
6: Alles in the mix.
0: Yeah.
6: Aber weißt du, dann fällt es einem irgendwie, ich finde es dann immer sympathischer, wenn die Mannschaft, die einen rausgekickt hat, wenigstens dann auch Weltmeister wird, weil dann kann man sagen, ja, wir sind gegen den Weltmeister rausgeflogen.
0: Ja.
6: Deswegen soll Spanien gewinnen heute bitte.
0: Wo gehst du hin? Was sind so deine Lieblinge heute? Wir haben so viel. John Summit Mainstage, Timmy Mike, Timmy Trumpet, A-Lock, Alesso, Afrojack, Calvin später.
6: Also ich glaube, Dimitri Vegas und Timmy Trumpet könnten mir ein bisschen arg auf die Fresse jetzt hauen, weil ich mag Elektro, aber das könnte schon bei denen schrubben.
0: Ja, da steht auf jeden Fall die Stage danach. Die Great Library kannst vergessen.
6: Ich glaube, ich werde mich erstmal langsam reinsliden über die Elixier-Stage, weil da läuft ja auch immer so ein bisschen EDM, aber auch ein bisschen Hip-Hop-Einflüsse. Da stimme ich mich langsam ein. Und dann geht es heute Abend natürlich auf die Mainstage. Calvin Harris, das darf man nicht verpassen. Auch hier auf Big FM übertragen wir das natürlich auch für euch. Das erste Mal, dass der Bruder auf der Mainstage steht. Es wird legendär, Leute.
0: Okay, wir gehen zu Griffin jetzt. Library Stage.

Green Live von Tomorrowland 2026. Griffin ist das von der Library Stage. Und jetzt gehen wir rüber zur Main Stage. Da spielt gerade John Summit. Und ich liebe John Summit.

Summer spielt Tim Bergley, Avicii, Sieg Bromance. Sehr geile Version. Deutschlandweit und exklusiv Big FM live von Tomorrowland.

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1: John Summit. Wirklich, wirklich geil.
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1: Rob Green, guten Abend an diesem Sonntagabend, Tag 3, Wochenende 1 von Tomorrowland. Wir senden live aus dem gläsernen Studio mit Blick auf die Mainstage, auch im Stream und auch nächstes Wochenende dann Weekend 2 von Tomorrowland. Das Ganze ist Freitag, Samstag und Sonntag ebenfalls bei Big FM. Mainstage heute Abend, Closey macht Calvin Harris. Das ist das erste Mal, dass er Mainstage spielt bei Tomorrowland. Ich bin sehr gespannt. Wir haben Afrojack auf der Great Library Stage. Alesso ist der Nächste auf der Main Stage. Aber ich würde ganz gerne gleich zur Great Library Stage gehen. Hab die beiden vorhin getroffen. Dimitri Vegas, Back-to-Back Timmy Trumpet. Das könnte sehr interessant werden. Aber erstmal in Nieder von Big FM ist für uns auf dem Festivalgelände unterwegs und hat eine Big FM-Hörerin getroffen.
6: Wie lange seid ihr schon hier?
7: Gestern Mittag.
6: Gestern Mittag erst. Wow. Okay, und wie ist es?
7: Ich bin ein bisschen aufgeregt, was für eine Menschen war. Aber die Stage sind crazy.
6: Ey, weißt du schon, wie viele Schritte du das Wochenende schon gesammelt hast?
7: Martin, lass mich nachgucken. Ich glaube nicht so viel. Ich bin da erst voll spät aufs Festivalgelände gegangen.
6: Okay, sie hat dir in ihr Haus genommen.
7: Oh. 15.000, das ist nicht so viel.
6: Für heute. Und wie war es gestern? Also 14.000, noch was?
7: Gestern 16.000.
6: 16.000?
7: Aber
6: das
7: ist nicht so viel.
6: Wow, also du hast, aber du hast jetzt schon fast genauso viele Schritte wie gestern. Und, ja. Und der Tag ist noch jung eigentlich. Ja. So.
1: Oh Gott, das ist ein Haufen Krache einfach hier bei Tomorrowland. Wir haben so viele verschiedene Stages, das ist immer schwer zu überlegen, wo wir hinschalten. Aber wie gesagt, gehen wir jetzt mal kurz zur Library Stage, bevor wir Alesso übertragen von der Main Stage. Dimitri Vegas und Timmy Trumpet, wir hören mal rein. Und das klingt, wie man es erwartet.

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Das ist ein Haufen geiler Krach. Ich dachte, ich gebe mir das einfach mal heute Abend. Big FM, Rob Green, Tomorrowland 2026. Timmy Trumpet und Dimitri Vegas. Und er spielt gerade Freaks, seinen Song von Timmy Trumpet. Hui, hui, hui. Aber wir wechseln jetzt und zwar zur Mainstage. Alesso, der ist wirklich der Meister der Melodien. Genießen wir einfach Big FM Tomorrowland Live. Letzter Tag für Wochenende 1. Wir machen das Ganze nächstes Wochenende nochmal. Aber erstmal Mainstage Big FM Rob Green, Alesso.

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1: Big FM, Rob Green, live von Tomorrowland 2026 hier aus Boom Belgien. Ja, letzten zwei Stunden von der Mainstage mit Alesso heute Abend. Und hier geht's richtig ab. Sehr, sehr geil. Der Typ kann's halt. Und dann heute Abend werden wir noch ein bisschen rüberschalten zu Afrojack. Und dann 22.50 Uhr, Headliner, das erste Mal Mainstage. Aus Schottland, Calvin Harris.
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Big FM, Rob Green, Tomorrowland Live aus Boombergien, Tag 3, Wochenende 1. Main Stage, der Meister der Melodien, das ist Alesso. Falls ihr euch für Fußball interessiert, immer noch 0-0 Spanien-Argentinien im Endspiel der WM.

Alesso, live von der Main Stage an diesem Sonntagabend. So, Big FM Rob Green live von Tomorrowland 2026 und wir erleben jetzt etwas, ja, was es noch nie gegeben hat, und zwar Calvin Harris kennen wir alle. Er wird jetzt das erste Mal Mainstage spielen. Jetzt gibt es eine kleine Pre-Show quasi von Tomorrowland selbst, bevor wirklich, ja, das Ganze stattfindet. Im Moment so eine Sängerin auf der Bühne, die zu der Tomorrowland

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0: Sean Newman.
1: Das hat er uns verraten vorhin im Interview, dass er eventuell hochgeht, und der ist wirklich da. Calvin Harris und John Newman zusammen auf der Mainstage. Big FM.

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Big FM, Rob Green an diesem Samstagabend. Sehr schön. Geht in die Verlängerung beim Fußball bei der WM. Immer noch 0-0. Die 90 Minuten sind rum. Und wir sind live von Tomorrowland 2026 Mainstage. Wirklich sehr geil. Big FM, Rob Green mit Calvin Harris.

alle, die gerade Radio hören und das nicht mitbekommen. Big FM, Rob Green von Tomorrowland. Spanien gegen Argentinien 1:0.

0: Der gute Mann lässt sich sehr feiern gerade. Zu Recht auch Calvin Harris Mainstage. Und das war Closing an diesem Sonntag, Wochenende 1. Wir sind auch nächstes Wochenende hier live bei Tomorrowland und werden Freitag, Samstag und Sonntag alle DJs, alle Sets und das Ganze übertragen immer 19.45 Uhr Freitag, Samstag und Sonntag bei Big FM und selbstverständlich auch in der App. Aber jetzt kommt vom Wochenende 1 die Closing Show.
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0: Und das war Tomorrowland 2026 live aus Boom in Belgien. Die Closing Show an diesem Sonntagabend. Nächstes Wochenende sind wir dann ab 17 Uhr live bei Big FM Dance Radio. Freitag, Samstag und Sonntag. Und ebenfalls im Radio ab 19.45 Uhr. Wünsche euch eine schöne Woche. Grüße nach Deutschland hier aus Boom Belgien. Ich bin Rob Green. Einen schönen Abend und danke fürs Einschalten.
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0: Guten Abend Deutschland, mein Name ist Daniel Kaiser. Willkommen zur Night Lounge. Schön, dass ihr wieder mit dabei seid. Heute am Montag, den 20. Juli 2026, kurz nach 12 haben wir es. Es geht los in eine neue Woche Night Lounge und wir haben wieder eine offene Runde. Kein festes Thema, ihr entscheidet, worüber wir heute Abend sprechen. Ja, im Moment gibt es jede Woche eine offene Runde und ich glaube, es gibt auch viel Redebedarf. Also greift zum Telefon und verratet mir, was euch gerade beschäftigt. Ist es Beziehung, ist es Familie, ist es Beruf oder vielleicht irgendwas aus dem ganz normalen Weltgeschehen? Dann ist es genau der richtige Moment, um hier mal anzurufen und mitzumachen. Die Nummer zu mir, kostenlos vom Handy vom Festnetz.
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0: Klickt euch auch gerne rein auf Instagram, auf Facebook. Da haben wir das Thema ebenfalls gepostet. Und wir gehen in die erste Leitung für den heutigen Abend. Da wartet jemand mit der Endziffer 42. Hallo, wer da woher? Da ist schon wieder jemand weg. Okay, dann gehen wir weiter. Und zwar, zu wem denn jetzt? Da gehen wir mal zu Regina nach Bielefeld. Regina, guten Abend.
2: Moin, Daniel. Daniel.
0: Ich hoffe, du hattest ein schönes Wochenende. Hallo.
2: Ja, so, sehr schön, sehr schön. Wir hatten ein schönes Straßenfest gestern Abend, das war klasse. Aber weißt du, was ich heute mal möchte? Ich möchte heute mal den Spieß umdrehen und dir ein oder zwei Fragen stellen, vorausgesetzt, du lässt dich drauf ein. Jetzt hab bitte Vertrauen zu mir, es sind keine allzu persönlichen und auch keine intimen Fragen, das interessiert mich sowieso nicht. Und das gehört hier auch nicht in den Sender.
0: Okay.
2: Ich habe die Uhr im Auge. 10 Minuten, maximal Viertelstunde. Lässt du dich drauf ein?
0: Kommt drauf an, was da jetzt für Fragen kommen. Du machst das so mysteriös.
2: Ja, vertrau mir doch einfach mal.
0: Okay.
2: Also die erste Frage. Kannst du dich noch dran erinnern, als du Max das erste Mal gesehen hast, was du da gefühlt hast?
0: Ja, kann ich.
2: Auch mehr nicht?
0: Wie mehr nicht? Du hast gefragt, ob ich es kann. Ja, ich kann's.
2: Ja, und was hast du da? Max, du hast Max das erste Mal gesehen. Wie ging es dir da? War das sofort Liebe auf den ersten Blick?
0: Das war schon, als ich das Bild in der Anzeige gesehen habe, war das eigentlich schon sofort verliebt.
2: Ja.
0: Das war genau das Bild, was ich so in meiner Vision und den Träumen hatte.
2: Ach was. Und er auch nicht in dich, ist er sofort auf
0: das
2: dich
0: zugekommen?
2: Das
0: weiß ich nicht, ob er das genauso gesehen hat. Er war ja noch ein Welpe. Aber,
2: ja, eben.
0: Aber es war dann doch schon sehr schnell eine Verbindung. Wir sind dann nach Hause gefahren und er ist dann im Schoß eingeschlafen. Und da war sofort dann das Gefühl so, er fühlt sich sicher. Das war für mich wichtig.
2: Wie alt ist er jetzt?
0: 12.
2: Wie bitte? Ach, so lange ist das schon her. Uiuiui. Ja, jetzt noch eine Frage.
0: Die zweite.
2: Siehst du, bitte?
0: Die zweite Frage.
2: Ja, siehst du einen Unterschied zwischen unhöflich und beleidigend? Ich gebe dir mal ein Beispiel.
0: Nein, ich sehe einen, natürlich.
2: Ja, dann erzähl mal.
0: Was genau möchtest du wissen? Was der Unterschied für mich persönlich ist, meinst du?
2: Genau, zwischen Unhöflichkeit und beleidigend. Wenn ich jetzt zum Beispiel sage, der Rollkragenpullover steht Ihnen gut, dann sieht man Ihr faltigen Hals nicht so. Ist das jetzt unhöflich oder beleidigend? Wie siehst du das, diesen Unterschied?
0: Dann sieht man den faltigen Hals nicht mehr. Das ist dann schon ein bisschen, würde ich sagen, unhöflich.
2: Ja.
0: Ja.
2: Nicht beleidigend?
0: Boah, ich weiß nicht. Ich würde niemals einen Satz so formulieren. Daher finde ich das schon sehr, sehr, sehr, sehr nah an der Grenze, würde ich fast schon sagen.
2: Was ist für dich denn unhöflich und was ist beleidigend?
0: Was ist unhöflich für mich? Gute Frage. Wenn man, glaube ich, nicht wirklich aufmerksam ist, also ich mag Aufmerksamkeit, Aufmerksamkeit hat was mit Höflichkeit auch für mich zu tun. Unaufmerksam wirkt manchmal auch sehr unhöflich. Ne? Jemand platzt einfach in dem Raum, anstatt einfach mal anzuklopfen, zum Beispiel. Oder jemand vergisst sich zu bedanken, finde ich zum Beispiel wahnsinnig wichtig, sich zu bedanken. Darf auch ein kleines Danke sein, muss kein großes Danke sein. Aber sowas ist irgendwie für mich schon essentiell wichtig im Leben. Die Kleinigkeiten. Und unhöflich finde ich auch wenn man spürt, dass sein Gegenüber vielleicht gerade sich nicht wohlfühlt und man dann trotzdem nicht aufhört und weitermacht.
2: Ja.
0: Auch finde ich sehr, sehr unhöflich. Man merkt, es ist jemandem unangenehm und trotzdem bohrt man weiter.
2: Oder in ein Gespräch hineinpreschen, wenn sich zwei unterhalten oder wenn sich so eine Gruppe unterhält, intensiv, und dann so in ein Gespräch reinpreschen.
0: Wenn man es einfach so quer macht, ja. Wenn man natürlich sagt, darf ich was dazu sagen, dann ist das was anderes. Aber
2: richtig. Ja. Und beleidigend? Was ist für dich beleidigend?
0: Naja, schon ganz gezielt, wenn jemand etwas sagt, was nicht nett ist. Eine Beleidigung.
2: Gib mal ein Beispiel.
0: Ich beleidige doch nicht im Radio, Regina.
2: Ach so.
0: Aber wenn ich mal sage, du, was nehme ich denn jetzt als harmlose Beleidigung? Du A-Punkt. Oder natürlich auch etwas, ich finde auch beleidigend ist, wenn man die Schwäche eines Menschen einem nochmal so ins Gesicht knallt. Das finde ich auch nicht nett.
2: Unter die Gürtellinie, ne?
0: Muss auch nicht mal Gürtellinie sein. Muss einfach sein, wenn man so ganz gezielt Schwächen ausnutzt und irgendwie...
2: Ja.
0: So Sachen, die man vielleicht auch anvertraut hat, und dann kriegt man sie irgendwie als Waffe zurück.
2: Ja.
0: Also Beleidigung, ich weiß nicht, ich denke immer so, wenn ich eine Beleidigung bekomme, dann entscheide ich immer, ob ich sie annehme oder nicht. Wenn ich sie annehme, hat mein Gegenüber recht gehabt damit. Dann hat er ja was gesagt, was auf mich zutrifft, sonst wäre ich ja nicht beleidigt. Ne? Wenn du jetzt sagst zu mir, Daniel, du bist eine blöde Kuh, dann lache ich darüber. Es trifft mich nicht.
2: Ja, ja.
0: Diese Beleidigung hat keine Wirkung auf mich. Es ist wie ein Zauberspruch, den du aussprichst, aber da passiert nichts in mir. Da rührt sich auch nichts. So, aber wenn du etwas sagst, wie du bist der schlechteste Mensch, den ich in meinem Leben kennengelernt habe, dann triffst du etwas, das vielleicht ganz tief in meinem Unterbewusstsein ist und woran ich manchmal vielleicht selbst zu knabbern habe. Und das könnte sein, dass es dann etwas auslöst in mir, weil ich vielleicht selbst über mich so denke.
2: Vielleicht ist es manchmal auch so eine Art Hilflosigkeit von Menschen, die beleidigend werden, weil die mit ihrer Argumentation nicht mehr weiterkommen und einfach hilflos sind und den Druck rauslassen müssen.
0: Das steht für mich sogar außer Frage. Ich bin der festen Überzeugung, dass das einfach eine Sache ist, die wir machen, um Druck abzulassen, weil wir aus der Situation gerade nicht wissen, wie wir anders rauskommen.
2: Genau, ja.
0: Und das muss gar nicht sein, dass wir jetzt gar nicht mehr argumentieren können, sondern das kann einfach nur reine Überforderung in dem Moment sein.
2: Ja, ja.
0: Reine Überforderung, impulsiv.
2: Ja. Wir haben noch 2 Minuten Zeit. Warum TV und nicht Fernsehen?
0: Hä? Radio meinst du?
2: Ja, warum genau? Warum Radio und nicht Fernsehen bei dir?
0: Weiß ich nicht, keine Ahnung, wie du jetzt auf die Frage kommst. Warum? Ich finde, Radio ist etwas viel Entspannteres.
2: Ja.
0: Ich weiß nicht, ob du die Hintergründe beim Fernsehen kennst, aber da gibt es manchmal so einen Probedurchlauf. Dann gibt es irgendwie eine Stunde in der Maske schon mal sitzen und so weiter.
2: Ja, ja.
0: Das ist alles ja viel, viel komplexer und aufwendiger. Und wenn da mal was verändert wird, man sagt dann, wir nehmen jetzt eine andere Show, dann wird ja erstmal neu gecastet. Ja.
2: Ja.
0: Beim Radio ist es so, gut, die Lisa, die macht jetzt nicht mehr die Frühschicht, die macht jetzt den Vormittag. Und der Peter macht jetzt dafür den Abend. So, da wird einfach nur neu sortiert.
2: Und du kannst mal unrasiert ins Studio kommen oder Max mitbringen.
0: Sowieso,
2: ne?
0: Sowieso. Ich sitze grundsätzlich nackt im Studio.
2: Ja. Ja, guck, so schlimm war das doch gar nicht, oder?
0: Wieso?
2: Wir sind fertig, Daniel. Ich muss wieder weiter.
0: Schönen Abend dir.
2: Wir geben den anderen jetzt auch noch Gelegenheiten.
0: Mach's gut. Ciao.
2: Tschüss.
0: So, anrufen dürft ihr auch vom Handy vom Festnetz. Die Nummer zu mir.
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0: So, wen haben wir in der nächsten Leitung mit der Endziffer 15? Guten Abend, hallo.
3: Ja, hallo.
0: Hallo, wer da woher?
3: Lara.
0: Lara, wo bist du her?
3: Attendorn.
0: Und du hast gerade Ferien, ne?
3: Ja.
0: Deswegen rufst du an.
3: Ja.
0: Wolltest du nur mal Hallo sagen? Wolltest du jemanden grüßen?
3: Ja.
0: Wen denn?
3: Sophie.
0: Wer ist Sophie? Eine Freundin?
3: Meine Freundin.
0: Eine Freundin, ja. Okay. Ja, dann grüßen wir die mal ganz lieb.
3: Ja.
0: Ja. Lara, schönen Abend dir.
3: Danke.
0: Bitte, tschüss. So, weiter geht's. Wen haben wir dran? Mit der 77. Hallo, wer da?
4: Daniel.
0: Das bin ich, aber wer bist du?
4: Ich bin's, Lea aus Ahrenhai.
0: Lea, grüß dich, hallo. Dich habe ich gar nicht erkannt an den ersten Buchstaben. So, Lea, was ist dein Thema heute?
4: Weißt du, was mich mal interessiert? Wie bist du damals auf die Idee gekommen, die Night Lounge zu machen?
0: Sag mal, wird das heute zur Fragerunde? Wie bin ich auf die Idee gekommen? Ich bin gar nicht auf die Idee gekommen. Das war rein Zufall. Die Sendung war, da wurde jemand gesucht für die Sendung und es hat sich rein zufällig ergeben.
4: Also war Night Lounge schon vorher, bevor du gekommen bist?
0: Ja,
4: oder?
0: Ja, schon viele Jahre vorher, ja.
4: Weil ich finde es halt immer so interessant. So, ich finde das halt, ich stelle mir das halt voll cool vor, einfach im Radio zu sitzen und mit Menschen so zu telefonieren. Ich stelle mir das voll cool vor, ehrlich.
0: Das machen wir doch seit wie vielen Jahren? Ich glaube, seit 10 Jahren bist du locker dabei, ne?
4: Seitdem ich 16 bin, ich bin jetzt 25, 9 Jahre, ja.
0: Siehst du, lag ich gar nicht so verkehrt.
4: Ich beneide dich auf dich, ich beneide dich deswegen. Sag ich dir ehrlich.
0: Warum beneiden?
4: Weil wenn ich das könnte, ich würde es auch sofort tun. Ich telefoniere gerne, ich rede gerne mit Menschen. Ich höre auch wirklich sehr gerne bei der Night Lounge zu, weil mich die Meinung anderer Menschen auch interessiert. Und deswegen beneide ich dich einfach.
0: Was ist denn das, was dich ausmacht, wo du sagst, das ist das, was ich gerne mache? Was der Daniel vielleicht nicht kann?
4: Mit Menschen. Oh, ich glaube, jetzt hast du mich was gefragt.
0: Wieso?
4: Ich weiß nicht, ich kann jetzt gerade ehrlich gesagt nicht sagen, was ich gerade auf die Schnelle wirklich gut kann. Was du nicht könntest. Du kannst halt so einiges schon, ne?
0: Warum glaubst du das? Du kennst doch nur die Sendung hier. Woher glaubst du, dass ich andere Sachen noch kann? Vielleicht kann ich ja nur sitzen und reden.
4: Nein, das denke ich jetzt nicht. Dafür hört man zu viel von dir. Und dafür erfährt man.
0: Was hört man denn bitte schön? Bitte was? Was denn von wem?
4: Also auch Geschichten von dir erfährt man noch. Auch wenn du mit uns redest, aber von dir erfährt man natürlich auch Geschichten aus deinem Leben.
0: Ach, das meinst du?
4: Jetzt nicht die privaten Geschichten.
0: Ach so. Okay.
4: So, deswegen, ich kann mir auch vorstellen, du bist einer, der auch sehr gut Sprachen lernen könnte. Zum Beispiel.
0: Oh, super. Also habe ich eine Ambition für, dass ich so ein bisschen dafür träume, aber ich sag ganz ehrlich, ich bin viel zu faul. Ich habe mir eine App geholt, damit ich Sprachen lernen kann. Ich habe mir das Lifetime-Abo geholt, dass ich quasi keine monatlichen Raten zahlen muss, weil es mir irgendwann zu teuer wurde. Aber ich benutze es nicht.
4: Okay, dann bin ich dann doch ein bisschen anders. Ich bin seit einem Jahr Chinesisch am Lernen, aber ich hänge auch sehr stark nach.
0: Ja. Ich habe so gefühlt 200 Interessen, die ich parallel irgendwie und alle gleichzeitig verfolge, aber nichts so richtig. Mal hier ein bisschen, mal da ein bisschen. Dieses Buch anfangen, jetzt diese Doku, jetzt davon irgendwie so, je nachdem. So ein bisschen.
4: So bin ich aber auch. Ich fange 1000 Sachen an, aber ich beende nie. Ja. Das ist bei mir auch so eine...
0: Nö, ich beende schon, aber es dauert manchmal halt sehr, sehr lang. Ja. Kommt immer drauf an.
4: Ich glaube, ich habe bis jetzt noch nicht wirklich beendet. Sage ich dir ehrlich, wie es ist.
0: Noch gar nichts bis beendet von den Sachen, die du angefangen hast?
4: Boah, bist du... Oh, nee, eigentlich nicht. Also, mehr jetzt abgesehen von Hobbyen. So, ich hatte mein Hobby, was ich jetzt nicht mehr so kein Interesse habe, aber Thema Sprachen oder so. Selbst im Englischen bin ich ja noch nicht mal wirklich gut. Ich habe mein einziges, was ich kann, ist dieses normale Standard-Schulenglisch. Aber es gibt bis heute noch englische Wörter, wo ich mich manchmal frage, okay, was ist jetzt die deutsche Übersetzung? Ja. Nee, eigentlich nicht. Ich beende nicht gerne Sachen. Also ich habe wirklich dieses Problem, ich fange was an, aber beende es nie.
0: Aber verfolgst du es denn weiter, jetzt mit dem Chinesisch zum Beispiel?
4: Also ich bin weiter dran. Wie gesagt, ich lerne seit einem Jahr Chinesisch, aber es ist halt auch nicht, manchmal fehlt mir auch die Motivation, weil es halt auch nicht so einfach ist. Mandarin ist einer der schwierigsten Sprachen, alleine wegen den Schriftzeichen, den Tönen und es ist wirklich schwer. Ich bin stolz auf mich, weil ich schon einige Sätze kann und ich kann die auch sehr standardmäßig, wie ich gehört habe, aussprechen. Aber ich sag dir ehrlich, ich werde nie die Sprache hundertprozentig beherrschen. Niemals. So weit werde ich nie kommen.
0: Aber das ist doch nicht schlimm.
4: Bis so weit kommen,
0: das dass doch, das muss man doch auch gar sagen nicht. Hundertprozentig. Muss doch keiner.
4: Aber ich glaube, ich werde
0: auch... Ich würde doch nicht mal sagen, dass ich 100% Deutsch beherrsche. Aber das ist auch nicht schlimm. Solange ihr mich versteht, bin ich zufrieden. Ja.
4: Das ist auch nicht. Aber ich denke halt, dass ich nie so eine chinesische Unterhaltung führen könnte, ohne zu fragen, was muss ich jetzt sagen? Was hast du gesagt? Das wird wahrscheinlich nicht vorkommen.
0: Wenn du das jetzt schon so siehst, dann glaubst du ja gar nicht an dich.
4: Ich glaube schon an mich selbst, aber das ist halt einfach wirklich, weil es ist sehr schwer, die Töne, die haben 4 verschiedene Töne beim Aussprechen. Das ist sehr schwer. Wenn ich alleine weitermache, weil ich auch oft genug gemerkt habe, auch diese Apps haben oft genug Unrecht. Das höre ich mir, darf ich mir von einem Chinesen anhören, wo er gesagt hat, du, das hast du falsch gelernt. Wo hast du das her? Ist sie ja in einer App. Mhm. Ja, dann... Das ist auch nicht so leicht.
0: Deswegen. Aber du weißt, es gibt Worte in Mandarin, da hat ein Wort, kann 50 Bedeutungen haben oder auch mehr. Und je nachdem, in welchem Zusammenhang man das sagt, hat das dann halt eine andere Bedeutung. Ne? Ich meine, das gibt es im Deutschen auch, aber 50 verschiedene Erklärungen für das ein und dasselbe Wort ist, glaube ich, bei uns nicht so. Die Bank zum Beispiel, ne? Die Bank, da wo man Geld einzahlt oder die Bank, wo man sich hinsetzt. Aber die Bank könnte vielleicht auch noch 10 andere Bedeutungen haben.
4: Genau, das ist, ja, das ist in China. Das ist, bei der Mandarinsprache ist das wirklich so. Es gibt zum Beispiel ein Wort, was ich weiß, das ist, das bedeutet Stift. Es kommt drauf an, wie du den Umlaut sagst. Und im Endeffekt beleidigst du, hast du eine Beleidigung. Deswegen musst du immer aufpassen, wie. Deswegen hat auch einer, der Deutsch spricht, ich verfolge den vielen TikTok, der ist jetzt ein chinesischer Rapper, der hat gesagt, ihr müsst immer, wenn ihr in China seid und nicht wisst, was ihr hundertprozentig sagen wollt, macht die Handbewegung mit, wenn ihr einen Stift wollt, bevor ihr irgendwie am Ende sagt, ich brauche eine, ja, ist eine Beleidigung. So, okay, gut zu wissen. Es ist, die haben ja auch, ich weiß jetzt zum Beispiel 2 verschiedene Formen von Guten Morgen. Es gibt einmal Sao An und Sao Shang Hao ist Guten Morgen und Sao An ist Guten Morgen. Das gibt's auch. Das ist, bei uns gibt's einfach nur Guten Morgen.
0: Ich verstehe.
4: Okay. Das ist auch sehr interessant.
0: Ja, interessant.
4: Deswegen ist es sehr kompliziert.
0: Verstehe. Ja, Lea, dann ich drücke dir die Daumen. Viel Erfolg weiterhin beim Lernen. Und sag mir, Dankeschön. Wie weit du gekommen bist. Ich wünsche dir alles Liebe.
4: Danke und noch viele Jahre noch mit dir, Daniel. Ne?
0: Fertig, so alt bin ich noch nicht, aber mal gucken. Bis bald, Lea. Mach's gut. Ciao.
4: Bis bald, ciao.
0: So, weiter geht's. Nächste Leitung. Offene Runde, heute kein festes Thema. Was beschäftigt euch zurzeit? Was habt ihr gerade so für Themen in eurem Privatleben? Ruft mich an.
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0: Die Nummer zu mir ins Studio und wir haben wen dran und zwar mit der Endziffer. Muss man gerade gucken hier. 73. Hallo, wer da woher?
5: Hallihallo.
0: Wer da woher?
5: Ich bin Vincent und neben mir habe ich den Julius und wir sitzen gerade im Auto. Und um ehrlich zu sein.
0: Wer ist neben dir?
5: Julius.
0: Hallo. Julius?
5: Julius und Vincent. Wir okay. kommen aus der Nähe von Hannover.
0: Aui, ist ja hier oben im Norden. Schön.
5: Ja. Wir sitzen gerade im Auto und das Apple CarPlay geht nicht. Und dann sind wir gerade auf deine Sendung gestoßen und wollten mal fragen, wie es eigentlich so ist, Radiomoderator zu sein und wie man da eigentlich so hinkommt.
0: Das ist lieb, dass ihr das fragt. Also mit dem Auto bin ich heute zur Arbeit gekommen. Aber ich glaube, das war nicht die Frage, die ihr gestellt habt, ne?
5: Nee, nicht ganz.
0: Nicht ganz. Also die offene Runde ist dafür gedacht, eigentlich um eure Themen quasi mal in die Sendung zu bringen. Da geht es gar nicht so sehr darum, mir Fragen zu stellen. Das hat sich jetzt eher durch die Regina entwickelt. Aber interessiert es euch einfach. Ja? Ihr wollt einfach wissen, wie ich damals hierher gekommen bin. Das Ganze fing an mit 15 Jahren. Ein damals Bekannter von mir, der war so 2-3 Jahre älter. Und der hat beim Radio ehrenamtlich, bei so einem ehrenamtlichen Radiosender gearbeitet. Und in Wiesbaden war das. Und da habe ich dann mitmachen dürfen in einer seiner Gewinnspielshows. Und dann war ich so begeistert, dass ich da am Telefon so mitmachen durfte und war so aufgeregt, dass ich gesagt habe, ich will mal mir das angucken. Er so, ja, du kannst bei uns auch Praktikum machen. Und so fing es an. Also mit 15 Jahren habe ich den ersten Schritt in die Richtung gemacht.
5: Ja.
0: Ja, und dann sind insgesamt, lass mich überlegen, 13 Jahre vergangen und dann war das Beruf. Also ich frage immer junge Leute, die sagen, boah, ich habe da auch Bock drauf. Dann sage ich immer, würdest du 13 Jahre lang den gleichen Weg gehen, ohne die Garantie, dass du am Ende dann auch wirklich das Ziel erreichst? Und da kriege ich von den meisten gesagt, nö. Also die wollen die Garantie, dass nach 13 Jahren dann auch das Ziel kommt, aber das wusste ich ja nicht. Ich wusste ja nicht, ob es nach 13 Jahren klappt. Bei mir war es halt so.
5: Ja, bei uns ist es gerade noch das Thema, dass wir ein paar Lehrer haben, die uns sehr stark versuchen, unser Abitur zu sabotieren. Das wäre jetzt so das Thema, was ich mitbringen könnte. Wir haben nämlich ein paar Leute, die der Meinung sind, dass wir das Abitur nicht schaffen sollen, nur weil sie uns nicht mögen.
0: Warum glaubt ihr das? Also was haben eure Noten was mit dem Mögen zu tun? Seid ihr so schlecht,
5: ja,
0: in den?
5: Ja, beispielsweise jemand schon.
6: Normal, eigentlich immer so.
5: Das ist eigentlich immer so und bei uns ganz schlimm. Und wir haben nämlich so zwei Lehrer, die haben uns schon ganz offen erzählt, ich mag euch nicht und deswegen kriegt ihr jetzt alle erstmal 2 Punkte weniger. Und das bedeutet für manche Leute sogar, dass sie deswegen vielleicht die Abitur nicht bekommen.
0: Das klingt nicht gut. Ist es denn aber wirklich fair? Habt ihr wirklich nicht die Leistung abgeliefert? Habt ihr wirklich zu wenig gelernt? Oder geben die euch schlechtere Noten?
5: Nee, eigentlich gar nicht. Also in meinem Fall ist es jetzt so, dass ich nur dadurch im gleichen Fach um 3 bis 4 Notenpunkte abgefallen bin, obwohl ich eigentlich immer ein Vorzeigeschüler war. Mhm. Die ganzen Jahre nie Probleme. Bei Julius war das auch so. Und dann plötzlich, ja nee, ich mag euch nicht, deswegen kriegt ihr keine guten Noten.
0: Das haben sie aber so nicht gesagt. Das wäre ja sehr unseriös, wenn sie sagen, ich mag dich nicht.
5: Ja, wir haben mit der Lehrerin allgemein ein paar Probleme. Die hat auch schon jemand von uns angezeigt, weil sie der Meinung war, das wäre Freiheitsberaubung, aber sie war zu blöd, die Tür aufzumachen.
0: Okay, aber anstatt jetzt weiter irgendwie so gegen sie zu schießen und zu gucken, so, weiß ich nicht, die muss mal einsehen und nicht wir, warum sagt ihr nicht, ey, wir wollen das jetzt aus der Welt schaffen und wir wollen wirklich das Beste finden. Der Klügere gibt nach und wir finden eine Lösung irgendwie.
5: Ja, wir haben versucht, mit ihr zu reden und auch mit anderen, mit der Schulleitung. Und keiner nimmt uns halt ernst, weil natürlich sind es ja Lehrer, die haben Autorität und haben dafür studiert. Und natürlich muss sie dann ja recht haben. Wir sind ja nur Schüler.
0: Da gibt es keinen Vertrauenslehrer bei euch, den ihr mal vielleicht mit hinzuziehen könnt. Irgendwelche Leute muss es doch geben.
5: Ja, jetzt aber. So langsam kommt auch eher so die Stimmung auf, so kurz vorm Abitur machen wir das Beste draus. Mhm. Ich meine, glaube ich, noch so viele Leute nach uns, die damit zu kämpfen haben, die schaffen das bestimmt schon.
0: Okay. Wo hapert es gerade, in welchen Fächern?
5: Bei uns ist das mit der Lehrerin in Englisch.
0: Oh, okay. Das ist das einzige Fach, wo es schwer ist gerade.
5: Ja. Und dabei möchte ich mal behaupten, dass das mit Englisch gar nicht so schlimm ist, weil wir beide eine Affinität zum Fliegen haben. Julius hat einen Flugschein und ich bin auch gerade dabei und dafür muss man nun mal sehr gut Englisch können. Mhm. Ich bin in der Erweiterung, dass da braucht man ja ein zertifiziertes C1 für. Und das haben wir beide noch. Und trotzdem ist sie der Meinung, uns in jedem dritten Wort korrigieren zu müssen, wie man denn etwas ausspricht.
0: Vielleicht sagt ihr ihr das mal, dass was ihr irgendwie, welches Verhalten ihr irgendwie so, was euch so ein unwohles Gefühl gibt und was ihr euch von ihr wünschen würdet. Und sie soll euch im Gegenzug auch mal sagen, wie sie das bei euch wahrnimmt. Weil manchmal ist es wirklich nur so eine Frage der Kommunikation und gar nicht so sehr, dass irgendwie ihr schlechter seid oder so. Und dann ist man vielleicht ein bisschen frustriert und sauer und sagt dann, nö, diesen Punkt gönne ich denen jetzt nicht.
5: Ja.
0: Ist schon schade, ja, eigentlich.
5: Weiß, ja, das stimmt. Man weiß natürlich auch nicht, was sie schon so mitbekommen hat, aber egal wie es ja ist, sie muss ja eigentlich als Lehrerin dafür ja so ein bisschen gerade stehen. Immer selbst, wenn es was Blödes ist. Ich meine, dafür hat sie sich ja wahrscheinlich den Job ausgesucht. So mit
0: an. Ja, aber du darfst nicht vergessen, dass es ja viele, viele, am Ende sind es auch nur Menschen, weißt du? Und jeder Mensch geht anders damit um und viele sind auch nicht in den Beruf reingegangen, weil sie sagen, ich muss Kinder erziehen. Sondern ich will Kindern was beibringen.
5: Ja, das stimmt schon.
0: Und heute, du weißt ja selbst, die Zeiten sind nicht leicht.
5: Ja.
0: Macht bitte alle mal eure Handys aus. So, bei uns damals war es, wer hat von euch ein Tamagotchi? Das waren ganz andere Zeiten als heute. Das waren andere. Ja. Vincent und Julius, ich danke euch für den Anruf. Liebe Grüße danke nach Hannover. Und Dankeschön. Bis bald. Mach's gut.
5: Wir hören noch ein bisschen zu.
0: Danke euch. Ciao. So, anrufen dürft ihr auch. Vom Handy, vom Festnetz, die Nummer zu mir.
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0: So, wir gehen zu Anastasia nach Dieldorf. Schönen guten Abend, Anastasia. Hallo. Anastasia hat uns, glaube ich, wieder verlassen. Anastasia? Nein. Dann gehen wir weiter. Und zwar, zu wem gehen wir jetzt? Dann gehen wir zu Gitta nach Obertshausen. Gitta, grüß dich. Hallo. Gitta, bist Hallo? Du da?
6: Ja. Ja, hi, grüß dich.
0: Hallo, schön.
6: Folgendes, also ich wollte erstmal, warte mal, ich muss mein Handy ein bisschen leiser machen. Erstmal in Dennis aus Offenbach grüßen, falls er heute das zuhört.
0: Wer ist das?
6: Wie bitte?
0: Auch ein Anrufer von hier oder ein Freund von dir?
6: Ja, der ruft, hat dich schon ein paar Mal angerufen, ja.
0: Kennt ihr euch privat?
6: Privat nicht, denn er bringt die Zeitung, ich trage die Zeitung.
0: Ach so, ach stimmt, da war ja, was, ja, ich erinnere
6: ja,
0: mich.
6: Ja, genau, also ich habe ihn jetzt, ich wusste am Anfang nicht, wer er ist, das habe ich dann erst in Erfahrung bringen müssen. Ja, und der hat letztens zu mir gemeint, er findet es schade, wenn du mal irgendwann aufhörst.
0: Ja, meint er jetzt zu sprechen, dass ich irgendwann in der Kiste liege?
6: Nein,
0: oder?
6: Die Sendung. Die Nein, Sendung. Die Sendung. Ja. Ja, er hat schon das gesagt. Ja.
0: Das hat der, irgendein Hörer hat das auch vor ein, zwei Wochen gesagt. Und dann habe ich ihn aber beruhigen können, indem ich gesagt habe, dass ob er glaubt, dass ich das, was ich gerade mache, gerne mache.
6: Ja, ich denke ja vielleicht mal später, wenn du in Rente gehst.
0: Später, wenn ich in Rente gehe?
6: Ja, das hat jetzt nicht genau gesagt.
0: Ja, aber ich glaube, das ist der große Unterschied zwischen Arbeit und Berufung. Ich glaube, das ist was anderes. Guck mal, ich hab ja schon, bevor ich Moderator war oder bevor ich im Fernsehen moderiert habe, habe ich mit 7 Jahren mein Puppentheater aufgestellt und meine ganzen Freunde und Familie entertained. Mhm. Oder Zaubertricks aufgeführt oder sonst was. Also so. Oder in der Klasse irgendwie irgendwelche lustigen Sachen vorne an der Tafel gemacht. Ich glaube, in allen und jedem von euch steckt irgendwas drin, das schon immer da war. Und das, ja, das dann einfach auf eine andere Art und Weise sich dann irgendwie zeigt.
6: Achso, ich dachte, du machst dann weiter nach deiner Rente.
0: Ja, eben, das meine ich ja. Also weißt du, ich glaube, das ist dann, ich sehe mich schon so ein bisschen enden wie so ein Gottschalk, der dann mit 80 doch nochmal einen neuen Instagram-Account macht. Und über die alten Zeiten redet mit der Gitta damals.
6: Ja, und dann wollte ich noch was sagen. Und letzte Woche hat jemand angerufen, der hat gemeint, dass die Menschen in Nordrhein-Westfalen ganz anders wären wie die Hessen. Und ich bin hier geboren und ich muss sagen, er hat recht.
0: Er hat recht. Die Menschen, das ist ja wieder alle über einen Kamm geschert. Das ist doch Quatsch.
6: Ja, aber wenn ich mir überlege, ich bin ja hier geboren in Offenbach, wohne seit, bin 2 Jahren nach Obertshausen gezogen. Ich kenne die Hessen nur so. Die sind wirklich ein verstocktes Volk. Weil wenn ich in Nordrhein-Westfalen bin, guck dir mal Barbara aus Wuppertal an. Da hast du doch das beste Beispiel. Wenn sie anruft, ist es immer freundlich, immer Halligalli.
0: Und du willst mir sagen, die anderen sind... Nee, das kann ich nicht bestätigen. Tut mir leid.
6: Ja, aber doch. Also, das ist anders. Die sind wirklich anders.
0: Ja, aber das ist... Nee, das ist eine Typfrage, finde ich. Das hängt von Mensch zu Mensch unterschiedlich. Und ich glaube, es kommt auch immer darauf an, wie du mit einem Mensch umgehst.
6: Weil ich hatte bevor er das letzte Woche im Radio gesagt hat, hatte ich mit meiner Schwester die Diskussion. Weil sie wollte, dass ich zu denen nach Bruckmühlbeck ziehe. Und da habe ich gesagt, da kriegst du mich nicht hin. Und da sagt sie, wieso? Sag ich habe gesagt, wenn ich jemals hier wegziehe, dann ist es nach Gelsenkirchen. Aber nicht nach Bruckmühlbeck.
0: Wirklich? Ja, Bruchköbel kenne ich. Da hat die Oma von einem sehr guten Schulfreund damals gewohnt. Deswegen war ich öfters mal in Bruchköbel. Und Gelsenkirchen kenne ich auch, weil ich die letzten 5 Jahre da eine Veranstaltung moderiert habe. Mhm. Wäre jetzt nicht so meine Stadt. Aber
6: nein, ich hauptsächlich wegen Fußball.
0: Ach so.
6: Ja, aber Bruchköbel.
0: Ich habe gehört, Taylor Swift fühlt sich ganz wohl in Gelsenkirchen.
6: Siehst du? Die weiß, was Schönes.
0: Die weiß, was Schönes, siehst du? Eben.
6: Ja, ich bin da wirklich, also, nee, nach Bruckmühlbeck wollte ich nicht ziehen. Und da habe ich schon gesagt, dass in Nordrhein-Pfalz die Leute ganz anders sind. Das hatte ich mir vorher auch schon gesagt.
0: Ja. Ach du, es gibt so viele schöne Ecken hier, weißt du, ich hab selbst noch nicht jede Ecke gesehen und ich bin mir sicher auch, die meisten von uns haben nicht jede Ecke gesehen hier. Ja, gestern war ich in so einer kleinen Ortschaft in Baden-Württemberg, war ich, jetzt weiß ich leider nicht mehr, wie sie hieß, das sah so idyllisch aus und so schön. Es war so da irgendwo im Raum Wiesloch-Raunberg, so ein kleiner Ort war das. So ein bisschen Serpentin bin ich gefahren und weiß nicht mehr, wie der Ort hieß. War so eine schöne Gaststätte, so eine deutsche. Da war ich dann essen und das war wirklich, ja, habe ich mir gedacht, auch hier könnte ich es mir gemütlich machen, habe ich mir gedacht.
6: Ja, aber ich sage ja nicht, dass die Ecken schön sind. Ich sage, dass die Menschen so, also ziemlich viel, also ich finde, die sind unfreundlich manchmal hier in Hessen. Wirklich.
0: Ach, ich find, meinst du nicht, es ist immer so, wie man in den Wald reinruft? So
6: ja, das schon, aber ich bin eigentlich ein sehr freundlicher Mensch. Ich gehe auch immer freundlich auf die Leute zu, ja. Und ich muss auch immer manchmal an mich halten, wenn schon irgendjemanden angemacht hat, blöde, ja. Zum Beispiel eine Zeitungskundin, die ich habe, ja, da muss ich ja freundlich sein, was mir jetzt gar nicht passt, aber muss ich ja. Ja, die hat mich mal so angebrüllt, weil ich zu spät war, aber das lag nicht an mir, sondern an den Maschinen von der Zeitung, ja, dann schreit die mich da morgens auf der Straße an. Und dann muss ich auch noch freundlich bleiben.
0: Warum musst du das?
6: Wie bitte?
0: Warum musst du das? Warum hat sie angeschrien? Sie hat angeschrien, weil?
6: Ich kam zu spät.
0: Wie viel kamst du denn zu spät?
6: Die hatten keinen Strom. Die hatten Stromausfall. Dann war die Zeitung zu spät.
0: Ach so.
6: Um 7:30 erst mit der Zeitung, weil ich noch Vertretung hatte, kam ich erst um 7:30. Und dann fährt sie mit dem Fahrrad aus der Straße raus und schnauzt mich an. Jetzt kommen sie schon wieder so spät. Sag ich, da kann ich doch nichts dafür. Ja, immer samstags. Aber ich sag, ja, kann ich mir auch nicht aussuchen. Ich meine, ich mach's ja nicht mehr Absicht. Ich werde auch früh in meinem Bett liegen.
0: Warum hast du das Gefühl, du musst jetzt so in diese Verteidigungshaltung gehen bei ihr und dann so freundlich bleiben?
6: Ja, weil das ist ein Kunde. Der Kunde ist König, oder?
0: Ja, aber kann man nicht freundlich sein und trotzdem ganz klar sagen, du, das, was du gerade machst, das gefällt mir nicht. Und die einfach sagen, verzeihen Sie, wir hatten einen Stromausfall, deswegen war die Zeitung heute ein bisschen später gedruckt worden. Das ist der Grund, warum ich mich verspäte, aber ich möchte mich von Ihnen nicht so behandeln lassen und vor allem nicht in den Ton. Und das sage ich Ihnen jetzt einmal und wenn Sie das beim nächsten Mal wieder machen, dann müssen Sie sich wen anders suchen, der Ihnen die Zeitung bringt. Dann möchte ich das nicht mehr machen.
6: Naja, das ist schwierig, weil dann habe ich meinen Job los. Also ich war ja freundlich zu, ich habe sie auch im freundlichen Ton erklärt, aber das interessiert die dann.
0: Wenn du jetzt zu deinem Arbeitgeber sagst, diese Frau beleidigt mich aufs Schlimmste und so weiter und brüllt mich an, ich möchte dieser Person das nicht mehr ausliefern, muss eigentlich der Arbeitgeber dich schützen. Der muss eigentlich sagen, ey, das geht nicht, Sie können nicht unsere Mitarbeiter hier beschimpfen und beschreien.
6: Normalerweise schon, ja. Aber uns läuft das ein bisschen anders da.
0: Das heißt, dein Chef mag das, wenn Mitarbeiter beschimpft werden von Kunden?
6: Ich sag dir ganz ehrlich, wie es gelaufen ist. Ich habe ihm das erzählt und dann habe ich ihm gesagt, ich weigere mich jetzt, bei dieser Dame die Treppe hochzulaufen, auf die andere Seite rüber in die Zeitung das Rohr zu stecken. Das habe ich auch gemacht. Und dann hat er mich irgendwann angerufen und hat gesagt, ich soll dir bitte die Zeitung trotzdem ins Rohr stecken. Aber ich sagte, die sollte ich erst mal bei mir entschuldigen.
0: Dann hat dein Chef aber genauso kleine Eier und sollte vielleicht einfach mal selber bei der Kundin anrufen und ihr sagen, dass es so nicht geht.
6: Ja, aber das hat er nicht gemacht.
0: Ja, aber den Schuh musst du dir nicht anziehen, Gitta.
6: Ja, normalerweise sage ich das auch, aber das ist halt bei uns, wir Zeitungszusteller sind die Letzten in der Kette. Wir kriegen alles ab, wenn was nicht läuft.
0: Ja, aber ich würde es nicht machen. Ich würde zu mir selber stehen und dann einfach sagen, dann ist das halt
6: also
0: so.
6: Also wenn ich mir überlege, ich trage, glaube ich, 300 bis 400 Zeitungen morgens aus und die ist die einzige, die immer nur meckert. Ich habe zwar jetzt Vertretung, da ist auch noch eine, die meckert, aber die interessiert mich nicht. Da liegt sie am Schlüssel, die will, dass ich unbedingt einen Briefkasten reinstecke. Ich habe keinen Schlüssel, kann ich nicht ins Haus rein. So. Das ist genau das gleiche Problem. Sie meckert, ich kenne die Frau, aber nicht, ist mir egal. Deswegen, ich sage mir, das ist von meinen Zeitungen die einzige, die meckert, deswegen interessiert es mich schon gar nicht mehr. Wenn ich sie sehe, fahre ich noch einmal ums Viereck, bis sie weg ist, und dann stecke ich die Zeitung erst rein. Ich gehe aus dem Weg.
0: Na gut. Ja. Du, wenn das für dich okay ist, dann ist das wunderbar. Für mich wären solche kleinen Anpassungen auf Dauer zu belastend.
6: Ja, es ist schon belastend, aber es kommt zum Glück nicht mehr so oft vor, dass die Zeitungen spät sind.
0: Ja, das ist die Hauptsache. Gesehen.
6: Ja.
0: Gut. Dann lass dich nicht ärgern.
6: Gut, ich
0: mach die Barbara aus Wuppertal. Ja, dir einen schönen Abend.
6: Ja, ich möchte die Barbara noch grüßen aus Wuppertal dann noch.
0: Die freut sich. Bis bald. Ja. Mach's gut.
6: Okay, danke. Tschüssi.
0: So, gucken wir nochmal. Ist die Alexandra wieder zurück? Nein, die ist nicht zurück. Nee, Anastasia, sorry, die Anastasia ist nicht zurück. Dann ziehen wir weiter. Wen haben wir als nächstes denn dran? Am längsten wartet die Sarah aus Karlsruhe. Hallo Sarah, schönen guten Abend.
7: Hallo Daniel. Ich, wie so, sonst immer sonntags, bin gerade noch hochgekommen, den Müll runtergebracht und bin jetzt etwas mittelmäßig verwirrt. Was ist es heute für eine Sendung? Ich habe nur mitgekriegt so zwischendrin, da war es irgendwie, du sitzt eh immer nackt im Studio. Und dann hat jetzt gerade jemand angerufen und gesagt, ja, wenn die Barbara anruft, aus Wuppertal ist immer Halligalli, was habt ihr heute für ein Thema?
0: Du, wir haben heute Spaß. Eine neue Woche fängt an. Das Wochenende war, glaube ich, ganz entspannt. Und die Regina hat mir ein paar Fragen gestellt und daraufhin haben dann andere gedacht, ach, jetzt habe ich gerade nichts zu erzählen, also frage ich den Daniel mal was aus. Habe ich ja grundsätzlich kein Problem mit. Also habe ich ein paar Fragen beantwortet. Aber ich freue mich natürlich über eure Themen, weil so spannend ist mein Leben jetzt nicht unbedingt. Ihr dürft gerne auch mal erzählen, was euch passiert. Bitte?
7: Was meinst du? Ja, ich sitze auch nackt da, mit dem Handtuch vorne dran, wenn es so warm ist.
0: Stimmt. Hast du heute wieder Fußbodenheizung oder geht's heute?
7: Ja, nee, die ist, glaube ich, weggefahren. Hat alles, sie macht alles, dass es richtig schön heiß ist bei mir. Mhm. Und hat mir noch zwei unmögliche SMS geschrieben.
0: Ach du meine Güte.
7: Wenn ich sonst nichts, wenn ich sonst keine Probleme hätte, wie sie zu stressen. Nur weil ich sie gebeten habe, ob sie mal lüften könnte. Weil sie hat ja die Rollos immer unten, aber sie kann das anscheinend nicht, weil ihre Pflanzen dort stehen. Ich frage mich, was für Nachtschattengewächse das sind. Plastikblumen oder Kakteen, die brauchen ja auch ein bisschen Luft und mal ein bisschen Licht. Aber irgendwie, ich bin da nicht ganz durch. Und dann hat sie halt noch was ganz Freches geschrieben, da fiel ihr zwei Sekunden später oder zwei Minuten später ein, irgendwie noch was Nettes zu schreiben. Oder arbeite mal was, dann hast du was zu tun. 7 Ausrufezeichen. Das finde ich frech. Die ist 39 und ich arbeite. Ich gebe Unterricht. Nicht hier in der Wohnung, in dem Einzimmer-Apartment.
0: Ne, du musst dich bei mir nicht rechtfertigen.
7: Die ganze Schule.
0: Was hast du, weiß nicht, hast du sie jetzt blockiert oder gelöscht oder wie gehst du jetzt damit um? Das interessiert mich viel mehr.
7: Wie gehe ich damit um? Ich habe halt werde eine hohe Stromrechnung kriegen, weil ich dauernd zwei Ventilatoren anhab und wenn die im Urlaub ist, sie ist nicht da. Die Hausverwaltung, da habe ich Bescheid gegeben, aber die machen nichts.
0: Darf ich fragen, wie hoch deine Stromrechnung so im Durchschnitt ist? Im Schnitt?
7: Du, das verstehe ich überhaupt nicht. Als ich da die Hüft-OP hatte, war sie höher. Mhm. Als jetzt, wo ich wieder da war. Da war sie 34 Euro, dann ist sie 29 Euro. Also nur Badenova, nur der Strom. Und ich brauche eigentlich nicht viel. Ich weiß auch nicht, was das alles... Mal ist es 19 Euro, 34 irgendwas wäre dann viel gewesen im Monat.
0: Ich verstehe.
7: Ja. Und ansonsten...
0: Ja.
7: Ja, freue ich mich in ein paar Tagen. Gurk die Sarah ja nach Köln zu Lenny Kravitz ins Konzert. Ja, da freue ich mich sehr. In die Lanxess Arena, da spielt er.
0: Den habe ich auch schon lange nicht mehr gehört, Lenny Kravitz.
7: Ja, dann komm doch mit.
0: Ja. So einer, den ich gut finde und einen, den ich auch gut finde und auch schon lange nicht gehört habe, der fällt mir gerade ein, weil ich sie beide zu einer Zeit gleich oft gehört habe. Lenny Kravitz und Jamiroquai. Kennst du noch Jamiroquai?
7: Ja, kenne ich auch. Aber war nie auf dem Konzert.
0: Nee, auch
7: bei
0: nicht.
7: Lenny Kravitz war ich auch nie auf dem Konzert. Und deswegen bin ich diesmal ganz nervös. Weil ich den halt sonst auch so gut finde. Aber ansonsten habe ich mir... Ich laufe ja manchmal in so eine Karaoke Veranstaltung. Da schnappe ich mir Schüler. Da singe ich manchmal. Ich bin zwar da ein fortgeschrittenes Alter, aber ist mir wurscht. Und dann fragen die immer, ey, kann man bei dir auch Unterricht haben? Oder so, so ja. Und da habe ich mir jetzt schon 5, 6 Schüler und Schülerinnen gefischt.
0: Okay.
7: Und hatte da so aufgeschrieben, da muss man aufschreiben, was man singen wollte und habe da damit gerechnet, dass sie das niemals im Programm haben. Ne?
0: Mhm.
7: Ja, Falco zum Beispiel, Elton John, Stevie Wonder und Stücke, die hatten die da. Ich dachte, ich werde verrückt. Dann hieß es, Sarah, jetzt bist du dran. Da dachte ich, du liebes einer, das auch noch. Aber gut, da brauchst du ja keinen Text auswendig können. Aber ich hätte sie auswendig gekonnt. Ne? Die standen dann, stehen ja da, Karaoke. Es läuft ja durch. Ne? Aber ich wusste es nicht ablesen. Ich konnte von Elton schon Stück gesungen, I guess that's why they call it the blues, und dann von Stevie Wonder, und da hatte ich irgendwie, wenn ich sie eingespielt hatte, die Mundharmonika mitgenommen, wo ich dir mal erklärt habe, in Ass, wo du gesagt hast, du wusstest gar nicht, dass es so viele gibt, so viele Tonarten und jeder anders klingt, ne? Also A-Flat. Und der Solo, das musst du mal anhören, das ist richtig gut. Von Stevie Wonder, A Boogie on Reggae Woman, ist eine der früheren Scheiben von ihm. Und da spielt er tierisch gut. Mal nicht diese chromatische mit so einem Hebel, sondern diatonische, so eine kleine. Meistens spielt er sonst eine chromatische. Und das habe ich mir drauf geschafft und habe das dann gesungen und dachte mir, komm, jetzt zieh die Mundharmonika aus der Tasche und spiele Solo mit. Dann sind die aber wirklich ausgeflippt. Ne? Und jetzt wollen viele Mundharmonika-Unterricht. Habe auch nicht Nein gesagt. Sollen sie haben. Und so bastel ich mich durch. Sonst gibt es bei mir nicht viel Neues, außer dass die Bodenheizung funktioniert und die Tauben mich lieben. Die sitzen immer am Balkon und es nervt mich tierisch, weil... Ich mag nicht, wenn sie auf dem Balkon machen. Immer muss man das wegputzen und dann wollen sie bei irgendwie, ich weiß nicht, mögen die mich so ein Nest bauen in irgendeiner Ecke. Ich habe schon alles so gerichtet, das ist ja ein kleiner Balkon, dass die da nirgendwo ein Nest machen können. Ja, jetzt saß eine vor mir mit so einem Zweig im Schnabel und hat mich so nett angeguckt. Die Leute haben wahrscheinlich gedacht, jetzt hat sie einen Vogel. Ich habe mich so mit der unterhalten. Da habe ich gesagt, na bitte, geh woanders hin, flieg woanders hin, leg woanders deine Eier. Bitte nicht bei mir, kein Nest hier. Das hast du schon mal versucht, das funktioniert nicht. Die blieb sitzen, ich habe dann mit der geredet. Hab gesagt, und jetzt schleich die, flieg weg, bitte. Irgendwann ist sie dann ab. Aber ob das gewirkt hat, weiß ich nicht. So.
0: So. Sarah,
7: bist du noch
0: schön
7: dran?
0: Ja, ich habe dir zugehört. Es war nur eine bunte Tüte gemischt.
7: Ich bin gut gelaunt. Ja, das ist gut gemischt. Ja, wenn ich halt auch nackert da sitze.
0: Sehr gut, so sieht's aus. Da ist man viel freier.
7: Ansonsten, wie gesagt, du kennst so bestimmt die Astrid Jacobi, gell?
0: Ja, eine ganz liebe Kollegin, richtig, ja. Warum?
7: Ja, sehr nette. Ja, die ist ja jetzt auch nicht mehr so 30 oder 40, sagen wir mal so rum.
0: Nö, ich glaube gerade 29.
7: Ja, genau, oder 28. Die macht auch noch einmal in der Woche, da hast du schon noch Zeit, also wie gesagt. Und sonst kannst du mich jederzeit als Assistentin anrufen, ich bin dabei.
0: Die macht auch, was meinst du, die macht auch einmal die Woche?
7: Da können wir zusammen, also die Astrid moderiert auch einmal noch die Woche, jeden Sonntag.
0: Nein, die ist ja noch bei einer anderen Radiostation täglich zu hören.
7: Astrid Jacobi, Radio Regenbogen, war sie eigentlich fast immer sonst und jetzt sonntags.
0: Ja, aber dann ist sie ist jetzt bei Rock FM zum Beispiel sehr häufig zu hören, ich glaube täglich.
7: Echt?
0: Ja.
7: Rock FM.
0: Mhm.
7: Moderiert sie da irgendwelche...
0: Freilich fragst du sie das mal selber. Ich kenne leider nicht ihre Arbeitszeiten und ihre Shows. Aber das ist ja auch bei uns hier im Haus, Sarah. Das ist ja alles hier im Gebäude.
7: Ah.
0: Deswegen brauchst du jetzt gar nicht Fragen weitere stellen. Ich kann sie dir wirklich nicht beantworten. Wirklich nicht.
7: Mhm.
0: Ich weiß nur, dass sie auf jeden Fall mehr als eine Show die Woche hat. Das weiß ich.
7: Mhm.
0: Ja.
7: Weil die habe ich gern gehört, so wie dich, und die den Reese Moore höre ich auch so unheimlich gern. Die haben alle so eine nette Stimme und die vieles auch.
0: Sehr schön. Ich richte es aus, Sarah. Dann wünsche ich dir einen schönen Abend.
7: Ja, ja.
0: Und bis bald.
7: Also
0: mach's
7: dir
0: gut.
7: Auch und ciao. Bleib schön nackt.
0: Tschüss. So, anrufen dürft ihr auch am Handy vom Festnetz. Offene Runde, kein festes Thema. Was beschäftigt euch zurzeit?
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0: Aber es ist schön, wir haben jetzt eine Dreiviertelstunde geredet. Es wurde kein wichtiges, ernstes, großes, problematisches Thema genannt. Und das weiß ich, gibt mir das Gefühl so, okay, es geht uns gut, der Gesellschaft geht es gut. Wir sind sorgenfrei im Moment und das ist doch irgendwie auch was Beruhigendes. Denn der Eindruck, den man ja oft durch Medien hat, dass alle so ja, Probleme haben und so verkopft sind und so, aber scheint irgendwie nicht so zu sein. Ja, wenn man über kleine lustige Dinge lachen kann, dann scheinen die großen Dinge vielleicht doch nicht so schwer zu wiegen. Bin mal gespannt, was ihr so für Erfahrungen gesammelt habt, was euch gerade so beschäftigt. Greift zum Telefon, lasst uns drüber reden. Vielleicht findet ihr sogar ein Thema, das die anderen beschäftigt. Anja aus Laufen ist bei mir. Anja, grüß dich.
8: Hallo Daniel.
0: Hallo.
8: And I guess that's why they call it the blues. Time after time. Ganz liebe Grüße an dieser Stadt.
0: Okay, ich habe es jetzt nicht erkannt, was es toll. Sein sollte. Was war das denn?
8: The Blues von Elton John.
0: Ah, The Blues von Elton John, okay. Die Nummer kannte ich nicht.
8: So in die Richtung. Ja, tatsächlich. Ich weiß auch nicht, ob ich richtig Zunge habe, aber das ist mir gerade so aufgefallen und eingefallen. Und ich dachte so, ja, das machst du jetzt.
0: Ich feiere es. Ich find sowas cool. Vor allen Dingen ist es für mich immer so, dass ich sage, ey, verlasst eure Komfortzone. Geht aus eurer Bubble raus und so weiter. Denn ganz im Ernst, das ist vielleicht für einen kurzen Moment unangenehm, aber im Nachhinein sagt man sich, ich hab's gemacht. So.
8: Guck, siehst du, genau das ist der Punkt. Ich habe immer Angst, vor andere Menschen zu singen. Jetzt habe ich meins Radio gesungen.
0: Ich mache das im Moment, ich weiß nicht, seit ungefähr 6, 7, 8 Wochen stelle ich mir jedes Mal kleine Aufgaben. Jedes Mal, wenn ich das Gefühl von Angst verspüre, überspringe ich genau das, indem ich dann einfach sage, nö, gehe ich jetzt nicht mehr drauf ein. Ich habe mir jetzt fest vorgenommen, ich folge dieser Angst nicht mehr. Egal, was es kostet. Egal, wie teuer der Preis dafür ist. Und der Preis war teuer. Ich habe jetzt schon Menschen verloren aufgrund dessen. Ich habe aber auch unglaublich schöne Situationen erlebt dadurch. Und mein Leben fühlt sich jetzt stimmiger an.
8: Ja. Und ich glaube, das ist auch das, was die Vorredner schon gesagt haben. Zum einen, zwei Dinge sind mir aufgefallen. Das eine war die Dame, die beschimpft worden ist und angeschrien worden ist und die sich dagegen im Prinzip nicht wirklich gewehrt hat, aus Angst, was zu verlieren.
0: Ja, aber ich weiß, was ich sehr, also wirklich traurig fand, dass ihr Arbeitgeber da auch nichts macht und nichts sagt.
8: Weiß sie das oder hat sie es bloß nie probiert?
0: Ich glaube, da gab es schon mal ein Gespräch, hat
8: die
0: sie, glaube ich, gesagt. Ja, ich glaube, sie hat da schon mal erwähnt, dass sie das nicht in Ordnung findet. Und der hat dann gesagt, ja, wirf's trotzdem irgendwie ein oder so. Mach das trotzdem. Aber das ist genau der Punkt, an dem ich sage, heute sage ich an dem Punkt, nein. Ihr müsst euch so nicht behandeln lassen und ihr müsst euch deswegen auch nicht schlecht fühlen, dass euch deswegen irgendwas erwartet. Genau. Leute müssen, was heißt müssen, sollen respektvoll mit euch umgehen. Genauso müsst ihr natürlich auch respektvoll mit den Leuten umgehen. Ne?
8: Natürlich. Und wenn du das tust und du merkst aber, okay, die anderen sind diejenigen, die nicht respektvoll sind, dann hast du das Recht zu sagen, stopp bis hierhin und nicht weiter. Und dann, aber der Weg dorthin, der ist nicht einfach, weil der ist gepflastert mit Verlustängste und mit, vielleicht liege ich ja falsch, vielleicht bewerte ich das ja über. Nein. In der allermeisten Fälle liegen wir tatsächlich richtig. Und dürfe Grenze setzen. Aber das ist sowas von schwierig und ich bin selber in so einer Situation und das ist echt nicht einfach. Und der Dame, die Mandarin lernt, beziehungsweise gelernt hat, wo es um Veränderung ging und was kann ich und was können andere und so, ich glaube, ein großer Faktor für die Angst davor, was Neues zu lernen und es wirklich in der Tiefe zu lernen, ist die Angst, Fehler zu machen. Also die Angst, irgendwie aus dem Raster zu fallen. Wenn du anfängst, Mandarin zu lernen, du kannst nur falsch machen. Ich habe mich mal zeitweise in Sanskrit probiert. Katastrophe. Ich habe es dann auch wieder aufgegeben, weil ich tatsächlich niemanden gefunden habe, mit dem ich das hätte artikulieren können. Ja? Find jemanden, mit dem du das artikulieren kannst. Und lerne aus Fehlern.
0: Ja,
8: das ist das Einzige, was dich weiterbringt. Du kannst nur lernen, wenn du Fehler machst.
0: Und wir haben heute ja doch viel mehr Möglichkeiten, diese Sprachen, die es auf der Welt gibt, zu lernen als früher. Was hätten wir dafür damals gegeben, diese Möglichkeiten zu haben, die man heute hat? Ja.
8: Ich weiß nicht, ob die Leute sich das damals überhaupt hätte vorstellen können.
0: Also durch, weiß ich nicht, vorstellen glaube ich schon, aber ich weiß, dass das die technischen Möglichkeiten, du trägst ja quasi, deinen Sprachtrainer trägt jeder von, also theoretisch, jeder in der Hosentasche, theoretisch. Nutzen ja, aber die meisten aber nicht. Die sitzen auf dem Klo lieber und spielen 20 Minuten irgendwelche, was weiß ich, irgendwelche Minigames, könnten aber auch 20 Minuten lang irgendwelche Sprach-Apps spielen, die kann man auch spielen. Aber es ist viel zu anstrengend. Ja? Viel zu anstrengend.
8: Ja, aber stell dir mal vor, Menschen in frühere Zeiten, nicht mal das Mittelalter oder so, glaubst du, die hätte sich das vorstellen können, dass wir irgendwann mal dahin kommen, wo wir heute sind? Was die Vernetzung betrifft, das wage ich doch schwer zu bezweifeln. Ja. Dass die das auch vermisst haben, weil, ja, gab es halt nicht.
0: Also, und was haben wir daraus gemacht? Nutzen wir diese Möglichkeiten? Nutzen wir das, was sich seitdem entwickelt hat?
8: Das ist eine gute Frage. Ich glaube, nur in Maßen. Es gibt bestimmte Individuen, die nutzen es, ja. Aber die Mehrheit nutzt es schon, aber nicht zu ihrem Vorteil. Nicht zu ihrem eigenen Vorteil.
0: Wo bist du tagsüber oder so im Alltag? Wo bist du da eigentlich mit deinem Kopf? Bist du häufiger in der Vergangenheit, in der Zukunft oder wo bist du häufig mit deinem Kopf?
8: Ich glaube, ich bin da ziemlich normal. Ich bin sowohl in der Vergangenheit als auch in der Zukunft und ich schaffe es mittlerweile auch, mich immer wieder ins Hier und Jetzt zu versetzen.
0: Darauf wollte ich hinaus.
8: Ich denke, ich bin da ziemlich durchschnittlich.
0: Und musst du dich immer, du sagst gerade manchmal, ich schaffe es inzwischen auch, das heißt, du musst irgendwas tun, um dich in dieses Hier und Jetzt zu versetzen?
8: Ja, ein Stück weit schon. Also ich muss mich auf mich selber fokussieren.
0: Ja,
8: und die Energie wegnehme von irgendwas, was um mich rum passiert. Das ist eine gute Frage, du. Also ich höre mir ganz gern buddhistische Geschichten an, die mich daran erinnern, was ich tun sollte und was gut für mich ist. Aber oft, also für mich persönlich ist es auch so, ich isoliere mich dann von anderen Menschen und ich nehme mich komplett zurück. Und hocke in meine Werkstatt und bin kreativ und dann bin ich bei mir. Und dann ist das irgendwie alles cool. Dass das auch nicht so das Gelbe vom Ei ist, das weiß ich. Aber auf der anderen Seite, weißt du, ich habe mein Leben lang versucht, einen anderen Menschen aus mir zu machen, der ich eigentlich bin. Ich bin ein Mensch, der braucht viel Zeit allein und viel Zeit in Kontemplation. Und ich habe immer versucht, aus mir einen total sozialen, extrovertierten Menschen zu machen, der gern mit anderen interagiert. Und tatsächlich, ich tue das gern, aber nicht ständig.
0: Was tust du gern?
8: Und das ist was, was ich so mit anderen sozialisieren.
0: Ach so.
8: Mit anderen sprechen, in Kontakt sein, einfach sozial sein. Und ja, aber ich brauche auch ganz viel Zeit dazwischen. Und das ist was, das brauchen viele andere Menschen nicht. Die sind immer irgendwie in der Gesellschaft unterwegs und hier und da und fort. Ja, und das kann ich nicht. Und ich habe immer versucht, irgendwie einen anderen Menschen aus mir zu machen. Mhm. Und das ist was, das stelle ich in letzter Zeit immer öfters fest. Versuch's einfach nicht. Ja, ich meine, du kannst noch so viel über Ängste hinweggehen und über Zweifel hinweggehen. Am Ende des Tages musst du dir angucken, okay, was bringt es mir? Wenn du über die Ängste hinweggehst und über die Zweifel und es tut dir was Gutes, dann ist das gut. Wenn du das aber tust, nur um andere gerecht zu werden und du leidest dann am Ende selber drunter, dann ist es nicht gut. Und ich sehe bei mir persönlich, ich bin nicht diagnostiziert, aber ich sehe bei mir massiv autistische Züge. Ich brauche wahnsinnig viel Raum, ganz allein.
0: Okay. Ich habe heute einen sehr interessanten Artikel gelesen und ich habe jetzt auch vor, demnächst mal eine Expertin einzuladen, die sich mit dem Thema also auch so ein bisschen beschäftigt, wobei sie gerade was anderes hat, das finde ich super spannend, Thema ADHS bei Kindern. Und da gibt es jetzt neue Möglichkeiten, da würde ich sie gerne zu einladen. Ich kenne sie jetzt schon seit ein paar Jahren, wir sind gut befreundet. Mhm. Aber da habe ich jetzt heute was Interessantes gelesen, dass es eine Kombination von Autismus und ADHS gibt. ADHS oder so. Genau, AU oder so.
8: Genau, ADHS.
0: Habe ich vorher noch nie gehört und fand das aber super spannend. Ich habe mir irgendwo eine Notiz gemacht. Beides gleichzeitig, ne? Also komplett widersprüchlich. So ja, ja. Zum Beispiel braucht dringend Routinen, gleichzeitig fühlt sich von Routinen eingeengt.
8: Ne? Ja, total. Brutal, so. Das ist furchtbar.
0: So, möchte detaillierte Pläne, gleichzeitig hat Schwierigkeiten, Pläne umzusetzen.
8: Ja.
0: Mhm. Ja.
8: Hallo.
0: So. So, oder braucht viel Zeit alleine, gleichzeitig sucht nach Dopamin und Aufregung. Es ist total.
8: Und sucht vor allem nach sozialen Kontakten. Weil, ja. Weißt du, wenn man so betroffen ist von sowas, du fühlst dich so zerrissen. Hm. Du wirst dann oftmals von der Medizin als Borderliner abgestempelt, obwohl du dich per se gar nicht als Borderliner verhältst, sondern nur der Mechanismus ein ähnlicher ist. Du bist zerrissen zwischen, ich will das, aber ich will das, aber ich will das und ich will das und dann gleichzeitig irgendwie. Und das ist so... Oh.

0: Ist drei, hallo.
1: Das müsste ich wieder sein. Hallo, hier ist Heiko aus Wedel.
0: Heiko aus
1: Wir
0: Wedel.
1: Haben auch schon ein paar Mal zusammengesprochen.
0: Ich wollte gerade sagen, aber nicht heute. Es klang gerade so, als ob wir uns heute schon gehört hätten.
1: Nein, wir haben, aber ich habe schon 4, 5, 6 Mal angerufen und zu einem Thema was gesagt.
0: Freue mich.
1: Aber es ist schon ein bisschen länger her.
0: Dann erzähl, was bringst du heute mit? Was ist das heute denn?
1: Also ich wollte zunächst mal fragen, ob ich etwas zu zwei Anruferinnen was sagen darf. Und zwar zu der Lea fällt mir ein oder fiel mir ein. Es gibt ja heute, ich glaube, also das war die, die gerne auch wie du so Moderatorin machen wollte oder irgendwas im Radio machen wollte.
0: Ich habe das jetzt eher so verstanden, dass sie sich das gut vorstellen könnte. Ob sie das werden will, wusste ich jetzt nicht.
1: Ja, naja, gut, also wie gesagt, vielleicht passt das ja. Also es gibt ja verschiedene Plattformen im Internet, wo man so Livestreams machen kann. Vielleicht wäre das ja was, wenn sie da ein Profil anlegt oder einen Kanal eröffnet, dass man dann auch vielleicht über eine Telefonnummer mit Leuten reden kann oder vielleicht sogar live Leute dazu holen kann und dann da so ein Live-Gespräch führen kann, wenn ihr das liegt, nur so als Vorschlag. Und zu der Sarah, die ja auch diese, ich glaube, Country-Musik oder so macht, also mit der du auch vorhin gesprochen hast, die auch Mundharmonika spielt. Da wollte ich mal fragen, ob wir uns mal connecten können, weil ich gerne meine Mixing- und Mastering-Skills ein bisschen verbessern würde, ob sie mir dafür ihre Tracks zur Verfügung stellen könnte. Also am besten natürlich einzuspuren. Das wäre nett, wenn man
0: also
1: da irgendwie was
0: arrangiert.
1: Ich weiß nicht.
0: Du willst es mixen und sie soll dir nur, die Demos quasi liefern.
1: Okay. Ja, ich weiß nicht, wie professionell sie da das kann oder so. Wenn sie da das möchte, biete ich das gerne an, aber auch nur, um meine eigenen Skills zu verbessern. Also ich bin jetzt kein Profi oder so. Ich würde mich dann an ihrer Musik so ein bisschen das als Übungsobjekt nehmen. Wollen. Das würde mich sehr freuen, wenn wir da etwas zusammen machen können.
0: Also ich verbinde euch gerne. Ob sie dem zustimmt, das darf sie dir gerne selber sagen, aber den Kontakt stelle ich gerne her. Ja.
1: Also ich sage sonst gerne, wenn ich ein bisschen Eigenwerbung machen darf, wie ich im Internet heiße, dann kann sie mich darüber ja anschreiben, über alle Musikplattformen.
0: Jetzt bin ich mal gespannt. Erzähl mal, wie hast du dich genannt?
1: Also ich schreibe mich V-I-T-M-I-X. Vitmix, V-I-T-M-I-X, in einem Wort und dann dahinter noch Productions. Wenn man das eingibt im Internet, da sollte man mich dann eigentlich finden. Da kann sie mich denn ja anschreiben, wie sie möchte.
0: Sollen wir sie mal fragen?
1: Wenn sie da auch vertreten ist. Hast du sie noch dran?
0: Nö. Wir rufen sie zurück, ist offene Runde.
1: Okay.
0: Heute ist alles erlaubt. Sarah.
2: Private number, that's Daniel, I know.
0: Ja, der Heiko möchte dich kennenlernen aus Wedel. Der möchte.
2: Ich hab's mitgekriegt.
0: Was sagst du denn dazu, bevor ich jetzt noch eine Stunde warte, bis die Sendung vorbei ist?
2: Ja, er kann mich ja mal anrufen und dann reden wir drüber, weil ich weiß es jetzt nicht so ganz genau. Jetzt muss ich das Radio ausmachen, sonst höre ich mich selber dauernd klappern.
0: Gut, dann redet ihr jetzt gleich mal zusammen und ich mache weiter mit der Sendung.
2: Jetzt oder nach der Sendung?
0: Jetzt könnt ihr weiterreden.
2: Vielleicht will er ja noch alles.
0: Nö, ich setze euch jetzt. Ich verbinde euch jetzt. So, und ihr könnt gerne natürlich auch anrufen vom Handy, vom Festnetz. Offene Runde, heute kein festes Thema. Bis gleich.
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0: Schön, dass ihr da seid. Die Night Lounge heute mit einer offenen Runde. Es gibt kein festes Thema. Wir gehen weiter in die nächste Leitung. Und da wartet wer mit der Endziffer 63. Hallo, wer da? Ui, wieder weg. Gut, dann gehen wir weiter. Wen haben wir hier mit der Endziffer? Muss man gerade gucken. 99. Hallo, wer da?
5: Hallo?
0: Hallo, wer da?
5: Hi, hier ist der Sascha. Hallo.
0: Sascha, ich freue mich. Schön, dass du da bist. Sascha, aus welcher Ecke bist du denn?
5: Ich bin auch von Kochum.
0: Aus Kochum? Okay. Sascha, was bringst du mit? Was ist dein Thema?
5: Ich wollte allgemein mal so ein bisschen quatschen. Ich war jetzt überrumpelt. Ich kam direkt dran. Ja, ich bin wieder abschleppen fahren und ich rufe auch mal an und wollte auch mal hören, so wie dir so geht mit der Sendung. Sonntagsabend, dann
0: Montag
5: morgens.
0: Montag.
5: Ja, dann diese Sendung machst. Ja, ich sehe schon gerade

0: ist ein, gleich 1 Uhr oder ist 1 Uhr. Wenn man dann viele Stunden im Abschleppdienst verbringt, dann ist so die Zeit manchmal ein bisschen unreal.
1: Ich finde das gerade irgendwie schön, dass euch gerade gar nicht so sehr die Themen, die euch vielleicht selbst beschäftigen, sondern so dieses, das, was eigentlich gar nicht oft zu Wort kommt. Ne? Ich meine, genau über das, worüber du jetzt auch gerade mit mir reden möchtest und auch die Anrufer vorher, das geht manchmal auch so in der Sendung unter. Weil man sich halt immer viel zu sehr auf die Themen vielleicht auch konzentriert. Ja, das mag sein. Aber was soll ich dir sagen? Es ist halt auch, also sind wir doch mal ehrlich, so das Leben ist doch gar nicht immer jeden Tag so spannend. Wir sind doch oftmals in diesem Alltag, der besteht aus Aufstehen, zur Arbeit gehen, die Kinder zur Schule bringen und so weiter. Es ist doch, weißt du, so viel passiert gar nicht, oder? Oder würdest du sagen, doch, bei mir ist jeder Tag spannend und immer wieder was Neues?
0: Ja gut, ich bin im Abschleppdienst tätig, da sehe ich schon allerhand verschiedene Sachen.
1: Warum eigentlich um die Uhrzeit? Das ist so untypisch. Ich dachte immer so, Abschleppdienst um die Uhrzeit gibt's nicht.
0: Ja doch, wir fahren ja 24/7. Mein Chef ist im Urlaub. Ein Kollege ist krank, der andere ist auch im Urlaub. Das heißt, ich habe jetzt anderthalb Wochen komplett durchgehend 24/7 Bereitschaft.
1: Aber wen schleppst du gerade ab? Falschparker? Nein.
0: Nein, also bei uns in der Gegend, also wir sind für den Raum Hunsrück zuständig, ist soweit eigentlich für das auf dem direkten Dienstweg geklärt. Es kommt eigentlich so gut wie gar nicht vor. Also ich habe jetzt, bei uns ist der Flughafen in Frankfurt Hahn. Mhm. Und das ist natürlich die aus dem Urlaub kommen, die haben dann oft die Batterie leer. Mhm. Da fahre ich jetzt einem hin, den gebe ich Starthilfe. Und dann fahre ich, wenn nichts kommt, wieder nach Hause, versuche zu schlafen, weil ich ja morgen früh wieder um 8 Uhr in der Firma sein muss, weil da dann halt der normale Werkstattbetrieb weitergeht. Mhm. Also ich habe schon abwechslungsreiche.
1: Wie vereinbarst du das mit deiner Familie? Oder hast du noch keine Frau und Kinder?
0: Ja doch, ich habe Frau und Kinder. Meine Frau unterstützt das extrem, weil sie von jungen Jahren schon Bandscheibenvorfall hat und dann beide Kinder waren Notkaiserschnitte. Das heißt, gesundheitlich ist so ein bisschen benachteiligt. Ist natürlich dann mit Arbeit, gerade wenn man kleine Kinder hat, die dann noch in den Kindergarten und Schule gehen, doppelt schwierig. Und sie weiß dann halt auch, dann ist die Stunden, die ich mache, aber ich Spaß an der Arbeit habe und B, weil wir natürlich auch dann um das Geld froh sind. Und da ich natürlich dann sie nicht so wirklich arbeiten gehen kann, weil sie halt immer ein bisschen körperliche Probleme hat und mit den Kindern natürlich auch nur während den Schulzeiten gehen kann, nicht so kann, wie sie können sollte, sage ich mal, muss ich das halt so ein bisschen auffangen. Und da steht sich Hunde hinter.
1: Okay, verstehe.
0: Also ich bin ja mit meiner Frau jetzt 18 Jahre zusammen, davon 13 verheiratet. Wir kennen uns, ja, sie war damals 15, wo wir uns kennengelernt haben. Ich war 18, also wir kennen uns wirklich schon extrem lange im Verhältnis. Aufs Alter gesehen. Und das war von Anfang an, wusste sie, dass ich ein Autoschrauber bin. Das war von Anfang an immer präsent.
1: Gut, aber so eine Beziehung, so eine Ehe, die verändert sich ja auch mit der Zeit. Und das, was man am Anfang kennengelernt hat und was für einen okay war, kann sich ja dann mit der Zeit auch verändert haben. Und man wünscht sich dann doch eine andere Form, die sich besser und schöner anfühlen würde. Habt ihr mal wieder darüber gesprochen, wie es gerade bei euch aussieht? Ob das überhaupt für beide auch gerade schön ist?
0: Das ist ja kein Dauerzustand. Ich hatte ja vorher jetzt 2 Wochen Urlaub gehabt. Da habe ich natürlich auch viel Zeit mit meiner Familie gebracht, war viel zu Hause, weil ich gesagt habe, ich mache so gut wie gar nichts. Mhm. Ich werde jetzt danach, wir haben jetzt wenn ich dann die 2 Wochen Notdienst rum habe, werde ich dann auch ein bisschen langsamer machen, hat mein Chef auch schon angekündigt. Danach das Wochenende ist Nature One bei uns. Da ist natürlich dann auch wieder viel los, da sind wir auch mit mehreren Leuten dann im Notdienst, teilweise ist immer nur einer im Notdienst. Und danach werde ich mir dann mal mit meinen Überstunden doch tatsächlich mal so 1 oder 2 Tage noch mal ein bisschen Auszeit dann gönnen. Dann ist aber mit meinem Chef da im Normalfall kein großes Problem. Und meine Frau, also es hat sich verändert in den letzten Jahren, aber war jetzt für mich nie so, dass ich jetzt nicht für mich beherrschen konnte. Im Gegenteil, also ich habe viele Sachen in, sag mal, zur Gutmütigkeit gemacht, die meine Frau mir dann auch tatsächlich vor Augen führen konnte, was mich dann psychisch dann auch wieder freier gemacht hat und mich auch wieder offener und besser auf meine Familie konzentrieren lassen hat.
1: Also achtet ihr gegenseitig auf eure Bedürfnisse und Wünsche und alles?
0: Ja, meine Frau ist da sehr schwierig für sich selber. Sie ist bewusst, dass ich halt den ganzen finanziellen Druck quasi auf mich alleine, auf mir alleine habe, was mir jetzt meiner Familie gegenüber für mich normal ist, weil ich wollte ja auch Kinder haben. Und ich wusste ja auch, wann sowas passieren kann. Ich meine, meine Frau ist ansonsten gesund, meine Kinder sind gesund. Und das ist ja das Wichtigste, was man überhaupt haben kann. Und da ist schon immer, dann ist meine Frau dann, die hat sich für sich selber, konnte sich nichts gönnen. Ich habe ihr Geld gegeben, ihr Schatz, geht ihr mal was kaufen. Dann kam sie für Sachen für die Kinder wieder, obwohl ich ihr dafür auch nochmal separat Geld gegeben habe, ich gesagt habe, das nur für dich, kauf dir, was du möchtest, Schokoriegel, Anziehsachen, was du möchtest. Da hat er nur für die Kinder gibt, dann ist er halt auch dann so weit, dann ich dann sie dazu zwingen musste, für sich selber was zu kaufen.
1: Na, du musst sie nicht zwingen. Vielleicht fragst du sie einfach mal, was sie eher braucht. Vielleicht sagt sie, ich brauche gar nicht Geld, um mir irgendwas Schönes zu kaufen. Mir wäre einfach mal, ich weiß ja nicht, was in ihrem Kopf abgeht, aber vielleicht sagt sie, einen Abend mit dir einfach mal wieder so entspannt, so wie als wir in der Anfangszeit, wo wir uns kennengelernt haben. Das wäre schön.
0: Also ich rede mit meiner Frau oft darüber. Also sie weiß selber, dass sie dieses Problem hat, da kommt halt von der Kindheit, weil die zu Hause nicht viel Geld haben und immer hieß ja dafür immer kein Geld da. Und ich aber auch dann schon immer so dann auch heimlich für sie ein bisschen was spare. Dann zum Beispiel habe ich jetzt zu Weihnachten für sie, für die Nintendo Switch ein Pokémon-Spiel haben.
1: Und ich hatte mir. Deine Frau oder deine Kinder?
0: Meine Frau.
1: Ach, cool. Die zockt Pokémon geil, finde ich cool.
0: Ja, schon als Kind und okay. Ich habe halt mitbekommen, dass das Spiel auf der Switch 1 nicht so gut läuft, weil das erste eher ein Spiel ist für die Switch 2. Mhm. Und ich habe mir letztes Jahr dann zum Release schon eine geholt, weil ich halt da, ich bin halt so ein bisschen auf der Nintendo-Schiene. Ich habe nie eine wirkliche Playstation oder Xbox oder was in der Art besessen. Mhm. Und dementsprechend hatte ich dann natürlich schon die Switch 2 und habe ich gesagt, ja komm, dann tust du meine Frau ein bisschen pranken. Ich habe dann die Switch 2 gekauft mit dem Mario Kart Bundle und halt dann dieses Spiel separat, was jemand falsch gekauft hat. Das war aber für die Switch 2. Dann habe ich natürlich, wir haben mit Freunden zusammen gefeiert. Dann hat er ausgepackt, hat gefreut, hat gesehen, das ist für die Switch 2. Dann habe ich gesagt, oh, das tut mir aber leid. Und dann ganz plus machst du das letzte Karton auf, dann war dann die Switch 2 für sie drin.
1: Und das ist schön, aber das ist auch wieder, ne, also das ist ja natürlich schön und so kann sie sich mit beschäftigen, aber schenk ihr auch, sondern sprich mit ihr, was ihr zu zweit machen könnt. Dass die Verbindung zwischen euch beiden gestärkt wird, das ist ganz wichtig. Und das ist manchmal gar nichts Materielles oder irgendwas, wofür man unbedingt Geld braucht.
0: Ich kümmere mich auch darum, meine Frau hat halt, ich sag mal, für die meisten Menschen vielleicht ein bisschen eigenartiges Hoffen. Für mich ist halt jetzt nichts so Ungewöhnliches oder Schlimmes. Die ist halt so eher so in der Manga- und Anime-Ecke so ein bisschen unterwegs und liest auch gern da raus. Und sie hat halt Leute kennengelernt, die bei uns in der Nähe so einen Shop dafür haben, wo man dann halt die Mangas kaufen kann. Und der fährt natürlich auch.
1: Ja, da könnt ihr zusammen zum Beispiel hinfahren.
0: Ja, genau.
1: Oder vielleicht mal so ein, oder weiß ich nicht, vielleicht gibt es irgendwo, ich glaube, es gibt auch so Kurse, wo man zum Beispiel lernen kann, wie man sowas zeichnet und so weiter. Dass ihr sowas zusammen macht. Dass du sagst, hey, ich gehe da mit. Ich mache da mit.
0: Also, was ich mache, wir fahren halt mit diesem Manga-Shop zusammen auch als Helfer auf die Convention. Wir waren jetzt am Anfang des Jahres, waren wir in Erfurt gewesen. Mehrere
1: Tage
0: hintereinander.
1: Ja.
0: Haben dann geschafft. Ich habe dann auch dadurch, dass ich von den Führerscheinen her alles habe, habe ich dann auch ein großes Zugfahrzeug mit einem großen Anhänger gezogen, um seine Ware da hochzubringen. Wir sind mit mehreren Leuten da oben gewesen.
1: Trägst du auch Cosplay oder gar nicht?
0: Ich selber nicht. Also ich finde das natürlich optisch schön bei vielen Menschen anzusehen.
1: Trägt deine Frau Cosplay?
0: Ja, also durchaus. Also die ist ja auch schon, die kennt auch diese ganze Figur, die da verkauft ist, ist die voll im Game.
1: Frag sie doch mal, Schatz, wenn ich eine Figur wäre, was glaubst du, welche Figur würde am besten zu mir passen?
0: Ja, darüber haben wir schon mal gesprochen.
1: Und? Aber, was sagt sie?
0: Das Thema, ja, sie will damit drinnen wirklich was herausrücken, weil für sie selber, sie findet das, wenn sie sowas in der Öffentlichkeit tragen müsste, würde sie vor lauter Scham im Boden versinken.
1: Ach so, sie trägt es aber nur zu Hause, oder wie?
0: Ja, also auf dieser Convention dann. Weil die
1: ja, auf der ich rede doch von der Convention.
0: Ja, also da schon.
1: Ja, und das wäre doch cool, wenn sie sagen würde, so, ey, Sascha, du passt voll in diese Figur und dann sagst du, Überraschung, ich habe mir jetzt das Outfit bestellt und wir gehen auf die nächste Convention zusammen, weil ich habe keine Lust mehr, neben dir als Normale rumzulaufen. Ich will genauso wie du dieses Universum kennenlernen. Mich würde das super freuen. Mein Herz würde höher schlagen, wenn ich an ihrer Stelle wäre.
0: Ja, also bei meiner Frau ist halt so, ich musste halt in der Hinsicht immer so nachbohren. Ist vielleicht immer so ein böses Wort, aber ist halt so. Gell? Also ich muss immer so.
1: Ja, ist nicht schlimm. Vielleicht traut sie sich manchmal nicht so rauszukommen und mit ihrer Sprache rauszurücken. Ne?
0: Also ich muss ihr immer da so ein bisschen unter Druck setzen, um ihr dann so sagt, was sie so will. Ich war auch mit ihr auch schon des Öfteren im Kino Manga-Filme gucken, die nicht so nett. So, ich finde das schön anzugucken, interessiert mich, aber so nett, weil ich habe halt dafür keine Zeit, mich damit auseinanderzusetzen mit so Manga-Serien, weil die halt immer aufeinander aufbauen, sehr zeitintensiv sind.
1: Musst du nicht, lass es dir von ihr erzählen.
0: Ja, genau, ich gehe aber mit ihr dahin. Hauptsache, du musst nicht allein dahin fahren.
1: Schön.
0: Sagst du, ich hab's einfach, das interessiert das auch nicht. Ja, sag ich hab's jetzt auch so, das ist doch nicht schlimm. Hauptsache, du musst es nicht allein und ich war bei dir. Das ist doch alles verzählt. Für mich ist das schön genug, für mich ist das Freude genug. Hauptsache, ich weiß, du bist froh, dass jemand mit dir mitgefahren ist.
1: Na gut, das hätte ich vielleicht nicht gesagt, dass es mich nicht interessiert. Ich finde es spannend, ich finde es schön zu sehen, dass dich etwas freut und dass du dich für etwas interessierst. Und dann interessiert es mich auch, weil ich wissen möchte, was du daran so faszinierend findest. Sascha, ich ziehe weiter. Ich wünsche dir einen schönen Abend. Alles Gute.
0: Danke, gleichfalls.
1: Bis bald. Tschüss. Liebe Grüße an Sie. So, und ihr könnt auch anrufen vom Handy vom Festnetz. Bis in Zeit haben wir noch.
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1: So, wen haben wir in der nächsten Leitung? Da haben wir, muss man gerade gucken, am längsten wartet Piroschka aus Mannheim. Piroschka, grüße dich.
3: Ja, hallo Daniel. Grüß dich auch.
1: So, ich bin gespannt. Was hast du mitgebracht? Was ist dein Thema?
3: Ja, Verschiedenes.
1: Verschiedenes. Womit fangen wir an? Piroschka, ich glaube, du hast gerade die falsche Taste gedrückt. Die hat mich doch auf Halten gerade gesetzt. Schade. Na gut. Dann müssen wir weiter in die nächste Leitung. Wen haben wir dran? Da ist Sebastian aus Bonn. Sebastian.
4: Guten Abend, Daniel. Alles klar bei dir?
1: Ja, weiß nicht. Höre ich gleich.
4: Weißt du nicht?
1: Ich habe gerade Angst, dass alle mir heute Fragen stellen. Sebastian, was ist dein Thema? Was möchtest du uns erzählen?
4: Ich hatte dir gestern oder vorgestern ein Video geschickt mit dem Henning Baum. Ich weiß nicht, ob du das gesehen hast.
1: Hilf mir auf die Sprünge.
4: Auf Instagram, dass wo der Henning Baum da sitzt und die Frage stellt oder die provokante Aussage trifft, wir müssen aufpassen, und zwar an die Lehrer und an die Eltern gerichtet, dass aus unseren Kindern, aus unseren Jungs, keine Weicheier werden, sondern aufrechte, gerade, stolze, liebevolle Männer werden. Und dass das...
1: Du hast es geschickt auf Instagram, hast du es geschickt?
4: Ja, habe ich sie auf Insta geschickt. Und da sagte die jungen Leute, auf deins. Dein Privates.
1: Mein Privates, ah, okay.
4: Und ja, und er sagt, das liegt daran, dass die Kinder permanent ihre Handys in der Hand haben und nichts mehr von der Umwelt mitkriegen. Dass mehr das Handy bildet und mehr das Handy die Erziehung, die Bildung nimmt oder ausübt, anstatt der zwischenmenschliche Kontakt in der Schule zum Lehrer oder zu den Eltern. Dass die Eltern das dankend abgeben oder viele Eltern dankend abgeben an die Mobil, also an dieses Internet. Und dass dass daraus halt eben dann einfach, weil die Kinder ja sehr beeinflussbar sind, dass daraus resultiert, dass je nachdem, welche Seite die gucken, wir uns keine guten Staatsbürger heranziehen.
1: Danke.
4: Weil einfach die Werte fehlen. Es fehlen Werte. Die klicken dann irgendwie auf TikTok rum, sehen dann, wie ein paar Mädels dann mit ihrem Hintern wackeln und dann wie eine Katze dann im Takt zur Musik nickt. Ja, aber die Zeit, sich, die man dafür verwendet, ist doch verschwendete Lebenszeit. Ich habe zum Beispiel mit meiner Freundin, wir haben beide jetzt Duolingo runtergeladen. Ich habe dann so ein Familienprofil. Ja, für das muss man ja zahlen. Aber ich habe gesagt, ist egal, kommen die paar Groschen, habe ich auch noch. Und wir versuchen jetzt Sprachen zu lernen, so ein bisschen was.
1: Ach, wie schön.
4: Und ja, zusammen. Die Tochter von meiner Freundin, die hat eine Lernbehinderung, eine geistige Behinderung. Für die ist Duolingo genau richtig. Mit Autismus. Die lernt jetzt Koreanisch. Meine Freundin lernt Portugiesisch, weil sie gebürtige Brasilianerin ist und aber ihre Muttersprache verlernt hat. Ich versuche mein Französisch wieder aufzupolieren. Und wenn ich mit Französisch durch bin oder wenn das wieder da kommt, ich merke, es kommt auch irgendwo wieder, dann werde ich mich an Italienisch setzen. Permanent immer ein neues Projekt zu haben.
1: Ich habe, immer ein neues Projekt zu haben, ist das eine. Oftmals kann es natürlich aber auch passieren, dass man diesem Projekt dann einfach nicht so viel Aufmerksamkeit schenkt, weil man keine... Was macht für dich ein Projekt aus, wo du sagst, da bleibe ich auch wirklich dran? Das setze ich auch wirklich um?
4: Wenn man das spontan macht, wenn man keine großen, langen Planungen macht, ich mache dann das und dies und jenes. Wie viele Pläne machen wir, die wir nie umsetzen? Nie. Ja, ich würde gerne in 2 Jahren da und dahin machen. Ich mache das spontan. Wenn ich ein spontanes Projekt habe, so, ich habe heute Bock, ich habe Bock, mein Französisch wieder aufzupolieren. Also, wo könnte man das machen? VHS? Nee, habe ich keine Zeit für. Wegen Nachtschicht und anderem dran. Dann kam die Kleine an, ich würde gerne Koreanisch lernen. Und meine Freundin so, ja, Portugiesisch wäre vielleicht auch cool. Ich habe die so ein bisschen mitgezogen. Und was haben wir gemacht? Und dann kam dann eine Werbung für Duolingo, da habe ich mich mit denen dann hingesetzt und habe gesagt, hör mal, ich habe hier eine Duolingo-App, habt ihr nicht Bock? Sollen wir da nicht erstmal probieren, so ein bisschen was gucken und wenn uns das gefällt, dann machen wir das mit Abo. Das ist ganz spontan, das war innerhalb von 1-2 Tagen war das durch, das Thema. Und dann haben wir uns dran gesetzt und wir haben einen Mörderspaß dran.
1: Das ist schön.
4: Und die Projekte, die man durchzieht, das sind meistens die Projekte, die spontan kommen. Bestes Beispiel, zum Kumpel, halt mal ein Bier, ich habe eine Idee. Und über diese Idee, auch wenn sie nachher vollkommen schief geht, wir haben damals, wir hatten so einen Hang bei uns, und da haben wir uns in der Mainacht einen Tisch auf dem Biertisch hingestellt, die eine Seite der Beine ausgeklappt, die andere Seite eingeklappt, so schöne Sprungschanze gebaut, und dann sind wir mit einem alten Mofa da drüber gebrettert. Da erzählen wir heute noch von. Das ist schon bestimmt jetzt 20 Jahre her.
1: Aber war vielleicht auch nicht ganz ungefährlich, oder? Was ihr da damals gemacht habt.
4: Natürlich war das nicht ungefährlich. Es war matschig, es war regnerisch. Wir sahen danach aus wie Säue. Aber wir hatten Spaß. Wir hatten eine Gaudi, ich sage dir. Und das sind diese spontanen Ideen nach dem Motto, halt mal ein Bier, ich habe eine Idee.
1: Sehr
4: und
1: schön.
4: Und diese Sachen, die setzt man um und da erzählt man noch Jahrzehnte von. Hätten wir da einen Plan draus gemacht, lass mal uns an der 2. Maiwache, dann wird es schon im April geplant und man macht es im Mai dann doch nicht.
1: Ja, das stimmt, ja. Nee, man muss die Sachen dann auch wirklich den ersten kleinen Schritt in die Richtung machen. Und genau. Ich bewundere Menschen immer, die sich so Projekte in den Kopf setzen. Ich habe zum Beispiel einen sehr guten Freund, der hat gefühlt jede Woche was Neues. Und ich sage jedes Mal, Mensch, der ist immer so überfordert und so überlastet. Und ich sage immer so, nimm dir doch einfach nur ein Projekt vor, setz das um und anstatt irgendwie 20 Projekte und keins davon so 100% Einsatz, aber er braucht das richtig, weil er sagt, ich versuche lieber 10 Sachen gleichzeitig zu machen und eine davon funktioniert, anstatt jetzt irgendwie nur mich auf eine Sache zu fokussieren. Der mag das. Mich macht das nervös. Ich kann irgendwie immer nur so eine Sache und dann will ich die durchsetzen. Ich fange zwar viele Sachen so nebenbei an, ne? Aber wenn ich dann für eins mich entschieden habe, dann bleibe ich da dran.
4: Ja, ich glaube, das liegt daran, weil man schnell eine Lust verliert, weil man sagt so, okay, deshalb macht man ja mehrere Projekte. Ich spiele ja nebenbei auch noch ein paar Instrumente. Und wenn ich sage so, ich habe jetzt keinen Bock auf Lernen, auf Sprachen lernen, weil ich habe heute schon mal 3-4 Lektionen gemacht. Mir brummt der Schädel.
1: Dann geh raus, lauf ein bisschen, spazieren.
4: Ich setze mich an meine Gitarre und mache was Musik oder an meinem Piano und mache was Musik.
1: Auch schön, ja.
4: Das boostet den Schädel frei. Ich habe jetzt die spanische Studie, das ist eins der schwersten Lieder, durch die Schnelligkeit. Aus Asturias versuche ich jetzt auf der Gitarre im Originaltempo zu spielen. Will noch nicht ganz, aber ich bin da frohen Mutes. Und das ist natürlich dann auch, wenn man sich so einzelne Projekte nimmt, man macht halt eben eins, und wenn man sagt so, da komme ich nicht weiter, das macht mich viel zwickerig, dann macht man halt eben, geht man zum nächsten Projekt und sagt, okay, dann fange ich das mal an. Und so hat man immer eine Abwechslung. Das heißt, das Projekt läuft sich nicht tot, weil man sagt, ey, wenn ich da nicht weiterkomme und das macht mich gerade fickerig, bevor ich das Projekt sein lasse, mache ich lieber was anderes.
1: Ja, okay, das verstehe ich
4: auch. Und dann hat man, wieder Bock, irgendwann das Projekt weiterzumachen. Zu sagen, ey, ich bin da nicht weitergekommen, ich probiere es nochmal.
1: Siehst du, ich habe vor einigen, ich glaube vor 15 Jahren, habe ich irgendwann mal die Box on Ice gegründet mit einem lieben Kumpel zusammen. Wir haben telefoniert und wir tauschen uns immer aus mit Ideen. Und ich habe meistens irgendwie so verrückte Ideen und sage dann so, boah, das könnte man machen, voll die geile Idee. Und da bin ich auch dann wirklich so eine Woche mega gehypt. Und dann so nach einer Woche habe ich festgestellt, ja, verfolge ich das nicht mehr weiter. Und dann fragt er mich so, und, hast du da jetzt was gemacht? Sage ich, nee, eigentlich nicht. 2-3 Wochen später komme ich mit einer neuen Idee. Aber diese Box, die ist symbolisch dafür, dass das eine Box voller Ideen sind, die nie umgesetzt wurden.
4: Genau. Und jetzt nimmt man sich die Box, macht die auf, sortiert die Ideen am besten mal nach Themen. Ich weiß nicht, wie viele Ideen da drin sind.
1: 40, 50?
4: Da muss man die sortieren. Wenn das jetzt so 3-4 gewesen wären.
1: Die muss man wirklich sortieren.
4: Aber ich würde das nach Themen sortieren einfach. Und dann aus jedem Thema 1 oder 2 Dinge rausziehen, wo ich sage, die sind am besten umzusetzen. Und dann hast du nachher 3-4 Projekte da liegen. Und dann sagst du, okay, du fängst bei einem an. Und wenn du da nicht weiterkommst oder da keinen Bock mehr drauf hast oder sagst, ey, jetzt besteht die Gefahr, dass ich da keinen Bock mehr drauf habe, gehst du zum zweiten Projekt. Mhm. Wenn du da sagst, so, ich weiß nicht, ob ich da noch groß Bock drauf habe, dann gehst du zum dritten Projekt. Und du wirst merken, wenn du dann die Projekte durch hast und wieder von vorne anfängst, da hast du wieder richtig Bock auf die einzelnen Dinge.
1: Absolut.
4: Und so kann man so das nach und nach, und so kann man das nach und nach abarbeiten. Ich könnte auch nicht jede Woche, jeden Tag dasselbe essen. Das ist genau dasselbe. Dann kommt da eine Abwechslung rein und auf einmal schmeckt einem das Essen, was man eigentlich, wo man die Schnauze von voll hat, schmeckt das einem wieder richtig gut. Mhm. Weil man zwischendurch mal eine Abwechslung hat.
1: Sebastian, das nehme ich mal so mit. Ich glaube nicht, dass es jetzt dieser Satz, aber gut, Motivation ist immer gut. Ich muss weiterziehen. Ich wünsche dir einen schönen Abend, Sebastian. Wir hören uns.
4: Schau dir das Video ruhig mal an. Das ist eigentlich ganz gut gemacht.
1: Ich habe gerade schon geschaut, ob ich dich finde. Ich muss mal gucken nach der Sendung, sonst kann ich das jetzt nicht nebenbei machen. Bis dann, mach's gut, Sebastian. Das
4: kriegt dir einen Punkt oder sonst irgendwas.
1: Ja, bitte, mach jetzt gerade noch mal was Neues. Das wär gut, dann wirst du oben angezeigt. So, jetzt gehen wir in die nächste Leitung. Und zwar Piroschka hat nochmal zurückgerufen. Piroschka, wir wurden unterbrochen. Was war los?
5: Ja, keine Ahnung. Es war auf einmal weg.
1: Aber jetzt bist du wieder da. Also kommen wir direkt zu dem, was du fragen wolltest oder was du erzählen wolltest.
5: Ja, genau, erzählen. Erstmal wollte ich sagen, da war eine Dame, die hat gesprochen wegen den Tauben, ja? Heute Abend hat sie gesagt, dass sie Tauben hat, ne? Und dass sie, also bei dir am Telefon, und ich hatte auch die Plage mit den Tauben, ja? Und ich hatte Tauben bei mir am Balkon. Und dann habe ich hat die Taube Eier gelegt, ja? Die hat es ausgebrütet. Da habe ich wohl angerufen. Und da kam eine Frau, die von der Taube ausgetauscht gegen falsche Eier, bis die Taube weggeflogen ist. Und danach habe ich das Material bezahlt. Und dann kamen Arbeiter, weil ich wohne bei der GBG, Gemeinnützige Baugesellschaft. Und die haben dann die Arbeiter bezahlt, die mir das gemacht haben. Sonst hätte ich keine Ruhe, bis heute noch nicht. Ne? Weil die Taubenplage ist bei uns sehr groß. Im Schlafzimmer zum Beispiel, wo ich jetzt auch bin, telefoniere, da muss ich immer da lade, so weit runter machen. Schon krabbeln, also bei mir auf dem Fenster sind die Tauben rum. Okay. In der Wohnung, ne?
1: Okay.
5: Ja, also, ja, das würde ich nur sagen. Aber man kann sich helfen, ne? Und muss man halt schauen, wie. Aber so einfach ist es nicht, ne? Man muss halt irgendwie wegtreiben, indem man sich abgrenzt, dass man was macht, dass sie nicht rankommen.
1: Weil, so, ja, das und was ist das andere Thema?
5: Ja, und das andere Thema ist einmal, also mit dem Wetter bin ich im Moment sehr begeistert, nicht mehr so heiß. Ich kann nachts besser schlafen, ja. Ja, und jetzt geht's weiter zum anderen Thema und das ist Familie. Also ich bin froh, dass ich meine Tochter habe, ja. Wir waren am Freitag essen und ich habe ja 3 Enkelkinder, ne? Ja, und es war so schön, haben wir die zum Essen eingeladen und waren essen. Und es war so toll, das hat sich so gefreut, es hat denen so gefallen, ja. Und es ist sowas Tolles, ne? Wenn man eine Familie hat. Und ich finde, das sollte man, also wenn man sowas hat, sehr zu schätzen wissen, ja. Weil das ist mehr wert, finde ich, wie alles andere.
1: Ja, das stimmt. Das ist schon sehr, sehr wichtig.
5: Doch, also es war auch sehr schön. Die kommen auch morgen früh. Weil meine Tochter hat morgen einen Arzttermin sehr früh. Und da kommen die um 8 Uhr schon, ja.
1: Ich habe das Gefühl auch, dass immer wenn wir telefonieren, die sind schon, du hast eigentlich sehr viel Kontakt mit deiner Familie, ne? Sehr regelmäßig auch.
5: Ja, habe ich, ja, genau. Also wenn ich immer sehen, aber tagtäglich telefonieren. Sogar mehrmals, ne?
1: Wie schön.
5: Und ja, mit der Tochter, ne? Du weißt ja, so geht ja nicht mehr, ne?
1: Mhm.
5: Aber die Tochter und ja, und das, da liegt mir auch sehr viel daran, ja. Und das gefällt den Kindern auch bei uns immer und so, ne? Ja, und Familie wird wieder größer und kommt nochmal Nachwuchs.
1: Firoschka wird nochmal Oma.
5: Ja, und ich bin sehr stolz. Ich freue mich sehr, ne?
1: Das ist doch das Wichtigste. Alle gesund soweit, alle fit.
5: Ja, alle fit, alle gesund. Aber noch ein Thema wollte ich sagen.
1: Ja.
5: Und zwar, da ging es darum, da war ich ein Thema, was du angesprochen hast. Und zwar, um was ging es da genau? Moment, jetzt muss ich erst das Licht anmachen. Was habe ich mir da mal zu viel? Ist, ja, genau. Wann man von zu Hause ausgezogen ist, ja?
1: Letzte Woche.
5: Ja, genau. Ich bin mit 21 ausgezogen. Meine Tochter ist auch mit 21 ausgezogen. Und ich muss sagen, also für mich war das so in dem Moment. Also als ich jetzt ausgezogen bin, ja, in Ordnung. Bei meiner Mama auch. Aber irgendwie hat mir was gefehlt, ne? So, dass aber meine Mutter hat nicht weit weg gewohnt von mir, gerade eine Straße, musste ich rüberlaufen, ja. Mhm. Aber meine Tochter, die hat erst in Sandhofen gewohnt, später ist sie weiter weggezogen, ja. Ist auch nicht bei dem Auto eine halbe Stunde, ne?
1: Mhm.
5: Und dann ist man dort. Und ja, und da wollte ich nur sagen, ja, dass das halt ganz drauf ankommt, vielleicht, wie die Beziehung ist. Weil an dem Abend, bevor das Thema war, ja, hat mich meine Freundin angerufen, meine beste Freundin sozusagen, und hat gesagt, ach, ihr Sohn, der verlobt sich jetzt und er zieht aus.
1: Mhm.
5: Und da habe ich gesagt, okay. Und der ist ja jetzt schon 36 Jahre, verlobt sich. Und dann hatte sie, also der zieht nicht aus, sie hat jetzt Angst, dass er auszieht. Und dann habe ich gesagt zu ihr, also Namen müsste ich jetzt nicht sagen. Ne? Ich habe dann gesagt, du, das ist ja ganz normal. Guck mal, da ist schon 36 Jahre. Da muss er auch mal sein Leben, ne?
1: Mhm.
5: Und der Griff. Und außerdem ist kein Mutterswünsche. Der hat einen eigenen Laden, ja? Wo er so Imbiss, ne? Betrieb hat. Das ist ein größerer Laden, ist selbstständig. Und ihr fehlt es sehr schwer. Jetzt hat sie Angst, dass der jüngere Sohn, der 2 Jahre noch, also jünger ist, 34, dass er vielleicht auch bald, ne, nachzieht und sagt, er zieht aus, weil sie haben ein Haus und die wohnen unten im Keller, aber natürlich alles ausgebaut. Und da habe ich ihr erklärt und ihr das gesagt, das hat nicht nur Nachteile für sie, es hat auch viele Vorteile. Sie muss nicht mehr die Kleider nachräumen,
3: wie sie Mama sagt, ah, da ist das, da ist das, da ist das. Da kommen sie eben ab zu spät nach Hause und stören. Und dann habe ich gesagt, guck mal, jetzt kannst du mit deinem Mann, ja, dein Leben leben, ne? Habe ich gesagt, und was sagt dein Mann dazu? Hat sie gesagt, ja, das Gleiche wie du. Und habe ich gesagt, siehst du? Also, ne? Und da kam das gerade, das Thema bei dir. Und da dachte ich, habe ich angerufen, bin nicht durchgekommen, ne? Aber da hätte ich jetzt dann was dazu sagen können. Weil das ist nicht immer alles negativ, es ist auch positiv, ne?
1: Man muss immer beide Seiten sehen, ne? Das stimmt, ja.
3: Ja, genau, immer beide Seiten, ne? Klar, es ist schwer, wenn man jemand lang hier hat und dann, aber das sind vielleicht auch so Verlustängste, ne? Oder so, ach Gott, jetzt geht der, oder so, oder die. Die hat man so lange für sich nur. Und jetzt, ach Gott, was sagt die? Wird es ihnen gut gehen? Und habe ich ihr das alles erklärt. Und ich glaube, ich habe die gut beruhigt. Und ich glaube, die ist jetzt besser dran. Die hat mich verstanden.
1: Sehr gut. Piroschka, ich ziehe weiter. Ich wünsche dir einen schönen Abend.
3: Ja, okay.
1: Alles Gute dir. Bis bald. Mach's gut. Tschüssi.
3: Ja, bis bald. Tschüss.
1: So, wir haben in der nächsten Leitung. Offene Runde heute.
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1: Wer ist dran mit der Endziffer 03? Hallo.
6: Hallo.
1: Hallo, wer da?
6: Hey Daniel, Anja nochmal.
1: Anja?
6: Ich wollte, ja, tatsächlich, ich habe jetzt das Haustelefon genommen. Ich wollte noch eine ganz kleine Kleinigkeit sagen. Und zwar zu dir persönlich. Und da denke ich schon seit 3 Jahren drüber nach oder so.
1: Oh, okay.
6: Und jetzt der Vorredner von vor 2 Anrufen hat darüber gesprochen, mach's einfach. Denk nicht drüber nach. Was am schlimmsten ist, es kann schief gehen, aber ist okay. Also pass auf. Was mir schon lange aufgefallen ist, ist, du bist ein unheimlich reflektierter Mensch. Und das ist etwas, was mir in meinem Leben total fehlt. Und ich hätte dich unheimlich gerne schon lange persönlich kennengelernt. Vielleicht sogar gedatet. Und ich habe das, ich wusste nie, wie ich das ausdrücken soll. Ja, weil du bist eine Person des öffentlichen Interesses und überhaupt und sowieso, wie soll man sowas sagen? Und jetzt dachte ich, okay, weißt du was? Ich sag's dir einfach so.
1: Das ist erstmal super lieb und ich nehme das als ganz großes Kompliment. Weil ich das wirklich schön finde und weil, ja, das ist ja auch nett, was du gerade gesagt hast.
6: Mehr braucht's nicht.
1: Mehr braucht's. Anja, vielen Dank auf jeden Fall. Und mir fällt's gerade schwer, darauf irgendwie was zu sagen, weil ich jetzt
6: alles gut.
1: Im Radio so eine Sache. Aber ich glaube, dass ich da einfach ehrlich sein muss und dass ich privat mich mit Hörern da nicht auf die Art und Weise treffen würde.
6: Das verstehe ich.
1: Das ist das eine. Und das zweite ist, dass, ja, ich bin nicht im selben Team spielen.
6: Okay.
1: Anja.
6: Ich danke dir.
1: Ich wünsche dir alles Liebe und Gute. Trotzdem.
6: Ich dir auch.
1: Ja, und ich freue mich aber, wenn du trotzdem anrufst. Ich wäre sehr traurig,
6: ja,
1: wenn du es jetzt nicht mehr machen würdest.
6: Auch ja,
1: super.
6: Na klar.
1: Bis dann. Tschüss.
6: Bis dann. Ciao.
1: So, anrufen dürft ihr vom Handy vom Festnetz. Und bei mir ist Lorenz aus Siegburg. Lorenz, grüß dich.
7: Ja, guten Abend, Daniel. Hallo.
1: Hallo.
7: Ich hoffe, ich bin zu hören.
1: Du bist zu hören, klar und deutlich.
7: Oh, perfekt. Dann versagt die Technik nicht. Ich habe mehrere Themen, wie meistens. Du darfst ja ein Thema aussuchen, wenn du magst. Ansonsten, ja, bestimme ich selber.
1: Natürlich, ihr sollt das Thema bestimmen, klar.
7: Ja, sonst hätte ich dir 4 verschiedene Themen angeboten.
1: Nein, alles gut. Alles gut.
7: Ja.
1: Erzähl, was beschäftigt dich?
7: Mich beschäftigt einerseits ein sogenannter Kommunismus, dann beschäftigt mich die Bundeswehr, dann beschäftigt mich der Wohnungsmangel und mich beschäftigt auch der Pflegedienst. 4 Bereiche, such eins aus.
1: Ein Pflegedienst interessiert mich.
7: Der Pflegedienst, ja. Das ist ein fantastisches Thema. Das würde ich sogar in 2 Bereiche aufspalten. Zum einen geht es mir darum, Leute, die eben quasi betreut werden von den Behörden, die eine Betreuung zugewiesen bekommen. Da wird meines Erachtens nach zu wenig gemacht. Und auch die Betreuung, die geht nicht so vonstatten, wie sie vonstatten gehen soll. Ja, und da braucht man natürlich auch Fachkräfte, die fehlen. Und letzten Endes ist es so, dass die Menschen, die wirklich Hilfe brauchen, die bleiben auf der Strecke. Das sind dann ja die Alleingelassenen. Das finde ich halt traurig.
1: Was genau? Traurig ist vieles, aber was genau trifft dich so sehr?
7: Naja, ich habe eine sehr gute Freundin und die macht quasi einen Job als studentische Hilfskraft und da fährt sie halt bei Patienten rum, die Hilfe brauchen. Da macht die Hausbesuche, die ist im Pflegebereich tätig und teilweise haben von ihren Patientinnen, auch welche von den Behörden eine Betreuung zugewiesen bekommen, eine gesetzliche Betreuung. Aber da wird sich nicht adäquat gekümmert. Die Teller, die stapeln sich irgendwie in der Küche und keiner nimmt da Verantwortung, was zu machen. Ich glaube ihr das, was sie sagt. Ich war jetzt nicht dabei. Und ich denke, wenn es da vorkommt, dann kommt es in vielen anderen Fällen auch vor. Was ich halt eben auch so, ja, wie will ich es jetzt am besten formulieren, so paradox sehe, ist, dass man da wenig investiert und gleichzeitig, ist jetzt kein Paradox, muss ich wieder ausklammern, und gleichzeitig auf anderer Ebene zu wenig
1: Lorenz? Er ist gerade rausgeflogen, ich habe nichts gemacht. Lorenz, drück nochmal auf Wahlwiederholung und ihr könnt gerne die Chance nutzen und auch mal anrufen. Zwei Leitungen sind aktuell noch frei.
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1: Die Nummer ins Studio, heute offene Runde. Es gibt kein festes Thema. Ihr könnt entscheiden, worüber ihr gerade sprechen wollt, was euch gerade beschäftigt, was euch durch den Kopf geht. Und wir gucken gerade mal, wen wir als nächstes da hätten. Wen hätten wir denn da? Da ist jemand mit der Endziffer 70. Hallo, wer da, woher? 70. Die 70 sagt nichts. Dann gehen wir weiter. Wen haben wir hier mit der Endziffer 03? Wer hat die 03? Die 03 äußert sich auch nicht. Gut, das ist die Nummer zu mir. Ihr könnt einfach anrufen und dann gucken wir mal, ob wir noch zusammenkommen heute.
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1: So, was haben wir heute alles gehört? Wir haben Regina aus Bielefeld anfangs gehört, die sich ja für meinen Hund interessiert hat, die wissen wollte, wie das eigentlich immer so im Hintergrund, was da so passiert. Das hat auch Vincent und Justus unglaublich interessiert. Aber die haben ja auch ein bisschen was von sich erzählt, nämlich, dass sie eine Lehrerin haben und die Englisch unterrichtet und die bewertet sie immer so schlecht. Und die glauben, da gibt es vielleicht irgendwie private, persönliche Probleme. Oder also privat nicht, aber persönliches Problem. Ich bin der Meinung, man muss da einfach mal miteinander sprechen. Vielleicht findet man eine gemeinsame Lösung. Wer ist denn dran mit der 88? Hallo, ich höre da schon jemand.
8: Ja, das bin ich. Hallo, Alex.
1: Hallo, Alex. Woher?
8: Aus der Vulkaneifel, Jüngerath.
1: Schön, dass du da bist. Hallo.
8: Ja, danke ebenso. Ich habe ein ganz großes Herzens- und Wunschthema, Thema Jugendamt und Kinderschutzbund. Ist das auch ein gutes Thema für euch?
1: Ich kann darüber jetzt wenig erzählen, aber wenn du die Infos lieferst, höre ich dir super gerne zu. Erzähl.
8: Ja, gerne. Ich mache gerne ein bisschen Input. Also, ich habe also viel darüber gelesen und habe auch in meinem Umfeld ein paar Fälle, wo das so abläuft. Also es ist halt so, dass Jugendämter oft überlastet sind. Also in verschiedenen Regionen habe ich das jetzt schon mitbekommen, weil ich auch sehr oft umgezogen bin. Ja, und die Jugendämter, die machen teilweise einen harten Job. Die haben viele Fälle, aber es gibt auch Fälle, die werden dann sehr schnell an Träger abgegeben. Und mir ist jetzt aufgefallen bei meinen Recherchen, dass es pädagogische Träger gibt. Das sind soziale Vereine, die erledigen Aufgaben und bekommen halt Jobs zugewiesen. Und das Jugendamt muss das nur bezahlen. Und das Jugendamt überprüft aber nicht, ob der Träger seinen Job sauber macht. Und da sind leider jetzt ein paar Sachen aufgefallen, wo oft Familien oder auch Kinder ins Hintertreffen geraten. Das heißt, es ist unter dem Banner des Kinderschutzes, aber oft haben wir sehr lange Wartezeiten, das ist mir aufgefallen, also bis zu mehrere Jahre. Die Akten sind teilweise sehr, sehr, sehr dick. Also selbst, wie soll ich das jetzt beschreiben? Nicht nur die Träger haben wenig Zeit, so Fälle abzuwickeln, aber auch die Jugendämter. Und dann später, wenn dann die Eltern, sage ich jetzt mal, vors Gericht ziehen möchten, das ist ja immer noch eine Möglichkeit, man kann ja Fälle abwickeln mit dem Jugendamt alleine. Oder man sagt, nee, irgendwie dauert mir das viel zu lang, ich gehe jetzt zum Gericht. Dann müssen die Richter auch nochmal diese Akten durcharbeiten. Und leider, also was ich jetzt ein bisschen da ansprechen will, ist, leider dauert das alles Jahre, bis dann ein Fall entschieden wird. Und da könnte man vielleicht nochmal schauen, so, weil, das ist das eine, was ich sagen will. Und das andere, Träger sind werden nicht kontrolliert. Also das sind Vereine. Die sind nicht wie das Jugendamt, dass man beim Jugendamt sagen kann, gut, ich gehe zum obersten Vorstand, dann gehe ich zum, was weiß ich, was kommt danach nochmal, noch eine Kommune darüber, noch eine Ebene darüber, dass man sich jetzt zum Beispiel eine Dienstaufsichtsbeschwerde machen kann. Das geht beim Träger gar nicht. Also zum Beispiel beim Deutschen Kinderschutzbund, wenn man sich da zum Beispiel mal beschweren möchte, wegen anderen Sachen, die vielleicht passieren mit dem Kind oder mit den Eltern, die nicht ganz in Ordnung sind, gibt es keine Instanz, die über dem Kinderschutzbund steht. Selbst der Dachverband des Kinderschutzbundes, da hat keine Beschwerdestelle. So, das wollte ich nur sagen. Jetzt bin ich schon fertig.
1: Das ist aber nicht gut, ne? Dass es das nicht gibt.
8: Danke. Das nimmst du mir natürlich jetzt aus dem Mund. Ich habe das vor, 2012, also das war vor 14 Jahren, habe ich das recherchiert. So, und da war ich noch im Studium, hatte keine Kinder. Das haben einfach ganz viele Eltern damals in Foren geschrieben und Bekannte und Freunde mir erzählt. Ich habe das so nicht geglaubt. Aber jetzt weiß ich es, dass es wirklich so ist, weil ich jetzt da drin bin im System. Also ich kann das jetzt bestätigen, das ist wirklich so. Und dann ist es natürlich ganz schlimm in der Demokratie, wenn man jetzt sagt, ich wollte mal ganz kurz liebe Grüße an alle, die zuhören und schöne Nacht wünschen. Ja, wenn man jetzt in einem System lebt wie in der Demokratie und auch daran glaubt, weil ich bin ganz fest, ich glaube an die Demokratie und liebe das Land. Und dann muss man merken, scheiße, es gibt doch Lücken. Und da bin ich dafür, dass man das mal kontrolliert, dass man das mal anspricht. Das ist natürlich ein Tabuthema, weil es immer blöd ist, wenn Kinder vom Jugendamt betreut werden, das ist klar. Es ist ein Tabuthema, aber deswegen habe ich angerufen, ja.
1: Also finde ich gut, finde ich auch wichtig, dass das gemacht wird. Und du hast auch gerade gesagt, ich glaube ja auch an Demokratie, finde das auch ein gutes Modell und muss sagen, das heißt ja nicht automatisch, dass alles perfekt ist.
8: Ne? Das ist ja auch wieder.
1: Und das denken viele immer so, ja, was ist es denn? Und dann schimpfen sie über die Demokratie. Natürlich ist es nicht perfekt und es kann auch nur perfekt werden, wenn alle ihren Beitrag dafür leisten, finde ich.
8: Ja,
1: anders geht's nicht.
8: Auf wen gehen, ne? Und auch wirklich, selber alle. Sich nochmal kontrollieren und andere kontrollieren, genau. Also dass man mal was anspricht.
1: Ja. Sich gegenseitig einfach zu unterstützen und genau diese Lücken auch zu schließen. Es wird, viele Lücken werden auch von Bürgerinnen und Bürgern geschlossen. Ich denke jetzt zum Beispiel spontan an alle Ehrenamtlichen, ja, die ehrenamtlich, die ja wirklich ja, viele Lücken, die das demokratische System haben, einfach schließen und damit dieses überhaupt möglich machen, dass es alles geht.
8: Und, das stimmt, das sehe ich ja auch. Gerade auf dem Land, es gibt viele ehrenamtliche
1: absolut,
8: Vereine.
1: Absolut, ja. Wo wären wir ohne die? Manchmal denke ich mir so, ich würde mir wünschen, die würden alle mal einfach mal streiken. Damit einfach mal
8: nein,
1: die da oben. Nein, das sollen sie nicht. Aber ich weiß, so als Message, so wie wenn die Piloten oder die Stewardessen, dass die einfach mal da merken, so sieht das also aus, wenn wir nicht Freiwillige haben, die einfach so helfen. Ja. Ich glaube, das wissen die manchmal gar nicht. Ich glaube, die sind da manchmal so zu bequem, das zu erkennen.
8: Ja, also ich habe auf jeden Fall in dem Umfeld, wo das jetzt passiert ist, habe ich also verschiedene Stellen auch an, sage ich mal, so wie jetzt bei euch mal angemahnt und weiß ich nicht. Ja, anderes Thema, falls euch das interessiert, also in meinem Bekanntenkreis, auch auf der Arbeit, ein Chef von mir hat erzählt, es gab wieder Sterbefälle In seinem Haus und auch bei meinem anderen Freund ist einer gestorben, also wahrscheinlich über die Hitze, der war überaltert. Der lag 4 bis 5 Wochen in seiner Wohnung. Also da muss ich sagen, das muss nicht sein. Also das ist wieder das andere, wo du jetzt gerade angesprochen hast, Ehrenamtler. Es gibt Vereine, die kümmern sich da so drum. Also das war ja der vorherige Anrufer, der erzählt hat, seine Bekannte oder seine Freundin ist im Pflegedienst. Ich habe auch mal da gearbeitet, indirekt für den Pflegedienst. Also ich habe mal geputzt. Und da muss man sagen, das stimmt mit den Tellern. Das kann ich bestätigen, was er gerade erzählt hat. Da stapeln sich die Teller, weil die Pflegedienste, die dürfen das nicht machen. Die müssen nur kurz reinkommen, 5 Minuten. Die checken die Gesundheit ab. Aber diese Pflege des Haushalts, das würde die Krankenkasse bezahlen, nur es gibt keine Putzkräfte, die das machen. Ja, okay. Und anderes Thema war jetzt mit den Sterbefällen. Also ich finde es halt traurig, dass Leute alleine sterben, dass dann keiner da ist, ja, und die dann 3-4 Wochen in der Wohnung sind. Genau.
1: Ich habe mir diese Frage interessanterweise in den letzten 1-2 Wochen auch gestellt. Die kam einfach irgendwann auf und ich habe mir da nie so groß Gedanken gemacht. Ich habe mich dann so gefragt, wie viel Zeit würde vergehen, bis es auffällt?
8: Ja, also ich möchte das nicht haben, wenn ich sterbe. Also da, ich würde mir da vorher was absichern, dass ich jeden Tag irgendeinen Kontakt habe, weil stell mal vor, nee, also das hat.
1: Aber genau, und dann habe ich mich gefragt, ist es sinnvoller, in einer Partnerschaft zu sein? Aber dann habe ich mir in dem Moment gedacht, nee, es ist ja so, in der Partnerschaft hast du ja auch nicht die Garantie, dass du, wenn du irgendwann mal nicht mehr bist, dass zu dem Zeitpunkt auch der Partner da war.
8: Ja, also am besten Nachbarn hat man, dass man auch mit denen in engstem Kontakt ist.
1: Das haben wir Thema gehabt vor kurzem, Nachbarschaft, und festgestellt, viele haben gar nichts mit ihren Nachbarn zu tun.
8: Ja.
1: Ich glaube, die Nachbarn würden es erst merken, wenn sie sagen, es riecht komisch aus der Wohnung. Und das ist ja wirklich häufig der Fall, ne? Dass man erst dann
8: was merkt. Nicht über den Geruch, der ja dann auch 4-5 Wochen nicht weggeht, also das muss ja gereinigt werden, aber anstatt sich zu fragen, warum ist der überhaupt entstanden, der Geruch, hätte ich da was besser machen können, dass ich vielleicht meinem Nachbar einmal am Tag geklopft hätte, weil wenn der Nachbar zum Beispiel 80 ist oder 90, dann kann man doch erwarten, ja, dass dann die Nachbarn mal gucken. Also ja, in anderen Gesellschaften außer in Deutschland ist das nämlich so, ja.
1: Alex, finde ich gute Botschaften. Dir einen schönen Abend.
8: Danke.
1: Alles Gute.
8: Danke.
1: Hat mich sehr gefreut. Mach's gut. Tschüssi.
8: Ciao.
1: So, weiter geht's. Zu wem gehen wir? Zu Sibylle nach Oberwolfer. Grüße, Sibylle.
9: Ja, hallo, guten Morgen, Daniel.
1: Hallo.
9: Ich habe ein besonderes Thema. Und zwar, wie du weißt, ich habe das vorher schon mal gesagt, dass wenn ich auf meinem Konto wenig Geld habe, dass ich dann an das Geld von meinem Freund gehe.
1: Das Thema hatten wir aber schon länger her.
9: Ja,
1: hat sich da was verändert? Ja. Bist du jetzt inzwischen ein bisschen vorsichtiger bei dem Thema?
9: Ja.
1: Also was gibt's da Neues? Erzähl.
9: Ich habe jetzt so gemacht. Ich habe das jetzt so gemacht. Ich habe jetzt diesen Monat das letzte Mal was abgehoben und ich will meinem Freund damit zeigen, dass ich es schaffen kann.
1: Sehr gut.
9: Auch ohne sein Geld.
1: Sehr gut.
9: Aber ich habe Angst, weil ich habe es für einen Freund eingekauft.
1: Warum?
9: Für 130 Euro.
1: Warum?
9: Weil der im Moment, wie soll ich sagen, der braucht Sachen im Haushalt und...
1: Warum ist das deine Aufgabe?
9: Ich habe ihm auch gekocht.
1: Warum ist das deine Aufgabe?
9: Ja, es ist so.
1: Ich will jetzt keine Geschichte hören. Ich will nur in einem Satz wissen, warum das deine Aufgabe ist. Keine
9: Weil
1: Ausreden.
9: Ich eine gute Freundin bin.
1: Eine gute Freundin, die aber eigentlich bezüglich Geld nicht helfen sollte, ne? Weil du ja gerade genau dieses Thema hast, wo du selber Hilfe brauchst.
9: Ja, genau.
1: Warum hast du ihr nicht gesagt, du, dann komme ich vorbei, ich helfe dir gerne beim Putzen, sonst was, aber ich werde dir nichts finanziell leider helfen können. Man kann ja auch anders eine gute Freundin sein.
9: Ja, es ist so,
1: Sie bitte. Denk mal drüber nach. Wir reden da ein andermal drüber, weil ich weiß, dass du da jetzt erstmal so ein bisschen das Ganze wahrscheinlich verarbeitest.
9: Nein, es geht. Nein, es ist jetzt einfach so, dass ich mir einen Plan gemacht habe, dass ich nur 105 Euro abheb.
1: Im Monat?
9: Das, was ich zahlen muss. Ja.
1: Okay. Und was machst du mit den 105 Euro?
9: Dass es dann machbar wäre, da zahle ich eine Rechnung von.
1: Aha. Von seinem Geld meinst du jetzt? 105 Euro nimmst du von seinem Geld?
9: Ja, ja.
1: Von deinem Partner?
9: Ja, ja.
1: Okay. Hast du ihm das mitgeteilt?
9: Ja, was sonst
1: nicht? Ich verstehe nicht, warum er dir immer noch nicht die Karte weggenommen hat. Der hat dir immer noch den Zugang zu seinem Konto gegeben. Diese Dynamik verstehe ich auch nicht.
9: Ja, ja, es ist, weil er mich liebt und weil ich ihn liebe. Und er hat halt das Vertrauen in mich, dass ich das irgendwann einmal stecke. Und das will ich ihm jetzt zeigen, dass ich verantwortungsvoll damit umgehen kann.
1: Dann wünsche ich dir wirklich nur das Beste, dass du das hinbekommst, Sibylle. Du schaffst das. Ich glaube da fest an dich, aber das wird nicht klappen, wenn du dich dann von anderen Freunden wieder so nicht manipulieren, aber dass die dich dann irgendwie dazu bringen, dass du da 130 Euro für die ausgibst, für deren Putzmaterial. Ist sie gar nicht mehr da. Danke dir, dass du angerufen hast. Wir ziehen weiter und zwar zu Jörg nach Königstein. Jörg, grüß dich.
10: Moin, da habe ich es ja doch noch geschafft.
1: Jörg, was bringst du mit? Was ist dein Thema?
10: Ja, also sehr gut fand ich ja eigentlich schon mal den Dr. Daniel Kaiser von letzter Woche. Also der muss in die Gadgets auf jeden Fall rein.
1: Was nochmal? Doktor? Was war denn letzte Woche?
10: Ja, da siehst du mal, wie du mit deinen Zuhörern umgehst, dass du das nicht weißt. Ich weiß nicht, wie.
1: Ach so, ich hab aus Spaß zu irgendwem gesagt, Sprechzimmer 2.
10: Ja, und dann Zimmer, und er sagte dann Dr. Kaiser.
1: Siehst du, aber der hat es verstanden, dass das nur ein Spaß war. Das war ja.
10: Ja, aber der dürfte auch in die Gadgets kommen, der Doktor. Ich finde, da würde Dr. Daniel Kaiser sogar. Also den fand ich gut, den Dr. Kaiser.
1: Den fandst du gut?
10: Oh je. Ja, den fand ich gut.
1: Den würde ich niemals schaffen. Ich bewundere immer Menschen, die das machen, die studieren so viele Jahre, um dann irgendwie darauf, ja, dann ihren großen Traum zu leben. Das ist toll. Das musste ich zum Glück nicht. Ich musste nicht so viel studieren, um meinen Traum zu leben. Aber
10: alle Doktor sind gute Ärzte. Die meisten Nicht-Doktoren sind auch gute Ärzte. Und ihr hattet letztes Mal nämlich mit dem Harmoniebärchen von der, Gott, wie heißt der denn jetzt? Yvonne, glaube ich, ne? Und ja, ein Harmoniebärchen finde ich auch sehr süß und ich wäre gerne eins, aber ich glaube, ich schaffe das nicht, ein Harmoniebärchen zu sein. Brauchen wir meine Nachbarn, die würden das wahrscheinlich anders beurteilen. Mhm. Ich wollte gerade mal auf das Thema eingehen, da leider ist er ja wieder rausgeflogen, der unter anderem auch noch dieses mit der Pflege hatte. Und
1: Lorenz war das. Den Lorenz, ja, der hat auch schon wieder zurückgerufen. Ja. Den könnte ich gerade mal dazu holen. Ja. Lass ihn mal gerade dazu.
10: Ja, das kannst du mal machen.
1: So, Lorenz. Ihr seid jetzt verbunden. Jörg und Lorenz.
10: Moin. Moin.
11: Hallo.
10: Endlich mal ein Mann. Die Frauen sind mir zu zickig. Oh, jetzt habe ich mich unbeliebt.
1: Lorenz, du hast ja vor dem was mit der Pflege angefangen und das fand der Jörg spannend. Vielleicht magst du das gerade weiter ausführen.
11: Ich hatte ja erzählt, dass eine gute Freundin von mir in dem Bereich als studentische Hilfskraft arbeitet und dass sie halt auch Patienten sucht. Da führt sie einen Hausbesuch aus und da hat sie mir erzählt, dass da teilweise Zustände herrschen, die viel zu wünschen übrig lassen. Also das ist so, dass eben die Teller sich in der Küche stapeln oder auch innerhalb der Wohnung es auch krass an Hygiene mangelt. Und das stößt bei mir halt auch auf Frustration und Wut auf der einen Seite, weil es sind ja gesetzliche Betreuer, teilweise muss ich sagen, nicht bei jedem Fall zugewiesen. Und in meinen Augen ist es so, auch wenn ich nicht mitgegangen bin, das nicht wirklich so vor Ort verifizieren kann, dass dann eben der Betreuer versagt hat, ganz einfach gesagt. Und da muss man halt eingreifen. Aber wenn jetzt eben der Betroffene, in dem Falle der Patient, nicht die Möglichkeit hat, sich mit den Behörden zusammenzusetzen oder halt eben bei dem Amtsgericht, wo man

0: zu melden, dort eine Beschwerde einzureichen, dann passiert doch gar nichts. Also da ist mein Appell ganz klar an Leute, die betroffen sind, dass die dann wirklich sich zur Wehr setzen, auch sagen, dass sie unzufrieden sind mit der Leistung und sich dann beispielsweise bei dem Amtsgericht, wie ich gerade gesagt habe, wo dann der von der Stelle aus, wo der Betreuer dann zugewiesen wird, melden. Natürlich sind es auch Fälle, die dann...
1: Lorenz, ganz kurz, willst du noch eine Antwort von Jörg? Weil ansonsten redest du bis zum Ende, dann wird er dir nicht mehr antworten können. Willst du noch was hören von ihm?
0: Nee, da wäre jetzt meine Frage an ihn gekommen. Also ich weiß jetzt nicht, ob er selber davon betroffen ist oder ob er selber Fälle kennt. Das würde mich halt interessieren.
2: Ja, darauf wollte ich nämlich antworten, wobei ich eigentlich überhaupt für die Pflege noch ein Thema gehabt hätte, weil ich das jetzt bei meiner Mutter selbst erlebt habe, die ja im Pflegeheim war, und ich bin die zu betreuende Person gewesen, habe auch alle Vollmachten, alle Vorsorgevollmachten gehabt, und auch wenn jetzt ich eventuell ausgefallen wäre, hätte ein Betreuer eingesetzt werden können, der aber kein Recht gehabt hätte. Also es ist also erstmal auch Demokratie ganz toll. Ich pflichte dem Daniel bei, aber sehr schwierig. Es ist die schwierigste und gleichzeitig beste Regierungsform, würde ich zumindest behaupten. Das umschließt auch, dass Deutschland läuft nicht schlecht, aber dieses System der Betreuung ist perfide. Das liegt aber daran, dass wir sind ein fleißiges Volk. Wir schaffen es nicht, uns mehr so sozial um alle zu kümmern, oder in der Familie ist nicht mehr dieser Halt. Ich habe es selbst erlebt bei meiner Oma, und ich kann nur jedem abraten von einem gesetzlichen Betreuer. Das Problem ist, die Menschen, die betreut werden, können sich in der Regel nicht mehr wehren. Und die Betreuer haben teilweise bis zu 30 Klienten. Und das Einzige, was sie machen müssen, ist einmal die Woche eventuell einen Besuch abstatten, der betrifft lediglich, ob ein Kasten Wasser da ist, also sowas zumindest damals, und die Formalitäten klären. Denn für mehr ist er nicht da. Das war allerdings das Pflegeheim. Du hast wahrscheinlich jetzt von privat zu Hause gesprochen, ne? So wie ich das verstanden habe.
0: Ja, genau, richtig.
2: Ja, aber grundsätzlich, es ist eine reine Verwaltung. Ein Betreuer oder eine Betreuerin ist ein Verwalter. Auch da möchte ich, weil eben noch mal was angesagt wird, nicht alle über einen Kamm scheren, aber es ist ein perfides System. Und ich würde heute noch unterstellen, dass viele, ausnahmsweise will ich nicht sagen, aber das kommt zu kurz. Und es ist ein scheiß System. Allein schon, dass eine Person für 30 Leute, ist halt auch eine finanzielle Sache. Es muss Geld verdient werden. Und was nutzen hier 10 Klienten? So ist es leider. Es gibt immer mehr Menschen, die alleine sind.
1: So, ich würde sagen, ihr könnt gleich nochmal nach der Sendung ein bisschen quatschen, wenn das okay ist. Denn die Sendung ist gleich rum. Ja, bleibt einfach kurz noch dran, dann haben wir noch 2-3 Minuten. Euch da draußen vielen Dank fürs Zuhören, fürs Mailschreiben, fürs Posten. Das war's nämlich schon wieder für heute. Die offene Runde ist rum. Und wenn ihr Themenvorschläge habt für die nächsten Tage, es sind schon wieder ein paar Sachen jetzt am Wochenende reingekommen, dann schickt sie gerne per Mail, per Instagram, per Facebook. Ich freue mich immer wieder auf inspirierende Sachen, die wir vielleicht sogar noch nicht hatten oder die wir schon lange nicht mehr hatten. Es gibt viele Themen, die jetzt auch schon wieder mal nötig werden, sie nochmal neu aufzulegen. Also her damit, und bis dahin bleibt natürlich gesund und munter. Lasst euch von den anderen nicht ärgern, und freue mich auf euch heute Abend ab 12 Uhr mit einem neuen Thema. Bis dahin, bleibt gesund. Ciao, ciao.
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Guten Abend Deutschland, mein Name ist Daniel Kaiser. Willkommen zur Night Lounge. Heute am Freitag, den 17. Juli 2026. Kurz nach 12 haben wir es, wir starten wieder durch. Heute zu Folge 3100. Ja, so viele Folgen haben wir jetzt schon zusammen gemacht. Naja, nicht ganz, 3099. Das ist jetzt die 3100. Und ich habe mir gedacht, es wird mal wieder Zeit für ein Night Lounge Special. Und da heute Crazy Friday ist, machen wir Themenroulette. Bedeutet, ihr ruft an, nennt mir eine Zahl zwischen 1 und 3099. Und dann lassen wir uns mal überraschen.